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1: Um 7 Uhr mit Tarek Yusbashi. Erstmals seit Beginn der Waffenruhe im Iran-Krieg vor knapp 4 Wochen spitzen sich die Spannungen am Persischen Golf wieder zu. Der iranische Außenminister Araghchi hat davor gewarnt, Fortschritte in den Verhandlungen über ein mögliches Kriegsende zunichte zu machen. Aus der NDR-Nachrichtenredaktion Diane Batani.
2: US-Präsident Trump hat wiederum reagiert und erneut mit Vernichtung gedroht. Die iranischen Revolutionsgarden hatten nach eigenen Angaben mehrere Raketen als Warnung in Richtung von US-Kriegsschiffen abgefeuert. Mit solchen Angriffen hatte der Iran schon gedroht, als Reaktion auf die Ankündigung der USA, Handelsschiffe durch die blockierte Straße von Hormus zu eskortieren. Attacken auf Ölanlagen in den Vereinigten Arabischen Emiraten gestern Abend seien dagegen nicht geplant gewesen, hieß es von Seiten des Iran. Dort hatten Angriffe einen Großbrand ausgelöst. Laut US-Militär konnten inzwischen 2 Handelsschiffe mit Unterstützung von Zerstörern der Marine die Straße von Hormus passieren. Die Armee habe zudem mindestens 6 iranische Kleinboote zerstört. Das Regime in Teheran wirft den USA vor, zivile Schiffe getroffen zu haben. Dabei seien mehrere Menschen getötet worden.
1: Nach der mutmaßlichen Amokfahrt in Leipzig soll der Fahrer des Autos heute dem Haftrichter vorgeführt werden. Die Staatsanwaltschaft ermittelt wegen Mordes und versuchten Mordes. Aus Dresden, Arndt Groß.
3: Bei der Tat am Montagnachmittag waren eine 63-jährige Frau und ein 77 Jahre alter Mann ums Leben gekommen. 3 weitere Menschen wurden schwer verletzt. Die Gesamtzahl der Verletzten ist noch nicht endgültig klar. Der mutmaßliche Täter ist nach Polizeiangaben 33 Jahre alt und ist ein deutscher Staatsbürger und auch in Deutschland geboren. Die Bild-Zeitung meldet, dass der Mann als Boxtrainer aktiv war. Es gibt Hinweise darauf, dass der Mann erst vor kurzem aus der Psychiatrie entlassen worden war. Das meldet MDR investigativ. Bisher geht die Polizei nicht davon aus, dass es sich um einen Anschlag handelt.
1: Bundesverkehrsminister Schnieder hat den Tankrabatt verteidigt. Er sei sinnvoll, um Autofahrer und Wirtschaft zu entlasten. Einzelne Branchen und Verkehrsteilnehmer seien auf das Auto oder den LKW angewiesen. Aus Berlin, Birte Sönnigsen.
4: Einem befristeten Tempolimit erteilt der Minister erneut eine Absage. Der Staat müsse nicht überall die Nanny sein und jedem erklären, was gut und richtig sei, sagte Schnieder dem Redaktionsnetzwerk Deutschland. Seit dem 1. Mai wurden die Steuern für 1 Liter Sprit um rund 17 Cent gesenkt. Der ADAC kommt zu dem Schluss, dass diese Steuersenkung noch nicht vollständig bei den Kunden an der Tankstelle ankommt. Weil neben den Steuern auch der Rohölpreis in den vergangenen Tagen gesunken ist, müsste der Sprit deutlich günstiger sein, als er aktuell ist, sagt der ADAC. Pläne, neben dem Tankrabatt auch das Deutschlandticket für Bus und Bahn günstiger zu machen, hat Verkehrsminister Schnieder nicht. Aus seiner Sicht ist das Deutschlandticket schon jetzt ein attraktives Angebot. Außerdem würde dadurch der Güterverkehr nicht entlastet.
1: Im Krieg zwischen Russland und der Ukraine haben beide Konfliktparteien jeweils eine Feuerpause in Aussicht gestellt. Moskau rief eine einseitige Waffenruhe rund um die Gedenkfeier zum Weltkriegsende am 8. und 9. Mai aus. Der ukrainische Präsident Selenskyj erklärte wenig später, sein Land werde seinerseits bereits am 6. Mai eine Feuerpause beginnen. Unterdessen meldete die Ukraine 7 Tote und zahlreiche Verletzte nach einem russischen Raketenangriff gestern auf die Stadt Merefa in der Region Charkiw. Die Menschen in Deutschland zahlen immer seltener mit Bargeld und nutzen stattdessen eher die Giro- oder Kreditkarte. Laut des Kölner Handelsforschungsinstituts EHI Retail hat sich der Karteneinsatz in den letzten 5 Jahren damit nahezu verdoppelt. Jörg Marksteiner aus der ARD Verbraucherredaktion erklärt, woher der Trend kommt.
5: Ja, das ist ein Trend, den sehen wir schon einige Jahre. Das Bargeld verliert jedes Jahr etwas mehr an Bedeutung, wenn es ums Bezahlen geht. Im vergangenen Jahr, da wurden noch knapp 50% der Einkäufe bar bezahlt. Aber in diesem Jahr, da wird diese wichtige Marke wohl geknackt, sagen die Handelsforscher. Da wird dann zum allerersten Mal beim Einkaufen öfter mit Karte als mit Bargeld bezahlt. Und das liegt unter anderem an den Folgen von Corona. Damals haben ja viele Kunden zum ersten Mal kontaktlos bezahlt und viele sind eben auch dann dabei geblieben.
1: Das waren die Nachrichten.
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7: Das Wetter im Nordwesten. Einen wunderschönen guten Morgen. Es ist derzeit stark bewölkt hier in Oldenburg bei 8 Grad und den Vormittag bleibt es auch bedeckt über. Immer wieder am Vormittag sind hier auch Regenschauer möglich. Erst ab Mittag kommt dann ein bisschen Sonne raus. Die heutige Höchsttemperatur liegt bei 15 Grad. In der Nacht dann bleibt es weiterhin bewölkt. Die Temperaturen sinken auf um die 9 Grad ab. Und morgen dann der Mittwoch, der startet erstmal ähnlich wie heute, wieder mit Wolken in den Tag. Dafür bleibt es aber morgen auch den ganzen Tag über bewölkt, bei morgigen Höchstwerten von um die 13 Grad.
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7: Die A29, Anschlussstelle Oldenburg-Hafen, zur Auffahrt in Richtung Osnabrück ist weiterhin gesperrt. Das Ganze noch bis voraussichtlich Anfang Juni, ansonsten aber freie Fahrt auf den Fernstraßen. Wir gucken ins Oldenburger Stadtgebiet. Hier gibt es eine Sperrung an der Autobahnbrücke am Sprungweg über die A29 sowie eine halbseitige Sperrung in der Alexanderstraße. Stadteinwärts sind Umleitungen ausgeschildert. Die Grüne Straße, die ist halbseitig gesperrt und zwar in Höhe der Hausnummer 24. Die Maastrichter Straße ist in Höhe der Hausnummer 1 bis zur Straßburger Straße halbseitig gesperrt. Ebenfalls halbseitig gesperrt sind Teilbereiche der Nadorster Straße zwischen den Hausnummern 6 und 40 und die Straßburger Straße, die ist zwischen Berliner Platz und der Donnerschwer Straße ebenfalls gesperrt. Gucken auf unsere Dauerbaustellen, die befinden sich in der Tierpitzstraße und in der Ziegelhofstraße. Und zu guter Letzt wird natürlich auch geblitzt heute. Die mobilen Blitzer wurden aufgestellt heute im Etzhorner Weg und in der Gerhard-Stalling-Straße. Achten Sie hier also besonders auf Ihr Tempo und kommen Sie allgemein gut und vor allen Dingen sicher durch den Verkehr im Nordwesten mit Ihrem Lokalsender Oldenburg 1. Wir beginnen jetzt mit der Sendung Der Morgen hier auf Oldenburg 1. Im Studio für Sie ist Jorben Radke. Und wir hören jetzt Connected von den Stereo MCs.

Und damit auch nochmal ganz offiziell einen wunderschönen guten Morgen, Oldenburg. Wir schreiben heute Dienstag, den 5. Mai 2026 und aktuell haben wir es 14 nach 7. Und es steht wie gewohnt eine Menge auf dem Plan heute. Unter anderem werfen wir einen kleinen Blick auf die Oldenburger Inklusionswoche. Die ist aktuell voll im Gange und um genau zu sein, schauen wir uns das Blauschimmel-Atelier an. Und was es dort so Besonderes im Programm gibt, das hören Sie dann um 20 vor 8. Des Weiteren gab es einen Geburtstag zu feiern. Apple, der US-amerikanische Tech-Gigant, wurde 50 Jahre alt und das ist natürlich ein Fall für das Oldenburger Computermuseum, in dem es zum Jubiläum eine Sonderausstellung zu bestaunen gibt. Was genau es dort zu sehen gibt, gibt es dann hier um 7:45 zu hören. Und um 8:45 dann gibt es Besuch, dann ist Benedikt Feldhaus hier zu Gast und wird sich ein bisschen mit mir über die kommenden Veranstaltungen vom und im Forum St. Peter unterhalten. Und natürlich wie immer unsere Lokalnachrichten immer um 9:30 und die Veranstaltungstipps immer um 10 vor. Und jetzt gibt's ein bisschen Florence and the Machine mit You've Got the Love.

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2: Das jährlich in Berlin stattfindende Oldenburger Grünkohlessen hat dieses Jahr 28.000 Euro Spenden für gemeinnützige Zwecke gesammelt. Es ist damit die zweithöchste Spendensumme seit 2012. Die Spendengelder kommen dem Autonomen Frauenhaus Oldenburg und der Oldenburger AIDS-Hilfe zugute. Drei internationale Forschende aus Italien, den Niederlanden und Argentinien sind in den kommenden Monaten in Oldenburg zu Gast, um sich mit dem Thema Demokratie zu beschäftigen. Gemeinsam mit Oldenburger ForscherInnen beschäftigen sie sich bis Ende September mit verschiedenen Themen aus den Geistes- und Sozialwissenschaften. Unter anderem wird der Frage nachgegangen, wie sich Grenzkontrollen auf die deutsch-niederländische Beziehung auswirken. Der sozialpsychiatrische Dienst der Stadt Oldenburg ist den gesamten Mai lang nur eingeschränkt erreichbar. Telefonisch kann der Dienst montags bis freitags nur noch von 8 bis 12 Uhr erreicht werden. Der sozialpsychiatrische Dienst bietet Beratungs- und Unterstützungsangebote für Menschen mit psychischen Erkrankungen an.
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2: Es ist immer noch stark bewölkt hier in Oldenburg, immer noch bei 8 Grad und das bleibt den ganzen Vormittag über auch so. Immer wieder sind hier auch leichte Regenschauer möglich. Erst ab Mittag kommt dann ein bisschen die Sonne raus bei einer heutigen Höchsttemperatur von um die 15 Grad. In der Nacht dann bleibt es weiterhin bewölkt, die Temperaturen sinken auf die 9 Grad ab und morgen dann der Mittwoch startet ähnlich wie heute wieder mit Wolken in den Tag. Dafür bleibt es morgen aber den ganzen Tag über bewölkt bei Temperaturen von maximal 13 Grad.
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2: Die A29, Anschlussstelle Oldenburg-Hafen zur Auffahrt in Richtung Osnabrück, die ist weiterhin gesperrt. Das Ganze noch bis voraussichtlich Anfang Juni, ansonsten aber freie Fahrt auf den Fernstraßen. Wir gucken also ins Oldenburger Stadtgebiet und hier haben wir eine Sperrung an der Autobahnbrücke am Sprungweg über die A29. Die ist komplett dicht, halbseitig gesperrt, ist die Alexanderstraße stadteinwärts. Umleitungen sind hier ausgeschildert. Die grüne Straße, die ist ebenfalls halbseitig gesperrt und zwar in Höhe der Hausnummer 24. Die Maastrichter Straße, die ist in Höhe der Hausnummer 1 bis zur Straßburger Straße ebenfalls halbseitig gesperrt. Halbseitig gesperrt ebenfalls sind Teilbereiche der Nadorster Straße zwischen den Hausnummern 6 bis 40. Die Straßburger Straße, die ist zwischen dem Berliner Platz und der Donnerschwer Straße ebenfalls dicht. Dann haben wir noch ein paar Dauerbaustellen hier in Oldenburg. Die befinden sich in der Tirpitzstraße von der Tappenbeckstraße bis zur Hausnummer 33 und in der Ziegelhofstraße zwischen der Auguststraße und der Kreuzung Saarstraße zur Würzburger Straße. Zu guter Letzt noch einmal unsere Blitzer. Die mobilen Blitzer wurden heute postiert im Etzhorner Weg und in der Gerhard-Stalling-Straße. Achten Sie hier also besonders auf Ihr Tempo und kommen Sie allgemein gut und vor allen Dingen sicher durch den Verkehr im Nordwesten mit Ihrem Lokalsender Oldenburg 1 und mit ein bisschen Phil Collins jetzt mit Easy Lover.

0: Die Oldenburger Inklusionswoche ist aktuell in vollem Gange. Und auch das Oldenburger Blauschimmel-Atelier ist mit dabei und bietet mehrere Veranstaltungen zum Mitmachen an. Das alles für Menschen mit und ohne Behinderung. Jessica Leffers war bei unserer Redakteurin Larissa Helmke zu Gast im Studio und hat ihr vom Programm des Blauschimmel-Ateliers erzählt.
1: Wir machen inklusive Kunst- und Kulturprojekte im Bereich Theater, Musik und bildende Kunst. Inklusiv heißt, dass wir mit ganz vielen unterschiedlichen Menschen, unterschiedlicher Generation, unterschiedlicher Herkunft und so weiter zusammenarbeiten, kreativ arbeiten. Und wir haben ein Wochenprogramm, wo dann jeden Tag in der Woche etwas stattfindet. Theater zum Beispiel oder eben Musik. Wir haben eine Band auch, wir haben einen Chor oder eben auch im Bereich bildende Kunst haben wir ein offenes Malatelier und andere Angebote, auch ein junges Kunstatelier für Kinder und Jugendliche. Darüber hinaus ist natürlich auch das, was wir dann bei uns in den Kursen erarbeiten, zum Beispiel im Theaterbereich. Das zeigen wir natürlich dann auch, wenn wir Stücke erarbeiten, dann zeigen wir das auch in der Öffentlichkeit. Wir haben immer wieder Auftritte, sowohl im Musikauftritte. Wir haben ein ganz schönes Format, die offene Bühne der blauen Musik, die jeden Monat stattfindet, wo auch alle Menschen vorbeikommen können, die Lust haben zuzuhören oder einfach mitzumachen. Und ja, insofern zeigen wir auch immer sehr gerne die Kunst, die bei uns entsteht, zeigen wir auch gerne in der Öffentlichkeit in unterschiedlichen Formaten.
2: Jetzt ist ja Inklusionswoche bei uns in Oldenburg und ihr beteiligt euch auch an dieser Inklusionswoche. Was für Programmpunkte bringt ihr denn da ein? Wie kann man sich vielleicht auch einfach mal über das Blauschimmel-Atelier informieren oder vielleicht sogar irgendwo auch mal mitmachen?
1: Es gibt im Rahmen der Inklusionswoche gibt es ein Format, das heißt geöffnete Gesellschaft. Das ist so ein kleines inklusives Festival, das im Chor stattfindet. Und da werden wir auch mit ganz vielen verschiedenen Aktionen dabei sein. Da gibt es mehrere Workshops, also zwei Kunstworkshops, wo man dann mitmachen kann. Das eine im einen Workshop geht es darum, Postkarten selber zu malen, zu gestalten. In einem anderen Workshop geht es dann auch um digitales Zeichnen. Dann haben wir einen Impro-Theater-Workshop. Da geht es eben auch darum, kann jeder gerne vorbeikommen und mitmachen. Das sind dann mehrere Stunden, wo es ein bisschen um die Grundlagen des Impro-Theaters geht und wo dann einfach Impro-Theater gemacht wird. Ein ganz besonderes Format hat sich unser Blue Screen Ensemble, unsere Band, ausgedacht. Die werden nämlich ein Wandelkonzert machen, wo man dann einfach durch einen Raum wandeln kann, gehen kann und sich dann inspirieren lassen kann durch ganz außergewöhnliche Klangwelten, die unser Blue Screen Ensemble da entstehen lassen wird. Und dann haben wir haben auch eine Maskengruppe, die relativ bekannt auch ist für uns, glaube ich, die so ein bisschen, wie unsere Marke ist tatsächlich, weil die häufig an öffentlichen Orten auftreten, in der Innenstadt zum Beispiel. Und die werden dann auch an einem Tag in der Markthalle auftreten, also in der Markthalle im Chor. Der Titel ist: Wo geht's zum Wellness? Mit dieser Frage wird sich die Maskengruppe beschäftigen und ja, da dürfen dann alle ganz gespannt sein, die im Chor sind, in der Markthalle, was sich da unsere Maskengruppe zu dem Thema einfallen lassen hat. Neben den Aktionen, die im Chor stattfinden, im Rahmen von der geöffneten Gesellschaft, haben wir auch noch einen ganz besonderen Programmpunkt in der Ex-Halle. Und zwar wird nämlich unser Performance-Ensemble eine Performance zum Thema Schwärmen machen. Diese Performance haben sie mit Teilnehmenden bei uns aus dem Atelier entwickelt, aber auch gemeinsam mit Studierenden der Hochschule für Künste Bremen, die dann auch als GastmusikerInnen und PerformerInnen dabei sein werden. Also das wird nochmal ein ganz spannendes Ereignis in der Ex-Halle werden.
0: Die Inklusionswoche hier in Oldenburg geht noch bis zum 9. Mai und endet dann mit einer großen Demo beim Oldenburger Hauptbahnhof. Weitere Infos gibt's im Internet unter ol-inklusiv.de.

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1: Heute findet in der Landesbibliothek Oldenburg eine Führung statt. Sie bietet einen Einblick hinter die Kulissen und zeigt alte Drucke und Handschriften sowie die fast 1 Million Medien, die die Bibliothek umfasst. Eine Anmeldung ist nicht erforderlich. Interessierte können einfach um 16 Uhr in die Landesbibliothek Oldenburg kommen. Die Number One Band spielt heute im Meisenfrei Blues Club in Bremen. Die Band spielt Musik der Genres Rock, Blues und Oldies und ist perfekt für 60er bis 80er Jahre Musikfans. Die rockige, brettbetonte Live-Performance bringt dabei den Spaß und die Spielfreude der Musikanten von der Bühne direkt ins Publikum. Wer Interesse kommt heute um 20 Uhr ins Meisenfrei in Bremen. Und außerdem findet heute ein Vortrag und eine Diskussion über Negative Campaigning und soziale Medien an der Volkshochschule hier in Oldenburg statt. Abneigung politischer Lager steigt immer mehr und es scheint so, dass soziale Medien häufig als Plattform genutzt werden. Doch sind diese Angriffe problematisch oder haben sie auch eine demokratische Funktion? Heute Abend können Sie sich diesen Vortrag um 18.30 Uhr anhören und an der Diskussion an der Volkshochschule teilnehmen. Und das waren auch schon unsere Veranstaltungstipps für heute.

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1: Um 8 Uhr mit Tarek Yusbashi. Erstmals seit Beginn der Waffenruhe im Iran-Krieg vor knapp 4 Wochen spitzen sich die Spannungen am Persischen Golf wieder zu. Der iranische Außenminister Araghchi hat davor gewarnt, Fortschritte in den Verhandlungen über ein mögliches Kriegsende zunichte zu machen. Aus der NDR-Nachrichtenredaktion Diane Batani.
2: US-Präsident Trump hat wiederum reagiert und erneut mit Vernichtung gedroht. Die iranischen Revolutionsgarden hatten nach eigenen Angaben mehrere Raketen als Warnung in Richtung von US-Kriegsschiffen abgefeuert. Mit solchen Angriffen hatte der Iran schon gedroht, als Reaktion auf die Ankündigung der USA, Handelsschiffe durch die blockierte Straße von Hormuz zu eskortieren. Attacken auf Ölanlagen in den Vereinigten Arabischen Emiraten gestern Abend seien dagegen nicht geplant gewesen, hieß es von Seiten des Iran. Dort hatten Angriffe einen Großbrand ausgelöst. Laut US-Militär konnten inzwischen 2 Handelsschiffe mit Unterstützung von Zerstörern der Marine die Straße von Hormuz passieren. Die Armee habe zudem mindestens 6 iranische Kleinboote zerstört. Das Regime in Teheran wirft den USA vor, zivile Schiffe getroffen zu haben. Dabei seien mehrere Menschen getötet worden.
1: Der mutmaßliche Amoktäter von Leipzig soll heute vor den Haftrichter kommen. Die Staatsanwaltschaft ermittelt gegen den 33-jährigen Deutschen wegen Mordes und versuchten Mordes. Bei der Fahrt über den Leipziger Marktplatz gestern waren 2 Menschen ums Leben gekommen, zahlreiche weitere wurden verletzt. Arndt Groß aus Dresden zum Stand der Ermittlungen.
3: Erstmal ist dort alles gesperrt im Moment noch. Also der Teil, wo der Täter, der mutmaßliche, entlang gerast ist. Und man sichert Spuren, damit man diesen Tathergang überhaupt rekonstruieren kann. Die Polizei hat ein Portal geschaltet, wo man Videos und Fotos hochladen kann, damit man das eben ordentlich nachvollziehen kann. Denn es wird ja dann auch zu einer Anklage kommen und die muss hieb- und stichfest sein, dass klar ist, was ist passiert. War das tatsächlich ein Mordversuch? Es gibt rundherum die Nikolaikirche und die Thomaskirche, die relativ bekannt sind. Die haben geöffnet. Dort kann man der Opfer gedenken. Und es wird natürlich auch weiter einen Normalbetrieb geben, soweit das möglich ist, weil dort Geschäfte sind, weil dort die Universität ist. Aber da ist man auch sehr betroffen natürlich.
1: Bundesverkehrsminister Schnieder hat den Tankrabatt verteidigt. Er sei sinnvoll, um Autofahrer und Wirtschaft zu entlasten. Einzelne Branchen und Verkehrsteilnehmer seien auf das Auto oder den LKW angewiesen. Aus Berlin, Birte Sönnigsen.
4: Einem befristeten Tempolimit erteilt der Minister erneut eine Absage. Der Staat müsse nicht überall die Nanny sein und jedem erklären, was gut und richtig sei, sagte Schnieder dem Redaktionsnetzwerk Deutschland. Seit dem 1. Mai wurden die Steuern für 1 Liter Sprit um rund 17 Cent gesenkt. Der ADAC kommt zu dem Schluss, dass diese Steuersenkung noch nicht vollständig bei den Kunden an der Tankstelle ankommt. Weil neben den Steuern auch der Rohölpreis in den vergangenen Tagen gesunken ist, müsste der Sprit deutlich günstiger sein, als er aktuell ist, sagt der ADAC. Pläne, neben dem Tankrabatt auch das Deutschlandticket für Bus und Bahn günstiger zu machen, hat Verkehrsminister Schnieder nicht. Aus seiner Sicht ist das Deutschlandticket schon jetzt ein attraktives Angebot. Außerdem würde dadurch der Güterverkehr nicht entlastet.
1: Der Fehmarn-Belt-Tunnel ist ein Milliardenprojekt. Fertig werden soll es erst in ein paar Jahren. Heute nun hat die Bau- und Betreibergesellschaft das erste von 89 Tunnelstücken auf den Weg gebracht. Es soll von einem Spezialschiff auf den Ostseegrund gelegt werden. Erst unter Wasser werden die Elemente dann verbunden. Aus Kiel, Philipp Kamke.
5: Dieses Tunnel-Standardelement ist 217 Meter lang, 42 Meter breit und wird mit einem Spezialschiff transportiert, das extra dafür gebaut worden ist. 5 Schlepper helfen außerdem, es an den Bestimmungsort zu ziehen. Und dort soll das Element, das wasserdicht verschlossen ist und 73.000 Tonnen wiegt, dann langsam auf den Meeresboden abgesenkt werden. Beim Absenken haben sie nur eine sehr geringe Fehlertoleranz mit einem Spielraum von wenigen Millimetern. Der Transport und das Absenken des ersten Elements soll mehrere Tage dauern.
1: Das waren die Nachrichten.
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8: Es ist immer noch stark bewölkt hier in Oldenburg, immer noch bei 8 Grad und das wird sich den Vormittag über auch nicht allzu viel ändern. Es bleibt den Vormittag bedeckt, immer wieder sind auch leichte Regenschauer möglich. Das ändert sich ab Mittag, da kommt dann ein bisschen die Sonne raus. Die Höchsttemperatur heute beträgt 15 Grad. In der Nacht dann bleibt es bewölkt, die Temperaturen sinken auf um die 9 Grad ab und morgen dann der Mittwoch startet ähnlich wie heute wieder mit Wolken. Den ganzen Tag bleibt es hier überbewölkt, bei Höchstwerten morgen von um die 13 Grad.
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8: Die A29 Anschlussstelle Oldenburghafen zur Auffahrt in Richtung Osnabrück ist weiterhin gesperrt. Das Ganze noch bis voraussichtlich Anfang Juni. Ansonsten aber freie Fahrt auf den Fernstraßen. Wir gucken ins Oldenburger Stadtgebiet. Hier ist die Autobahnbrücke am Sprungweg über die A29 gesperrt. Es gibt eine halbseitige Sperrung in der Alexanderstraße stadteinwärts. Umleitungen sind hier ausgeschildert. Die Grüne Straße, die ist ebenfalls halbseitig gesperrt in Höhe der Hausnummer 24. Die Maastrichter Straße ist in Höhe der Hausnummer 1 bis zur Straßburger Straße ebenfalls halbseitig gesperrt. Genauso wie Teilbereiche der Nadorster Straße zwischen der Hausnummer 6 bis zur Hausnummer 40. Die sind ebenfalls halbseitig gesperrt. Und die Straßburger Straße, die ist zwischen dem Berliner Platz und der Donnerschwerstraße komplett gesperrt. Dauerbaustellen haben wir auch noch. In der Tirpitzstraße von der Tappenbeckstraße bis zur Hausnummer 33 und in der Ziegelhofstraße zwischen Auguststraße und der Kreuzung Saarstraße zur Würzburger Straße. Da wird fleißig gebaut. Und geblitzt wird natürlich ebenfalls. Unsere mobilen Blitzer wurden wieder postiert heute im Etzhorner Weg und in der Gerhard-Stalling-Straße. Achten Sie hier also besonders auf Ihr Tempo und kommen Sie allgemein gut und vor allen Dingen sicher an Ihr Ziel im Nordwesten mit Ihrem Lokalsender Oldenburg 1. Sie hören weiterhin den Morgen. Hier auf Oldenburg 1 und im Studio für Sie ist weiterhin Thjörn. Ich bin Radke. Wir hören jetzt Walking on the Moon von The Police.

0: Absoluter Modern Classic hier von Kelly Clarkson mit Since You've Been Gone. Und 27% der Weltbevölkerung, schätzungsweise 2,8 Milliarden Menschen. Was haben die gemeinsam? Naja, sie nutzen ein Apple-Produkt, sei es ein iPhone, ein Mac oder eines der vielen anderen Geräte. Das Oldenburger Computermuseum hat zum 50. Jubiläum von Apple eine Sonderausstellung im Programm. Daniel Röskens war zur Eröffnung vor Ort und hat sich die Zeitreise durch die Firmengeschichte einmal angesehen.
1: 50 Jahre Apple. Doch wie fing alles an? Die neue Ausstellung des Oldenburger Computermuseums bietet ihren BesucherInnen reichliche Einblicke in die Entstehung sowie den Wandel der letzten 5 Jahrzehnten. Doch wie kommt so eine Ausstellung zustande? Timo Eddix, Leiter und Gründer des Oldenburger Computermuseums, erzählt uns, wie er mit seinem ehrenamtlichen Team in den letzten 6 Monaten die Ausstellung auf die Beine gestellt hat.
2: Wir haben ja hier in diesem Saal, den man hinter mir sieht, auch Live-Musik. Wir haben Mediensucht-Vorträge, wir haben Kurse für digitale Souveränität im Alter. Und das soll natürlich alles weiterlaufen. Also haben wir überlegt, was können wir zubauen, aber wie können wir auch einen Erlebnisraum schaffen. Wir hatten anfangs wirklich die Idee, alles selber zu bauen. Völliger Wahnsinn. Auch statisch, das muss ja auch sicher sein. Und dann haben wir zum Glück eine Tischlerei gefunden, die verrückt genug war, das mit uns zu entwickeln. Und die sind jetzt sehr, sehr, sehr massiven Macintosh dahin gebaut. Also der ist nicht aus dünnem Holz, das ist wirklich, ich habe Angst davor, der ist massiv, der ist groß und der funktioniert. Und das Gleiche auch mit dem Messestand, mit der Beleuchtung. Also wir mussten ganz viel neu lernen.
1: Es werden Führungen durch die Ausstellung angeboten, in denen alle Fragen beantwortet und jegliche Informationen zu den Apple-Geräten geteilt werden. Der Ausstellungsrundgang beginnt in dem Nachbau der berühmten Garage von Steve Jobs, einer der Gründer von Apple. Um den Nachbau so authentisch zu gestalten, wie es nun möglich ist, ist ein Teil des Teams nach Kalifornien geflogen, um sich ein eigenes Bild des Entstehungsortes von Apple zu machen. Danach geht es weiter durch einen Messestand, einen übergroßen Macintosh und einen nachgebauten Apple Store mit zahlreichen Apple-Produkten, wie dem Mac, das iPhone, die Apple Watch und vielem mehr. Doch woher stammen die ganzen Exponate?
2: Also das ist mit diesen Exponaten das Gleiche wie mit allen anderen hier im Computermuseum. Ich habe mal angefangen zu sammeln, wollte eigentlich nur die Computer haben, die mich als Kind irgendwie begleitet haben. Das wären so 3, 4, 5 Geräte gewesen. Und dann ist das irgendwie etwas unscharf geworden. Ich mag das gar nicht so genau sagen. Und dann hatte ich jedenfalls nach 10 Jahren 500, 600 Rechner. Also wir reden jetzt so Mitte Nullerjahre ungefähr. Und dann habe ich mich ja entschieden zu sagen, ich mache kleine Ausstellungen. Und daraus ist das Computermuseum dann letztendlich entstanden. Und wenn man erstmal ein Museum hat, bringen die Leute Spenden vorbei. Das heißt, als uns klar war, wir machen eine Apple-Sonderausstellung, haben wir Aufrufe auf Social Media gestartet und sagen so, habt ihr noch iPods in der Schublade rumliegen, die ihr schon längst nicht mehr braucht? Liegt bei euch noch ein altes iPhone rum? Habt ihr irgendwie noch ein iPad? So, weil das haben wir alles nicht gesammelt, das ist alles viel zu neu. Und diese ganzen Sachen sind jetzt erst in den letzten Monaten zu uns gekommen.
1: Es wird auch noch weiterhin an der Ausstellung gearbeitet. Es sollen zu den jeweiligen Produkten Texte verfasst werden, die Herstellungsjahr, Preise und weitere Informationen enthalten. Auch über die Kritiken und Skandale soll aufgeklärt werden. Bei wem jetzt Interesse geweckt wurde und die Zeitreise von Apples Geschichte selber erleben will, der kann noch bis zum September diesem Jahres in das OCM direkt am Oldenburger Hauptbahnhof vorbeischauen.

0: Halb neun haben wir es jetzt und damit ist ein weiteres Mal Zeit für unsere Oldenburg-Lokalnachrichten und die gibt's jetzt von Greta Böttger.
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3: Das jährlich in Berlin stattfindende Oldenburger Grünkohlessen hat dieses Jahr 28.000 Euro Spenden für gemeinnützige Zwecke gesammelt. Es ist damit die zweithöchste Summe seit 2012. Die Spendengelder kommen dem Autonomen Frauenhaus Oldenburg und der Oldenburger AIDS-Hilfe zugute. Drei internationale Forschende aus Italien, den Niederlanden und Argentinien sind in den kommenden Monaten in Oldenburg zu Gast, um sich mit dem Thema Demokratie zu beschäftigen. Gemeinsam mit Oldenburger ForscherInnen beschäftigen diese sich bis Ende September mit verschiedenen Themen aus Geistes- und Sozialwissenschaften. Unter anderem wird der Frage nachgegangen, wie sich Grenzkontrollen auf die deutsch-niederländische Beziehung auswirken. Der sozialpsychiatrische Dienst der Stadt ist den gesamten Mai nur eingeschränkt erreichbar. Telefonisch kann der Dienst Montag bis Freitag von 8 bis 12 erreicht werden. Sozialpsychiatrische Dienst bietet Beratungs- und Unterstützungsangebote für Menschen mit psychischen Erkrankungen an.
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0: Es ist immer noch stark bewölkt hier in Oldenburg und wir haben es immer noch 8 Grad und daran ändert sich den ganzen Vormittag über eigentlich recht wenig. Den ganzen Vormittag bleibt es bedeckt. Immer wieder sind auch vereinzelte Regenschauer möglich. Das ändert sich erst ab Mittag, da kommt ein bisschen die Sonne raus. Die Höchsttemperatur heute liegt bei 15 Grad. In der Nacht dann bleibt es weiterhin bewölkt. Die Temperaturen sinken ab auf um die 9 Grad und morgen dann der Mittwoch startet ähnlich wie heute wieder mit Wolken. Das bleibt auch den ganzen Tag so. Morgen den ganzen Tag über bewölkt bei Höchstwerten von 13 Grad.
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0: Die A29, Anschlussstelle Oldenburg-Hafen zur Auffahrt Richtung Osnabrück, die ist weiterhin gesperrt. Das Ganze noch bis voraussichtlich Anfang Juni, ansonsten aber freie Fahrt auf den Fernstraßen rundum und in Oldenburg. Wir gucken also ins Stadtgebiet. Hier ist die Autobahnbrücke am Sprungweg über die A29 gesperrt. Es gibt noch eine halbseitige Sperrung in der Alexanderstraße und zwar stadteinwärts. Umleitungen sind hier aber ausgeschildert. Die Grüne Straße, die ist ebenfalls halbseitig gesperrt in Höhe der Hausnummer 24. Die Maastrichter Straße ist in Höhe der Hausnummer 1 bis zur Straßburger Straße ebenfalls halbseitig gesperrt. Eine weitere halbseitige Sperrung gibt es in Teilbereichen der Nadorster Straße zwischen den Hausnummern 6 bis 40 und die Straßburger Straße, die ist zwischen dem Berliner Platz und der Donnerschwerstraße gesperrt. Fleißig gebaut wird hier natürlich ebenfalls unsere altbekannten Dauerbaustellen, befinden sich wie gehabt in der Tirpitzstraße und in der Ziegelhofstraße. Und zu guter Letzt wird natürlich auch geblitzt, die mobilen Blitzer wurden postiert heute im Etzhorner Weg und in der Gerhard-Stalling-Straße. Fahren Sie hier also besonders vorsichtig und achten Sie besonders auf Ihr Tempo und kommen Sie allgemein gut und vor allen Dingen sicher durch den Verkehr mit der Morning Show hier bei Oldenburg 1.

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1: Heute findet in der Landesbibliothek Oldenburg eine Führung statt. Sie bietet einen Einblick hinter die Kulissen und zeigt alte Drucke und Handschriften sowie die fast 1 Million Medien, die die Bibliothek umfasst. Eine Anmeldung ist nicht erforderlich. Interessierte können einfach um 16 Uhr in die Landesbibliothek Oldenburg kommen. Die Number One Band spielt heute im Meisenfrei Blues Club in Bremen. Die Band spielt Musik der Genres Rock, Blues und Oldies und ist perfekt für 60er bis 80er Jahre Musikfans. Die rockige, brettbetonte Live-Performance bringt dabei den Spaß und die Spielfreude der Musikanten von der Bühne direkt ins Publikum. Bei Interesse kommt heute um 20 Uhr ins Meisenfrei in Bremen. Und außerdem findet heute ein Vortrag und eine Diskussion über Negative Campaigning und soziale Medien an der Volkshochschule hier in Oldenburg statt. Abneigung politischer Lager steigt immer mehr und es scheint so, dass soziale Medien häufig als Plattform genutzt werden. Doch sind diese Angriffe problematisch oder haben sie auch eine demokratische Funktion? Heute Abend können Sie sich diesen Vortrag um 18.30 Uhr anhören und an der Diskussion an der Volkshochschule teilnehmen. Und das waren auch schon unsere Veranstaltungstipps für heute.

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1: Um 9 Uhr mit Klaas Christoffersen. Der Iran hat die USA vor einer weiteren Eskalation in der Straße von Hormus gewarnt. Außenminister Araghchi teilte mit, die Verhandlungen über ein mögliches Kriegsende machten Fortschritte. Deshalb sollten die USA darauf achten, Zitat, nicht erneut in einen Sumpf hineingezogen zu werden. Aus Istanbul Uwe Lüb.
2: Dasselbe gelte für die Vereinigten Arabischen Emirate. Aus den Emiraten sind gestern Angriffe mit Raketen und Drohnen aus Iran gemeldet worden. Das Regime in Teheran behauptet, der Angriff sei nicht geplant gewesen. Vielmehr habe man auf den Bruch der Blockade der Straße von Hormus reagiert. Die USA versuchen seit gestern in der Straße von Hormus wieder freie Schifffahrt zu ermöglichen. Dafür stehen bis zu 15.000 Soldaten, 100 Flugzeuge und etliche Kriegsschiffe bereit. Nach Beginn der sogenannten Operation Freiheit der USA ist es zu wechselseitigem Beschuss gekommen. Die USA sprechen von ersten Schiffen, die durch die Meerenge gelangt seien. Das Regime in Teheran wirft den USA vor, nicht wie behauptet Schnellboote der Revolutionsgarde, sondern zivile Boote versenkt zu haben. Dabei seien mehrere Menschen gestorben.
1: Nach der mutmaßlichen Amokfahrt in Leipzig soll der Fahrer des Autos heute dem Haftrichter vorgeführt werden. Die Staatsanwaltschaft ermittelt wegen Mordes und versuchten Mordes. Aus Dresden Arndt Groß.
3: Bei der Tat am Montagnachmittag waren eine 63-jährige Frau und ein 77 Jahre alter Mann ums Leben gekommen. Drei weitere Menschen wurden schwer verletzt. Die Gesamtzahl der Verletzten ist noch nicht endgültig klar. Es gibt ein Hinweisportal der Polizei. Augenzeugen können Videos und Fotos der Tat hochladen. Der mutmaßliche Täter ist nach Polizeiangaben 33 Jahre alt und ist ein deutscher Staatsbürger und auch in Deutschland geboren. Die Bild-Zeitung meldet, dass der Mann als Boxtrainer aktiv war. Es gibt Hinweise darauf, dass der Mann erst vor kurzem aus der Psychiatrie entlassen worden war. Das meldet MDR investigativ. Die deutsche Presseagentur berichtet, dass der mutmaßliche Amokfahrer Polizei bekannt sei. Bisher geht die Polizei nicht davon aus, dass es sich um einen Anschlag handelt. Die Leipziger Innenstadt rund um die Fahrstrecke des Tatfahrzeugs ist in Teilen weiterhin gesperrt. Die Polizei sichert Spuren.
1: Am Rande der G7-Handelskonferenz in Paris geht es heute auch um die jüngsten Zolldrohungen aus Washington. EU-Kommissar Šefčovič trifft sich mit dem US-Handelsbeauftragten Gier zu Beratungen. Aus Brüssel Sabrina Fritz.
4: Die beiden Handelsexperten sollen eine mögliche Lösung im Zollstreit zwischen den USA und der EU finden. Dieser ist wieder neu aufgebrochen, nachdem US-Präsident Trump mit 25% Zoll auf Autos und Lkw aus Europa gedroht hat, die in die USA verkauft werden. Er begründete den Schritt damit, dass sich die EU nicht an Absprachen halte. Hintergrund: Beide Seiten hatten sich im vergangenen Jahr darauf geeinigt, dass US-Waren zollfrei in die EU verkauft werden können. Die Europäische Union hat dieses Abkommen aber immer noch nicht rechtskräftig verabschiedet. Es gehe alles sehr langsam, hieß es von amerikanischer Seite. Vor allem Deutschland drängt darauf, das Abkommen nun schnell abzuschließen. Noch müssen EU-Parlament und die 27 Mitgliedsländer zustimmen. Höhere Zölle würden vor allem die deutschen Autohersteller treffen. Autoexperten rechnen mit Belastungen in Milliardenhöhe.
1: Spitzenvertreter der EU und Armeniens beraten heute in der Hauptstadt Erevan über eine engere Zusammenarbeit. Schwerpunkte sind die Bereiche Energie, Verkehr und Digitales sowie Sicherheit und Verteidigung. Die frühere Sowjetrepublik will sich stärker der EU annähern und hofft auf einen möglichen Beitritt und leichtere Einreise seiner Bürgerinnen und Bürger in den Schengen-Raum. Brüssel unterstützt das Land unter anderem gegen Desinformationskampagnen aus Russland. Armenien wählt Anfang Juni ein neues Parlament. In New York sind die Pulitzer-Preise verliehen worden. Sie gelten als weltweit wichtigste Auszeichnungen im Journalismus. Geehrt wurden in diesem Jahr gleich mehrere Arbeiten über die US-Regierung unter Präsident Trump. So erhielt unter anderem der Chicago Tribune einen Preis für Berichte zum Vorgehen der US-Einwanderungsbehörde ICE. Weitere Preise gingen an Arbeiten, die sich etwa mit den Auswirkungen künstlicher Intelligenz und der Zerstörung im Gazastreifen beschäftigen. Einen Sonderpreis gab es für den Miami Herald für Recherchen rund um den Sexualstraftäter Epstein. Das waren die Nachrichten.
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6: Es ist weiterhin bewölkt hier in Oldenburg, aktuell bei 9 Grad und das bleibt den ganzen Vormittag auch ähnlich. Den ganzen Vormittag über sind auch immer wieder leichtere Regenschauer möglich. Erst ab Mittag ändert sich das ein bisschen, dann kommt ein bisschen die Sonne raus. Die heutige Höchsttemperatur liegt bei 15 Grad. In der Nacht bleibt es weiterhin bewölkt, die Temperaturen sinken auf um die 9 Grad ab. Und morgen dann am Mittwoch starten wir ähnlich wie heute wieder mit Wolken in den Tag. Da bleibt es den ganzen Tag auch bewölkt, bei morgigen Höchsttemperaturen von 13 Grad.
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6: Die A29, Anschlussstelle Oldenburg-Hafen, zur Auffahrt in Richtung Osnabrück ist weiterhin gesperrt. Das Ganze noch bis voraussichtlich Anfang Juni. Ansonsten aber freie Fahrt auf den Fernstraßen in und um Oldenburg. Wir gucken also in unser Stadtgebiet. Hier gibt es eine Sperrung einer Autobahnbrücke am Sprungweg über die A29. Eine halbseitige Sperrung in der Alexanderstraße stadteinwärts. Die Umleitungen sind hier allerdings ausgeschildert. Die Grüne Straße, die ist ebenfalls halbseitig gesperrt und zwar in Höhe der Hausnummer 24. Die Maastrichter Straße ist in Höhe der Hausnummer 1 bis zur Straßburger Straße ebenfalls halbseitig gesperrt. Halbseitig gesperrt sind auch Teilbereiche der Nadorster Straße und zwar zwischen den Hausnummern 6 bis 40 und zu guter Letzt die Straßburger Straße, die ist zwischen Berliner Platz und der Donnerschwer Straße dicht. Gebaut wird natürlich ebenfalls. Unsere guten alten Dauerbaustellen befinden sich wie gehabt in der Tirpitzstraße von der Tappenbeckstraße bis zur Hausnummer 33 und in der Ziegelhofstraße zwischen der Auguststraße und der Kreuzung Saarstraße-Würzburger Straße. Zu guter Letzt noch die Blitzer. Geblitzt wird heute im Etzhorner Weg und in der Gerhard-Stalling-Straße. Achten Sie hier also besonders auf Ihr Tempo. Und kommen Sie allgemein gut und vor allen Dingen sicher durch den Verkehr im Nordwesten mit Ihrem Lokalsender Oldenburg 1. Wir machen hier weiter mit dem Morgen. Im Studio für Sie ist weiterhin Thjörben Radtke und wir hören jetzt Twitter. Bingo von Cosmo.

0: Die Arctic Monkeys waren das mit Fluorescent Adolescent. Und im Rahmen der Veranstaltungsreihe Koloniale Kontinuitäten war Said Idriss Hashemi im Bibliothekssaal der Uni zu Gast. Anlässlich des Jahrestages des Todes von Lorenz A. durch Polizeischüsse stand im Vordergrund das Thema strukturelle Einzelfälle Polizei, Freund, Helfer und wer noch. Said Idriss Hashemi überlebte 2020 den rechtsextremen Terroranschlag in Hanau. Im Interview mit Lea Piklaps erzählt er von seinen Erfahrungen und Wünschen an die Polizei.
1: Du warst am 19. Februar 2020 selbst bei dem Terroranschlag in Hanau dabei und hast dort deinen eigenen Bruder verloren. Wie ist die Polizei aus deiner Sicht als Betroffener damals mit dem Fall umgegangen?
2: Boah, wo fange ich an? Wo höre ich auf? Ja, vielleicht fangen wir genau an dem Punkt an, dass die Betroffenen selbst an diesem Abend sich nicht wie Opfer eines Anschlags gefühlt haben, sondern eher wie Tatverdächtige. Und bei vielen Betroffenen ist es eingebrannt. Und das Problem ist die Art und Weise, wie die Polizei nicht nur an dem Abend mit den Betroffenen umgegangen ist, sondern vor allem die Zeit danach war, ja, wenn ich das mit einem Wort beschreiben könnte, schrecklich gewesen. Es gab keine Kommunikation, es gab keine richtige Aufklärung, es gab keine richtigen Zugänge zur Polizei. 3,5 Jahre lang haben wir nichts von denen gehört. Erst als der Untersuchungsausschuss zu Ende gegangen ist, kam dann eine Einladung von der Polizei und es sind ja extrem viele Versäumnisse auch passiert in der Tatnacht und vor allem auch davor und auch danach. Und ohne jetzt tief ins Detail zu gehen, die Art und Weise, wie das aufgearbeitet wurde, ist ein Armutszeugnis für diese Behörde.
1: Was hat sich seit diesem Anschlag 2020 bezüglich struktureller Gewalt und rassistischer Denkmuster in der Polizeiarbeit verändert?
2: Gefühlt nicht viel. Also ich habe nichts Konkretes oder Handfestes mitbekommen, wo ich jetzt sagen könnte, ey, man hat nach Hanau gelernt. Ganz im Gegenteil. Vor allem in der Anfangszeit waren alle Türen geschlossen gewesen. Man hat gar keinen richtigen Zugang gehabt, keine Kommunikation zur Polizei, gar nicht. Das Gefühl gehabt von, ey, wir wollen es aufarbeiten, auch alle Fehler drumherum, die passiert sind, wollen wir aufarbeiten, um das in Vergangenheit besser zu machen. Nee, es war komplett das Gegenteil gewesen. Die Polizei war für keine Kritik offen gewesen. Ganz im Gegenteil, sie waren überzeugt davon gewesen, dass sie eine exzellente Polizeiarbeit geleistet haben und auch später, als über den Untersuchungsausschuss und über die Öffentlichkeit ein Skandal nach dem anderen rausgekommen ist, selbst dann war die Polizei nicht mal bereit gewesen, die Kritik aufzunehmen.
1: Die Polizei wird oft als Freund und Helfer bezeichnet. Wie stehst du zu dieser Aussage?
2: Eine Aussage, mit der ich mich persönlich wirklich sehr auseinandergesetzt habe. Es ist ja, glaube ich, so die Wunschvorstellung von jedem Bürger und Bürgerin in diesem Land, dass die Polizei dein Freund und Helfer ist. Ich persönlich habe nicht die Erfahrung gemacht. Da, wo ich herkomme aus Hanau-Kesselstadt, machen wir die Erfahrung, wir Jugendlichen, dass wir teils von der Polizei sogar schikaniert werden, grundlos kontrolliert werden, angehalten werden. Und ja, also bei uns gibt es definitiv nicht das Gefühl von Freund und Helfer, sondern eher mit Vorsicht an die Polizei rangehen.
1: Bei dem Tod von Lorenz hier in Oldenburg besteht ja nun die Chance, den Fall anders bzw. auch besser aufzuarbeiten als den Terroranschlag damals in Hanau. Was würdest du dir in diesem konkreten Fall von der Polizei oder auch von den Behörden wünschen?
2: Naja, was wir in Hanau seit über 6 Jahren gefordert haben und immer noch fordern, ist ja die lückenlose Aufarbeitung, Aufklärung. Und ich glaube, das will genauso die Initiative Lorenz hier in Oldenburg auch, dass es lückenlos aufgearbeitet wird, dass eine Aufklärung stattfindet. Aber das ist unheimlich schwierig, wenn man weiß, dass die eigenen Kolleginnen und Kollegen in diesem Fall ermitteln. Und da fehlt einfach jegliche Unabhängigkeit. Und dann kann man auch die Frage stellen, ob überhaupt richtig ermittelt wird. Ich meine, Lorenz A. war jetzt nicht der erste Fall von Polizeigewalt gewesen in Deutschland. Es gibt zig andere Fälle, die ähnlich verlaufen sind, wenn man das so sagen kann. Und immer wieder ist es dasselbe. Die eigenen Kolleginnen und Kollegen kommen und versuchen, das aufzuarbeiten. Und meistens kommt nicht mal wirklich was dabei rum.
1: Wie kann das Vertrauen von marginalisierten Gruppen in die Polizei wiederhergestellt werden?
2: Das ist eine gute Frage und eine sehr berechtigte Frage. Ich kann aus unserer Perspektive, jetzt wenn ich meinen Freundeskreis in Hanau betrachte, kann ich sagen, dass viele gesagt haben, dass sie am 19. Februar 2020 das erste Mal die Polizei gerufen haben und das war auch das letzte Mal gewesen, dass sie die Polizei gerufen haben. Und es ist extrem viel Vertrauen kaputt gegangen in diese Behörde. Es ist ja nicht so gewesen, dass vorher viel Vertrauen da war. Es ist eher so, dass es noch mehr kaputt gegangen ist und ich finde, da müsste die Behörde an sich und vor allem auch die Politik dieses Problem wahrnehmen, dass Vertrauen kaputt gegangen ist und dass man dieses Vertrauen wieder aufbauen muss, vor allem genau in diesen Gruppen. Und das sehe ich nicht bis jetzt. Es gibt keinerlei spürbare Versuche bei uns in Hessen, wo man denkt, okay, die Polizei hat es verstanden und muss Vertrauen wieder aufbauen und unternimmt jetzt das und das oder das ist die Agenda oder keine Ahnung. Das gibt es alles nicht. Also ich glaube, es muss grundlegend in der Struktur bis ganz nach oben etwas verändert werden und der erste Denkanstoß muss eigentlich vom Innenministerium selbst kommen.
0: Wer mehr über den Arbeitskreis Koloniale Kontinuitäten und die kommenden Veranstaltungen zum Thema Polizeigewalt erfahren möchte, findet alle Infos einmal unter www.koloniale-kontinuitäten.de.

0: Goldfrapp war das mit Fly Me Away und jetzt haben wir es mittlerweile 9:30 und damit ist es ein weiteres Mal Zeit für die Oldenburg 1 Lokalnachrichten und die hat nun Greta Böttger live im Studio für Sie.
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3: Das jährlich in Berlin stattfindende Oldenburger Grünkohlessen hat dieses Jahr 28.000 Euro Spenden für gemeinnützige Zwecke gesammelt. Es ist damit die zweithöchste Summe seit 2012. Die Spendengelder kommen dem Autonomen Frauenhaus Oldenburg und der Oldenburger AIDS-Hilfe zugute. Drei internationale Forschende aus Italien, den Niederlanden und Argentinien sind in den kommenden Monaten in Oldenburg zu Gast, um sich mit dem Thema Demokratie zu beschäftigen. Gemeinsam mit Oldenburger ForscherInnen beschäftigen sich diese bis Ende September mit verschiedenen Themen aus Geistes- und Sozialwissenschaften. Unter anderem wird der Frage nachgegangen, wie sich Grenzkontrollen auf die deutsch-niederländische Beziehung auswirken. Der sozialpsychologische Dienst der Stadt ist den gesamten Mai lang nur eingeschränkt erreichbar. Telefonisch kann der Dienst Montag bis Freitag von 8 bis 12 Uhr erreicht werden. Der sozialpsychiatrische Dienst bietet Beratungs- und Unterstützungsangebote für Menschen mit psychischen Erkrankungen.
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0: Immer noch stark bewölkt hier in Oldenburg bei immer noch 9 Grad und das ändert sich den Vormittag über auch erstmal nicht. Es bleibt den ganzen Vormittag bedeckt. Immer wieder sind auch vereinzelte Regenschauer möglich. Erst ab Mittag ändert sich das dann und es kommt ein bisschen die Sonne raus. Die Höchsttemperatur heute liegt bei 15 Grad. In der Nacht ist es weiterhin bewölkt, die Temperaturen sinken auf um die 9 Grad ab und morgen dann der Mittwoch, der startet ähnlich wie heute wieder mit Wolken. Den ganzen Tag über bleibt es da bewölkt, bei morgigen Höchstwerten von 13 Grad.
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0: Die A29 Anschlussstelle Oldenburg-Hafen zur Auffahrt in Richtung Osnabrück ist weiterhin gesperrt. Das Ganze noch bis voraussichtlich Anfang Juni. Ansonsten die Fernstraßen in und um Oldenburg aber frei. Wir gucken also ins Stadtgebiet. Hier gibt es eine Sperrung der Autobahnbrücke am Sprungweg über die A29 sowie eine halbseitige Sperrung in der Alexanderstraße stadteinwärts. Umleitungen sind hier ausgeschildert. Die Grüne Straße, die ist ebenfalls halbseitig gesperrt und zwar in Höhe der Hausnummer 24. Die Maastrichter Straße, die ist in Höhe der Hausnummer 1 bis zur Straßburger Straße ebenfalls halbseitig gesperrt und zudem auch noch halbseitig gesperrt sind Teilbereiche der Nadorster Straße zwischen den Hausnummern 6 bis 40. Zu guter Letzt ist noch die Straßburger Straße zwischen dem Berliner Platz und der Donnerschwerstraße komplett dicht. Dauerbaustellen haben wir ebenfalls. Wie gehabt befinden die sich in der Tirpitzstraße und in der Ziegelhofstraße und geblitzt wird außerdem. Die Blitzer stehen heute im Etzhorner Weg und in der Gerhard-Stalling-Straße. Achten Sie hier also besonders auf Ihr Tempo und kommen Sie allgemein gut und vor allen Dingen sicher durch den Verkehr im Nordwesten. Wir machen jetzt weiter mit unserer letzten halben Stunde unserer Sendung der Morgen mit Up for Soul von Tivayo.

Das war Without Knowing the End von James Dean Bradfield. Und nun wird es auch schon Zeit für ganz frische neue Musik, denn es ist Zeit für unser Album der Woche. Das heißt heute Distracted und kommt von Thundercat. Nach 6 Jahren meldet sich die Band mit neuer Musik und einem Album voller Feature-Gäste zurück. Und damit macht der US-amerikanische Bassist das, was er am besten kann. Genregrenzen auflösen, immer mit dem Fokus auf Rhythmus und Tiefe. Distracted ist das 5. Studioalbum des Produzenten, Songwriters und Schauspielers und bewegt sich fließend zwischen Jazz, Funk, Soul und R&B. Immer im Fokus Thundercats charakteristisches, fast übermenschliches, schnelles Bassspiel. Thematisch besingen Thundercat und seine insgesamt 6 Feature-Gäste die Zerstreuung im digitalen Zeitalter. Es geht um flüchtige Verbindung zueinander und die Sehnsucht nach echter Präsenz in dieser Welt. All das gespickt mit popkulturellen Referenzen. Neben Calvin Parker von Tame Impala sind auf dem neuen Album unter anderem auch Willow, Mac Miller oder Lil Yachty zu hören. Im Gegensatz zu früheren Werken sind Thundercat-Songs auf Distracted kompakter, oft unter 4 Minuten, was dem Album einen überraschend poppigen Flow verleiht. Wir hören jetzt sofort mal rein. Hier kommt No More Lies von Thundercat featuring Tame Impala.

0: Und nun wird's auch schon wieder Zeit für unsere
1: Veranstaltungstipps.
0: Heute findet in der Landesbibliothek Oldenburg eine Führung statt. Sie bietet einen Einblick hinter die Kulissen und zeigt alte Drucke und Handschriften sowie die fast 1 Million Medien, die die Bibliothek umfasst. Eine Anmeldung ist nicht erforderlich. Interessierte können einfach um 16 Uhr in die Landesbibliothek Oldenburg kommen. Die Number One Band spielt heute im Meisenfrei Blues Club. Die Band spielt Musik des Genres Rock, Blues und Oldies und ist perfekt für die 60er bis 80er Jahre Musikfans. Die rockige, brettbetonte Live-Performance bringt dabei den Spaß und die Spielfreude der Musikanten von der Bühne direkt ins Publikum. Bei Interesse kommt heute um 20 Uhr ins Meisenfrei in Bremen. Außerdem findet heute ein Vortrag und eine Diskussion über Negative Campaigning und soziale Medien an der Volkshochschule Oldenburg statt. Abneigung politischer Lage steigt immer mehr und es scheint so, dass soziale Medien häufig als Plattform genutzt werden. Doch sind diese Angriffe problematisch oder haben sie auch eine demokratische Funktion? Heute Abend können Sie sich diesen Vortrag um 18:30 Uhr anhören und an der Diskussion an der Volkshochschule teilnehmen.

0: um 11 Uhr mit Klaas Christoffersen. Das erste Teilstück für den Fehmarn-Belt-Tunnel soll nun an die richtige Stelle unter Wasser gebracht werden. Insgesamt muss die Bau- und Betreibergesellschaft 89 Tunnelstücke versenken und miteinander verbinden. Philipp Kampke aus Lübeck mit Eindrücken von dem Großprojekt.
1: Ja, diese Dimensionen sind nur schwer zu greifen. So ein Tunnelelement ist 217 Meter lang, 42 Meter breit und es wiegt 73.000 Tonnen. Als ich die Baustelle besucht habe, durfte ich da schon mehrmals in so einem Element drinstehen. Und da wird einem erst klar, wie groß das alles ist. Aber gut, immerhin sollen da später auch Autos und Züge durchfahren. Die Elemente werden mit einem Spezialschiff transportiert, das da extra für gebaut worden ist. Und dann soll dieses tonnenschwere Element eben in diesem Fall an der Tunnelausfahrt auf dänischer Seite abgesenkt werden. Das ist in dieser Größenordnung so noch nie gemacht worden. Deshalb ein sehr komplexes Manöver, sagt Lasse Fester, bei Sund und Belt zuständig für den Bau des Fehmarn-Belt-Tunnels. Beim Absenken müssen sie super genau sein und haben nur einen Spielraum von wenigen Millimetern. Und deswegen braucht das auch Zeit. Der Transport und das Absenken des ersten Elements kann in diesem Fall mehrere Tage dauern.
0: Der iranische Außenminister Araghchi hat vor einer weiteren Eskalation am Persischen Golf gewarnt. Doch US-Angriffe auf iranische Kleinboote sowie iranische Angriffe auf US-Schiffe und Ölanlagen der Vereinigten Arabischen Emirate zeigen, dass die Spannungen wieder zunehmen. Nach Einschätzung von Uwe Lüb aus Istanbul hängt die Waffenruhe an einem noch dünneren Faden, als es zuletzt schon der Fall war. Die Situation sei verfahren.
2: Die pakistanische Seite, die zu vermitteln versucht, kann da sicherlich ein Lied von singen, dass es immer wieder um dieselben Punkte geht. Und auf der anderen Seite hat Araghchi nun aber auch gesagt, dass es doch Fortschritte gebe in den Gesprächen unter pakistanischer Vermittlung. Und die USA sollten sich da jetzt nicht, Zitat, erneut in einen Sumpf hineinziehen lassen. Also das interpretiere ich als Signal, lasst doch jetzt eurerseits diese militärische Eskalation in der Straße von Hormuz, lasst uns weiter reden. Andererseits hätte der Iran natürlich schon längst zu einem Ergebnis kommen können, wenn man nicht so sehr an diesem Atomprogramm und dem Recht auf Anreicherung von Uran festhielte.
0: Am Rande der G7-Handelskonferenz in Paris geht es heute auch um die jüngsten Zolldrohungen aus Washington. EU-Kommissar Šefčovič trifft sich mit dem US-Handelsbeauftragten Gier zu Beratungen. Aus Brüssel Sabrina Fritz.
3: Die beiden Handelsexperten sollen eine mögliche Lösung im Zollstreit zwischen den USA und der EU finden. Dieser ist wieder neu aufgebrochen, nachdem US-Präsident Trump mit 25% Zoll auf Autos und Lkw aus Europa gedroht hat, die in die USA verkauft werden. Er begründete den Schritt damit, dass sich die EU nicht an Absprachen halte. Hintergrund: Beide Seiten hatten sich im vergangenen Jahr darauf geeinigt, dass US-Waren zollfrei in die EU verkauft werden können. Die Europäische Union hat dieses Abkommen aber immer noch nicht rechtskräftig verabschiedet. Es gehe alles sehr langsam, hieß es von amerikanischer Seite. Vor allem Deutschland drängt darauf, das Abkommen nun schnell abzuschließen. Noch müssen EU-Parlament und die 27 Mitgliedsländer zustimmen. Höhere Zölle würden vor allem die deutschen Autohersteller treffen. Autoexperten rechnen mit Belastungen in Milliardenhöhe.
0: Spitzenvertreter der EU und Armeniens beraten heute in der Hauptstadt Erevan über eine engere Zusammenarbeit. Schwerpunkte sind die Bereiche Energie, Verkehr und Digitales sowie Sicherheit und Verteidigung. Die frühere Sowjetrepublik will sich stärker der EU annähern und hofft auf einen möglichen Beitritt. Brüssel unterstützt das Land unter anderem gegen Desinformationskampagnen aus Russland. Armenien wählt Anfang Juni ein neues Parlament. In Hamburg hat die Digital- und Online-Marketing-Messe OMR begonnen. In den Messehallen werden dazu bis morgen etwa 70.000 Menschen erwartet. Zu den Höhepunkten am ersten Tag zählen die Auftritte des ehemaligen Boxweltmeisters Wladimir Klitschko und von Hollywood-Regisseur Roland Emmerich. Morgen werden dann unter anderem Model Heidi Klum und der einstige Footballstar Tom Brady erwartet. Die Messe gilt als größte ihrer Art in Europa. Das waren die Nachrichten.
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6: Derzeit ist es stark bewölkt bei 10 Grad. Den Vormittag über bleibt es auch bedeckt und immer wieder sind Regenschauer möglich. Aber ab Mittag kommt dann ein bisschen die Sonne heraus. Unsere Höchsttemperatur für heute ist 15 Grad. Nachts bleibt es dann weiterhin bewölkt mit Temperaturen um die 9 Grad. Am Mittwoch starten wir ähnlich wie heute wieder mit Wolken und den ganzen Tag über bewölkt bei maximal 13 Grad.
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6: Die A29 Anschlussstelle Oldenburghafen zur Auffahrt in Richtung Osnabrück ist aktuell bis voraussichtlich Anfang Juni gesperrt. Wir schauen ins Stadtgebiet. Die Autobahnbrücke am Sprungweg über die A29 ist gesperrt. Außerdem gibt es eine halbseitige Sperrung in der Alexanderstraße und die Stadteinwärtsumleitung ist aber auch ausgeschildert. In der Grünstraße wird es halbseitig gesperrt in Höhe der Hausnummer 24. In der Maastrichterstraße ist die Straßburger Straße halbseitig gesperrt in Höhe der Hausnummer 1 der Maastrichterstraße. Es gibt eine halbseitige Sperrung von Teilbereichen der Ortenadolfsstraße zwischen den Hausnummern 6 bis 40 und eine in der Straßburger Straße zwischen dem Berliner Platz und der Donnerschwehstraße ist auch gesperrt. Ein paar Dauerbaustellen haben wir auch, nämlich in der Tirpitzstraße und in der Ziegelhofstraße. Geblitzt wird am Etzhorner Weg und in der Gerhard-Stahling-Straße. Das war's auch schon mit dem Verkehr auf Oldenburg 1. Kommen Sie gut und vor allen Dingen sicher an Ihr Ziel.

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Mai Kinder ab 8 Jahren diesmal Sticker selber machen. Angeleitet werden sie von der Kunstvermittlerin Jacqueline Menke. Die Papierwerkstatt findet im Atelier des Museums in der Raffeisenstraße 25 statt. 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
1: Cake mit Perhaps, Perhaps, Perhaps. Und nun ist es auch schon wieder 11.31 Uhr. Das heißt, es wird allerhöchst Zeit für unsere Oldenburg 1 Lokalnachrichten. Und die hat heute Greta Böttger für Sie.
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4: Das jährlich in Berlin stattfindende Oldenburger Grünkohlessen hat dieses Jahr 28.000 Euro Spenden für gemeinnützige Zwecke gesammelt. Es ist damit die zweithöchste Summe seit 2012. Die Spendengelder kommen dem Autonomen Frauenhaus Oldenburg und der Oldenburger AIDS-Hilfe zugute. Drei internationale Forschende aus Italien, den Niederlanden und Argentinien sind in den kommenden Monaten in Oldenburg zu Gast, um sich mit dem Thema Demokratie zu beschäftigen. Gemeinsam mit Oldenburger ForscherInnen beschäftigen sich diese bis Ende September mit verschiedenen Themen aus Geistes- und Sozialwissenschaften. Unter anderem wird der Frage nachgegangen, wie sich Grenzkontrollen auf die deutsch-niederländische Beziehung auswirken. Der sozialpsychiatrische Dienst der Stadt Oldenburg ist den gesamten Mai lang nur eingeschränkt erreichbar. Telefonisch kann der Dienst Montag bis Freitag nur von 8 bis 12 erreicht werden. Der sozialpsychiatrische Dienst bietet Beratungs- und Unterstützungsangebote für Menschen mit psychischen Erkrankungen.
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1: Ja, wir haben es grau und bewölkt bei 10 Grad gerade und den Vormittag über bleibt es auch so. Es können sogar ein paar Regenschauer hinzukommen, aber ab Mittag kommt dann ein bisschen die Sonne heraus. Unsere Höchsttemperatur für heute liegt bei 15 Grad. Nachts wird es dann weiterhin bewölkt mit Temperaturen um die 9 Grad. Und am Mittwoch starten wir ähnlich wie heute wieder mit Wolken in den Tag. Der ganze Tag über bleibt es bewölkt bei maximal 13 Grad.
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1: Die A29 Anschlussstelle Oldenburghafen zur Auffahrt in Richtung Osnabrück ist aktuell bis voraussichtlich Anfang Juni gesperrt. Ansonsten ist alles frei auf den Fernstraßen. Darum schauen wir gleich ins Stadtgebiet. Es gibt eine Sperrung auf der Autobahnbrücke am Sprungweg über die A29. Es gibt eine halbseitige Sperrung in der Alexanderstraße. Die Stadteinwärtsumleitung ist aber ausgeschildert. Die grüne Straße ist halbseitig gesperrt in Höhe der Hausnummer 24. Die Maastrichter Straße ist in Höhe der Hausnummer 1 bis zur Straßburger Straße halbseitig gesperrt. Außerdem gibt es eine halbseitige Sperrung von Teilbereichen der Nahdorster Straße zwischen den Hausnummern 6 bis 40. Die Straßburger Straße ist zwischen dem Berliner Platz und der Donnerschwehstraße gesperrt. Ein paar Dauerbaustellen haben wir auch, nämlich in der Tirpitzstraße und in der Ziegerhofstraße. Geblitzt wird am Elzhorner Weg und in der Gerhard-Stahling-Straße. Das war's auch schon wieder mit dem Verkehr auf Oldenburg 1. Kommen Sie gut und vor allen Dingen sicher an Ihr Ziel.

0: 27% der Weltbevölkerung, das sind schätzungsweise 2,8 Milliarden Menschen. Was sie gemeinsam haben? Sie nutzen ein Apple-Produkt, sei es ein iPhone, ein Mac oder eines der vielen anderen Geräte. Das Oldenburger Computermuseum hat zum 50. Jubiläum von Apple eine Sonderausstellung im Programm. Daniel Röskens war zur Eröffnung vor Ort und hat sich die Zeitreise durch die Firmengeschichte mal angesehen.
1: 50 Jahre Apple. Doch wie fing alles an? Die neue Ausstellung des Oldenburger Computermuseums bietet ihren BesucherInnen reichliche Einblicke in die Entstehung sowie den Wandel der letzten 5 Jahrzehnte. Doch wie kommt so eine Ausstellung zustande? Timo Eddix, Leiter und Gründer des Oldenburger Computermuseums, erzählt uns, wie er mit seinem ehrenamtlichen Team in den letzten 6 Monaten die Ausstellung auf die Beine gestellt hat.
2: Wir haben ja hier in diesem Saal, den man hinter mir sieht, auch Live-Musik. Wir haben Mediensucht-Vorträge, wir haben Kurse für digitale Souveränität im Alter. Und das soll natürlich alles weiterlaufen. Also haben wir überlegt, was können wir zubauen, aber wie können wir auch einen Erlebnisraum schaffen. Wir hatten anfangs wirklich die Idee, alles selber zu bauen. Völliger Wahnsinn. Auch statisch, das muss ja auch sicher sein. Und dann haben wir zum Glück eine Tischlerei gefunden, die verrückt genug war, das mit uns zu entwickeln. Und die sind jetzt sehr, sehr, sehr massiven Macintosh dahin gebaut. Also der ist nicht aus dünnem Holz, das ist wirklich, ich habe Angst davor, der ist massiv, der ist groß und er funktioniert. Und das Gleiche auch mit dem Messestand, mit der Beleuchtung. Also wir mussten ganz viel neu lernen.
1: Es werden Führungen durch die Ausstellung angeboten, in denen alle Fragen beantwortet und jegliche Informationen zu den Apple-Geräten geteilt werden. Der Ausstellungsrundgang beginnt in dem Nachbau der berühmten Garage von Steve

0: Jobs, einer der Gründer von Apple. Um den Nachbau so authentisch zu gestalten, wie es nun möglich ist, ist ein Teil des Teams nach Kalifornien geflogen, um sich ein eigenes Bild des Entstehungsortes von Apple zu machen. Danach geht es weiter durch einen Messestand, einen übergroßen Macintosh und einen nachgebauten Apple Store mit zahlreichen Apple-Produkten, wie dem Mac, das iPhone, die Apple Watch und vielem mehr. Doch woher stammen die ganzen Exponate?
1: Also das ist mit diesen Exponaten das gleiche wie mit allen anderen hier im Computermuseum. Ich habe mal angefangen zu sammeln, wollte eigentlich nur die Computer haben, die mich als Kind irgendwie begleitet haben. Das wären so 3, 4, 5 Geräte gewesen. Und dann ist das irgendwie etwas unscharf geworden. Ich mag das gar nicht so genau sagen. Und dann hatte ich jedenfalls nach 10 Jahren 500, 600 Rechner. Also das waren, wir reden jetzt so Mitte Nullerjahre ungefähr. Und dann habe ich mich ja entschieden zu sagen, ich mache kleine Ausstellungen. Und daraus ist das Computermuseum dann letztendlich entstanden. Und wenn man erstmal ein Museum hat, bringen die Leute Spenden vorbei. Das heißt, als uns klar war, wir machen eine Apple-Sonderausstellung, haben wir Aufrufe auf Social Media gestartet und sagen so, habt ihr noch iPods in der Schublade rumliegen, die ihr schon längst nicht mehr braucht? Liegt bei euch noch ein altes iPhone rum? Habt ihr irgendwie noch ein iPad? So, weil das haben wir alles nicht gesammelt, das ist alles viel zu neu. Und diese ganzen Sachen sind jetzt erst in den letzten Monaten zu uns gekommen.
0: Es wird auch noch weiterhin an der Ausstellung gearbeitet. Es sollen zu den jeweiligen Produkten Texte verfasst werden, die Herstellungsjahr, Preise und weitere Informationen enthalten. Auch über die Kritiken und Skandale soll aufgeklärt werden. Bei wem jetzt Interesse geweckt wurde und die Zeitreise von Apples Geschichte selber erleben will, der kann noch bis zum September diesen Jahres in das OCM direkt am Oldenburger Hauptbahnhof vorbeischauen.
2: Bis September ist die Ausstellung 50 Jahre Apple im Oldenburger Computermuseum am Bahnhof zu sehen. Und wir machen jetzt weiter mit Murder Bee von The Haunted Youth.

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1: Heute findet in der Landesbibliothek Oldenburg eine Führung statt. Sie bietet einen Einblick hinter die Kulissen und zeigt alte Drucke und Handschriften sowie die fast 1 Million Medien, die die Bibliothek umfasst. Eine Anmeldung ist nicht erforderlich. Interessierte können einfach um 16 Uhr in die Landesbibliothek Oldenburg kommen. Die Number One Band spielt heute im Meisenfrei Blues Club. Die Band spielt Musik der Genres Rock, Blues und Oldies, Oldies und ist perfekt für 60er bis 80er Jahre Musikfans. Die rockige, brettbetonte Live-Performance bringt dabei den Spaß und die Spielfreude der Musikanten von der Bühne direkt ins Publikum. Bei Interesse kommt heute um 20 Uhr ins Meisenfrei in Bremen. Außerdem findet ein Vortrag und eine Diskussion über Negativ-Campaigning und soziale Medien an der Volkshochschule Oldenburg statt. Abneigung politischer Lager steigt immer mehr und es scheint so, dass soziale Medien häufiger als Plattform genutzt werden. Doch sind diese Angriffe unproblematisch oder haben sie auch eine demokratische Funktion? Heute Abend können Sie sich diesen Vortrag um 18:30 Uhr anhören und an der Diskussion an der Volkshochschule teilnehmen.

0: um 12 Uhr mit Benjamin Kirsch. Der Bau des Fehmarnbelt-Tunnels hat eine entscheidende Bauphase erreicht. Heute soll das erste Tunnelstück in der Ostsee versenkt werden. Aus Kiel Julian Marxen. Verzeihung, eigentlich sollten Sie jetzt den Bericht hören, aber Sie hören leider nichts. Ich weiß zurzeit noch nicht, woran es liegt. Dann mache ich so weiter. Der iranische Außenminister Araghchi hat vor einer weiteren Eskalation am Persischen Golf gewarnt. Doch US-Angriffe auf iranische Kleinboote sowie iranische Angriffe auf US-Schiffe und Ölanlagen der Vereinigten Arabischen Emirate zeigen, dass die Spannungen wieder zunehmen. Nach Einschätzung von Uwe Lüb aus Istanbul hängt die Waffenruhe an einem noch dünneren Faden, als es zuletzt schon der Fall war. Die Situation sei verfahren. Ja, auch hier hören wir leider nichts. Ich mache mal mit der nächsten Meldung weiter. Spitzenvertreter der EU und Armeniens beraten heute in der Hauptstadt Erivan über eine engere Zusammenarbeit. Schwerpunkte sind die Bereiche Energie, Verkehr und Digitales sowie Sicherheit und Verteidigung. Die frühere Sowjetrepublik will sich stärker der EU annähern und hofft auf einen möglichen Beitritt und leichtere Einreise ihrer Bürger in den Schengen-Raum. Brüssel unterstützt das Land unter anderem gegen Desinformationskampagnen aus Russland. Armenien wählt Anfang Juni ein neues Parlament. Die Gasbohrungen in der Nordsee vor Borkum sind erneut Thema vor Gericht. Dieses Mal kommt die Klage vor dem Oberverwaltungsgericht Lüneburg von der Insel selbst und sie richtet sich gegen das Niedersächsische Landesamt für Bergbau, Energie und Geologie. Die Stadt Borkum wirft der Behörde vor, mögliche Folgen der Bohrungen auf der Insel nicht ausreichend berücksichtigt zu haben. Konkret geht es um die Gefahr von Erdbeben, Auswirkungen auf das Trinkwasser und den Tourismus. Deshalb sei der Planfeststellungsbeschluss nicht rechtens, so die Stadt. Vor 2 Wochen hatte das Gericht eine Klage der Deutschen Umwelthilfe abgelehnt. In Hamburg hat die Digital- und Online-Marketing-Messe OMR begonnen. In den Messehallen werden dazu bis morgen etwa 70.000 Menschen erwartet. Außerdem werden zahlreiche Prominente erwartet, etwa der ehemalige Boxweltmeister Wladimir Klitschko, Hollywood-Regisseur Roland Emmerich oder Model Heidi Klum. Die Messe gilt als größte ihrer Art in Europa. Das waren die heute leider verkürzten Nachrichten.
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2: 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Das Wetter im Nordwesten.
3: Derzeit ist es immer noch sehr stark bewölkt bei 10 Grad. Den Vormittag über bleibt es bedeckt und immer wieder sind Regenschauer möglich. Ab Mittag kommt dann ein bisschen die Sonne heraus. Unsere Höchsttemperatur für heute beträgt 15 Grad. Nachts wird es dann weiterhin bewölkt mit Temperaturen um die 9 Grad. Und morgen starten wir ähnlich wie heute wieder mit Wolken in den Tag. Den ganzen Tag über bleibt es bewölkt bei maximal 13 Grad.
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3: Die A29 Anschlussstelle Oldenburghafen zur Auffahrt in Richtung Osnabrück ist aktuell bis voraussichtlich Anfang Juni gesperrt. Ansonsten ist alles frei auf den Fernstraßen, darum schauen wir gleich ins Stadtgebiet, denn da gibt es einige Sperrungen. Zum Beispiel die Autobahnbrücke am Sprungweg über die A29 ist gesperrt. Eine halbseitige Sperrung gibt es in der Alexanderstraße, stadteinwärts ist die Umleitung aber ausgeschildert. In der Grünstraße ist es halbseitig gesperrt in Höhe der Hausnummer 24. Die Maastrichter Straße in Höhe der Hausnummer 1 ist bis zur Straßburger Straße halbseitig gesperrt. Eine weitere halbseitige Sperrung von Teilbereichen der Nadoster Straße gibt es zwischen Hausnummern 6 bis 40. Die Straßburger Straße ist zwischen dem Berliner Platz und der Donnerschwestraße gesperrt. Und Dauerbaustellen haben wir auch, nämlich in der Tirpitzstraße und in der Ziegelhofstraße. Geblitzt wird am Erzorner Weg und in der Gerhard-Stalling-Straße. Das war's auch schon mit dem Verkehr auf Oldenburg 1. Mein Name ist Jana Marter, Sie hören die Sendung am Vormittag und ich wünsche Ihnen weiterhin eine sichere Fahrt.

0: Im Rahmen der Veranstaltungsreihe Koloniale Kontinuitäten war Said Idris Hashemi im Bibliothekssaal der Uni zu Gast. Anlässlich des Jahrestags des Todes von Lorenz A. durch Polizeischüsse stand im Vordergrund das Thema strukturelle Einzelfälle Polizei, Freund, Helfer und wer noch. Said Idris Hashemi überlebte 2020 den rechtsextremen Terroranschlag in Hanau. Im Interview mit Lea P. Klaps erzählte er von seinen Erfahrungen und Wünschen an die Polizei.
1: Du warst am 19. Februar 2020 selbst bei dem Terroranschlag in Hanau dabei und hast dort deinen eigenen Bruder verloren. Wie ist die Polizei aus deiner Sicht als Betroffener damals mit dem Fall umgegangen?
2: Boah, wo fange ich an, wo höre ich auf? Ja, vielleicht fangen wir genau an dem Punkt an, dass die Betroffenen selbst an diesem Abend sich nicht wie Opfer eines Anschlags gefühlt haben, sondern eher wie Tatverdächtige. Und bei vielen Betroffenen ist es eingebrannt und das Problem ist die Art und Weise, wie die Polizei nicht nur an dem Abend mit den Betroffenen umgegangen ist, sondern vor allem die Zeit danach war, ja, wenn ich das mit einem Wort beschreiben könnte, schrecklich gewesen. Es gab keine Kommunikation, es gab keine richtige Aufklärung, es gab keine richtigen Zugänge zur Polizei. 3,5 Jahre lang haben wir nichts von denen gehört. Erst als der Untersuchungsausschuss zu Ende gegangen ist, kam dann eine Einladung von der Polizei und es sind ja extrem viele Versäumnisse auch passiert in der Tatnacht und vor allem auch davor und auch danach. Und ohne jetzt tief ins Detail zu gehen, die Art und Weise, wie das aufgearbeitet wurde, ist ein Armutszeugnis für diese Behörde.
1: Was hat sich seit diesem Anschlag 2020 bezüglich struktureller Gewalt und rassistischer Denkmuster in der Polizeiarbeit verändert?
2: Gefühlt nicht viel. Also ich habe nichts Konkretes oder Handfestes mitbekommen, wo ich jetzt sagen könnte, ey, man hat nach Hanau gelernt. Ganz im Gegenteil. Vor allem in der Anfangszeit waren alle Türen geschlossen gewesen. Man hat gar keinen richtigen Zugang gehabt, keine Kommunikation zur Polizei, gar nicht. Das Gefühl gehabt von, ey, wir wollen es aufarbeiten, auch alle Fehler drumherum, die passiert sind, wollen wir aufarbeiten, um das in Vergangenheit besser zu machen. Nee, es war komplett das Gegenteil gewesen. Die Polizei war für keine Kritik offen gewesen. Ganz im Gegenteil. Sie waren überzeugt davon gewesen, dass sie eine exzellente Polizeiarbeit geleistet haben und auch später, als über den Untersuchungsausschuss und über die Öffentlichkeit ein Skandal nach dem anderen rausgekommen ist, selbst dann war die Polizei nicht mal bereit gewesen, die Kritik aufzunehmen.
1: Die Polizei wird oft als Freund und Helfer bezeichnet. Wie stehst du zu dieser Aussage?
2: Eine Aussage, mit der ich mich persönlich wirklich sehr auseinandergesetzt habe. Es ist ja, glaube ich, so die Wunschvorstellung von jedem Bürger und Bürgerin in diesem Land, dass die Polizei dein Freund und Helfer ist. Ich persönlich habe nicht die Erfahrung gemacht. Da, wo ich herkomme aus Hanau-Kesselstadt, machen wir die Erfahrung, wir Jugendlichen, dass wir teils von der Polizei sogar schikaniert werden, grundlos kontrolliert werden, angehalten werden. Und ja, also bei uns gibt es definitiv nicht das Gefühl von Freund und Helfer, sondern eher mit Vorsicht an die Polizei rangehen.
1: Bei dem Tod von Lorenz hier in Oldenburg besteht ja nun die Chance, den Fall anders bzw. auch besser aufzuarbeiten als den Terroranschlag damals in Hanau. Was würdest du dir in diesem konkreten Fall von der Polizei oder auch von den Behörden wünschen?
2: Naja, was wir in Hanau seit über 6 Jahren gefordert haben und immer noch fordern, ist ja die lückenlose Aufarbeitung, Aufklärung. Und ich glaube, das will genauso die Initiative Lorenz hier in Oldenburg auch, dass es lückenlos aufgearbeitet wird, dass eine Aufklärung stattfindet. Aber das ist unheimlich schwierig, wenn man weiß, dass die eigenen Kolleginnen und Kollegen in diesem Fall ermitteln. Und da fehlt einfach jegliche Unabhängigkeit. Und dann kann man auch die Frage stellen, ob überhaupt richtig ermittelt wird. Ich meine, Lorenz A. war jetzt nicht der erste Fall von Polizeigewalt gewesen in Deutschland. Es gibt zig andere Fälle, die ähnlich verlaufen sind, wenn man das so sagen kann. Und immer wieder ist es dasselbe. Die eigenen Kolleginnen und Kollegen kommen und versuchen, das aufzuarbeiten. Und meistens kommt nicht mal wirklich was dabei rum.
1: Wie kann das Vertrauen von marginalisierten Gruppen in die Polizei wiederhergestellt werden?
2: Das ist eine gute Frage und eine sehr berechtigte Frage. Ich kann aus unserer Perspektive, jetzt wenn ich meinen Freundeskreis in Hanau betrachte, kann ich sagen, dass viele gesagt haben, dass sie am 19. Februar 2020 das erste Mal die Polizei gerufen haben und das war auch das letzte Mal gewesen, dass sie die Polizei gerufen haben. Und es ist extrem viel Vertrauen kaputt gegangen in diese Behörde. Es ist ja nicht so gewesen, dass vorher viel Vertrauen da war. Es ist eher so, dass es noch mehr kaputt gegangen ist. Und ich finde, da müsste die Behörde an sich und vor allem auch die Politik dieses Problem wahrnehmen, dass Vertrauen kaputt gegangen ist und dass man dieses Vertrauen wieder aufbauen muss, vor allem genau in diesen Gruppen. Und das sehe ich nicht bis jetzt. Es gibt keinerlei spürbare Versuche bei uns in Hessen, wo man denkt, okay, die Polizei hat es verstanden und muss Vertrauen wieder aufbauen und unternimmt jetzt das und das oder das ist die Agenda oder keine Ahnung. Das gibt's alles nicht. Also ich glaube, es muss grundlegend in der Struktur bis ganz nach oben etwas verändert werden und der erste Denkanstoß muss eigentlich vom Innenministerium selbst kommen.
0: Wer mehr über den Arbeitskreis Koloniale Kontinuitäten und die kommenden Veranstaltungen zum Thema Polizeigewalt erfahren möchte, findet alle Infos unter koloniale-kontinuitäten.de.

0: Und nun ist es schon wieder 12.30 Uhr. Das heißt, es wird höchste Zeit für unsere Oldenburg 1 Lokalnachrichten. Die hat heute Greta Büttger für Sie.
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3: Das jährlich in Berlin stattfindende Oldenburger Grünkohlessen hat dieses Jahr 28.000 Euro Spenden für gemeinnützige Zwecke gesammelt. Es ist damit die zweithöchste Summe seit 2012. Die Spendengelder kommen dem Autonomen Frauenhaus Oldenburg und der Oldenburger AIDS-Hilfe zugute. Drei internationale Forschende aus Italien, den Niederlanden und Argentinien sind in den kommenden Monaten in Oldenburg zu Gast, um sich mit dem Thema Demokratie zu beschäftigen. Gemeinsam mit Oldenburger ForscherInnen beschäftigen sich diese bis Ende September mit verschiedenen Themen aus Geistes- und Sozialwissenschaften. Unter anderem wird der Frage nachgegangen, wie sich Grenzkontrollen auf die deutsch-niederländische Beziehung auswirken. Der sozialpsychiatrische Dienst der Stadt ist den gesamten Mai lang nur eingeschränkt erreichbar. Telefonisch kann der Dienst Montag bis Freitag nur von 8 bis 12 erreicht werden. Der sozialpsychiatrische Dienst bietet Beratungs- und Unterstützungsangebot für Menschen mit psychischen Erkrankungen.
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0: Es ist grau und stark bewölkt bei 11 Grad hier vor unserem Studio. Den Vormittag über bleibt es bedeckt. Immer wieder sind Regenschauer möglich, aber ab Mittag kommt dann ein bisschen die Sonne heraus. Unsere Höchsttemperatur liegt bei 15 Grad. Nachts wird es dann weiterhin bewölkt, mit Temperaturen um die 9 Grad. Am Mittwoch starten wir ähnlich wie heute wieder mit Wolken in den Tag. Es bleibt wie heute den ganzen Tag über bewölkt, aber es wird ein bisschen kälter als heute, nämlich bei maximal 13 Grad.
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0: Die A29-Anschlussstelle Oldenburg-Hafen zur Auffahrt in Richtung Osnabrück ist aktuell bis voraussichtlich Anfang Juni gesperrt. Wir schauen ins Stadtgebiet, da gibt es einige Sperrungen. Einerseits ist die Autobahnbrücke am Sprungweg über die A29 gesperrt. Es gibt eine halbseitige Sperrung in der Alexanderstraße und die Städteinwärtsumleitung ist ausgeschildert. In der Grünstraße ist halbseitig gesperrt in Höhe der Hausnummer 24. In der Mastrichterstraße in Höhe der Hausnummer 1 bis zur Straßburger Straße wird halbseitig gesperrt. Außerdem halbseitig gesperrt sind Teilbereiche der Nadosser Straße zwischen der Hausnummer 6 und 40. Außerdem in der Straßburger Straße ist gesperrt zwischen dem Berliner Platz und der Donnerschwehstraße. Ein paar Dauerbaustellen haben wir auch hier im Oldenburger Land, nämlich die Tirpitzstraße und die Ziegelhofstraße. Geblitzt wird am Etzhorner Weg und in der Gerhard-Stalling-Straße. Und das war's auch schon mit dem Verkehr auf dem Lokalsender Oldenburg 1. Mein Name ist Jana Marter. Kommen Sie gut und vor allen Dingen sicher an Ihr Ziel.

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1: Heute findet in der Landesbibliothek Oldenburg eine Führung statt. Sie bietet einen Einblick hinter die Kulissen und zeigt alte Drucke und Handschriften sowie die fast 1 Million Medien, die die Bibliothek umfasst. Eine Anmeldung ist nicht erforderlich. Interessierte können einfach um 16 Uhr in die Landesbibliothek Oldenburg kommen. Heute findet ein Vortrag und eine Diskussion über Negative Campaigning und soziale Medien an der Volkshochschule Oldenburg statt. Abneigung politischer Lager steigt immer mehr und es scheint so, dass soziale Medien häufig als Plattform genutzt werden. Doch sind diese Angriffe problematisch oder haben sie auch eine demokratische Funktion? Heute Abend können Sie sich in diesem Vortrag um 18.30 Uhr anhören und an der Diskussion an der Volkshochschule teilnehmen. Die Number One Band spielt heute im Meisenfrei Blues Club. Die Band spielt Musik der Genres Rock, Blues und Oldies und ist perfekt für 60er bis 80er Jahre Musikfans. Die rockige, brettbetonte Live-Performance bringt dabei den Spaß und die Spielfreude der Musikanten von der Bühne direkt ins Publikum. Bei Interesse kommt heute um 20 Uhr ins Meisenfrei in Bremen.

Das war Objection von Shakira. Und das war's auch schon mit der Sendung am Vormittag. Mein Name ist Jana Marter und um 14 Uhr begleitet sie mein Kollege Rava durch die Mixtur am Nachmittag.

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1: Um 13 Uhr mit Benjamin Kirsch. Der Bau des Fehmarn-Belt-Tunnel hat eine entscheidende Bauphase erreicht. Heute soll das erste Tunnelstück in der Ostsee versenkt werden. Aus der NDR-Nachrichtenredaktion Christoph Tietz.
2: Das Tunnelelement, das gerade auf der Ostsee schwimmt, ist so lang wie zwei Fußballfelder und so breit wie eine achtspurige Autobahn und fast 10 Meter hoch. So ein Betontunnelstück wiegt 73.000 Tonnen. Aber es schwimmt wie ein Floß, denn das Bauwerk ist vorne und hinten wasserdicht versiegelt. Das Betonfloß wird im Moment sehr langsam über die Ostsee gezogen, bis es dann am Tunneleingang vor der dänischen Insel Lolland über dem Graben schwimmt, der am Meeresgrund für den Tunnel ausgebaggert wurde. Das eigentliche Versenken soll wieder sehr langsam am Abend starten, an Stahlseilen. Geht alles gut, liegt das erste Tunnelteil dann ungefähr 20 Stunden später auf dem Ostseegrund, mit der Tunneldecke nur wenige Meter unterhalb der Wasseroberfläche.
1: Die Weltgesundheitsorganisation WHO geht davon aus, dass das Hunter-Virus auf dem Kreuzfahrtschiff im Atlantik von Mensch zu Mensch übertragen wurde. Eine Epidemiespezialistin der WHO sagte in Genf, man vermute, dass es bei sehr engem Kontakt eine Übertragung von Mensch zu Mensch gibt. Der erste auf dem Schiff erkrankte Passagier habe sich vermutlich infiziert, bevor er an Bord gegangen ist. Das Virus wird durch Nagetiere übertragen, etwa wenn Kot und Urin von Mäusen aufgewirbelt und eingeatmet werden. Die Zahl der Infektionen auf dem Kreuzfahrtschiff Hondius hat sich laut WHO auf 7 bestätigte oder vermutete Fälle erhöht. 3 Menschen sind an der Krankheit gestorben. Rund 150 Passagiere harren weiterhin auf dem Schiff aus. Die USA haben damit begonnen, mit ihrem Militär Handelsschiffe durch die Straße von Hormus zu eskortieren. Marineangaben zufolge konnten 2 Frachter die vom Iran blockierte Meerenge passieren. Der Iran hatte zuvor bereits angekündigt, dass das als Bruch der Waffenruhe zu werten ist. Das Regime erklärte außerdem, bei den von den USA angegriffenen Booten habe es sich um zivile Schiffe und nicht um Boote der Revolutionsgarde gehandelt. Zugleich hieß es, es gebe Fortschritte bei den Verhandlungen mit den USA über ein Kriegsende. Die USA bestätigten das zunächst nicht. Die Unionsfraktion im Bundestag will heute ihre Spitze neu wählen. Fraktionschef Spahn tritt ohne Gegenkandidat oder Kandidatin an. Es wird mit Spannung erwartet, wie er abschneidet. Im vergangenen Jahr war er mit 91,3% der Stimmen gewählt worden und will sich nun bestätigen lassen. Daran, wie Spahn seine Rolle ausübt, gab es das eine oder andere Mal Kritik, zum Beispiel wegen des Eklats um die Verfassungsrichterwahl. Neben dem Vorsitzenden wird der gesamte Fraktionsvorstand mit etwa 60 Mitgliedern neu gewählt. Nach der mutmaßlichen Amokfahrt in der Leipziger Innenstadt ist das Motiv des Tatverdächtigen nach wie vor unklar. Der 33-jährige deutsche Tatverdächtige soll heute einem Haftrichter vorgeführt werden. Die Staatsanwaltschaft ermittelt wegen Mordes in 2 Fällen und versuchten Mordes. Laut MDR-Informationen wurde er erst kurz vor der Tat aus einer Psychiatrie entlassen. Der Mann war gestern in Leipzig mit einem Auto mehrere hundert Meter durch eine Fußgängerzone bis zum zentralen Marktplatz gerast und hatte dabei 2 Menschen getötet und viele weitere verletzt. Die Stadt Leipzig will jetzt prüfen, wie sie die Fußgängerzone sicherer machen kann. Immer mehr Menschen zahlen in Deutschland mit der Karte statt mit Bargeld. Die Forschenden vom Kölner Handelsforschungsinstitut gehen davon aus, dass viele während der Corona-Pandemie damit angefangen haben und dabei geblieben sind. Aus der NDR-Nachrichtenredaktion Lisa Posorske.
3: Schon letztes Jahr war der Unterschied nur noch knapp. Da kam Bargeld noch bei 52% der Einkäufe zum Einsatz. Für dieses Jahr gehen die Studienmacher davon aus, dass die Kartenzahlung zum ersten Mal überhaupt vorne liegt. Ob mit der Giro- oder Kreditkarte in der Hand oder mit dem Handy. Für ihre Rechnung haben sie Bezahldaten von mehr als 125.000 Geschäften ausgewertet. Bargeld kommt beim Bezahlen also immer seltener zum Einsatz. Gleichzeitig lassen sich aber immer mehr Leute an der Kasse Bargeld auszahlen. Bei manchen Geschäften führt das demnach sogar dazu, dass sie zu wenig Bargeld an den Kassen haben.
1: Das waren die Nachrichten.
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1: Um 14 Uhr mit Benjamin Kirsch. Der Impfstoffhersteller BioNTech will mehrere Produktionsstandorte in Deutschland schließen. Bis zu 1860 Stellen könnten von den Einschnitten betroffen sein, kündigte das Biopharma-Unternehmen in Mainz an. Aus Mainz Christoph Mautes.
2: Für alle betroffenen Werke sollen Käufer gesucht werden. Als Begründung nennt BioNTech vor allem den geringeren Produktionsbedarf bei den Covid-Impfstoffen. Die würden künftig komplett an den Standorten des Kooperationspartners Pfizer produziert. Die Nachricht kommt knapp ein Jahr nach der Ankündigung der Übernahme des ehemaligen Konkurrenten CureVac aus Tübingen. Damals waren beide mitten in einem Rechtsstreit über Patente bei der wichtigen mRNA-Technologie. Für CureVac bedeutet das nun das endgültige Aus. Die Produktion werde geschlossen, laufende klinische Studien würden abgeschlossen und nicht in späteren Entwicklungsphasen weitergeführt, so das Unternehmen. BioNTech will sich zukünftig demnach noch stärker auf die Forschung an Krebsmedikamenten konzentrieren.
1: Nach dem iranischen Angriff auf die Vereinigten Arabischen Emirate warnen mehrere Nachbarstaaten vor einem Scheitern der Waffenruhe mit den USA. Iranische Drohnen und Raketen hatten eine Ölanlage im Hafen von Fujairah getroffen und Schäden verursacht. Aus Kairo Moritz Behrendt.
3: Der Hafen hat für die Emirate große strategische und wirtschaftliche Bedeutung. Über ihn können die Emirate Öl exportieren, ohne den Rohstoff durch die Straße von Hormuz transportieren zu müssen. Experten gehen davon aus, dass der Iran gezielt die Emirate angegriffen hat, weil sich das Land deutlicher an die Seite der USA gestellt hat als andere Golfstaaten und weil es zudem durch eine strategische Partnerschaft mit Israel verbunden ist. Auch Bundeskanzler Friedrich Merz äußerte sich: Unsere Solidarität gilt den Menschen in den Vereinigten Arabischen Emiraten und unseren Partnern in der Region, postete Merz auf der Plattform X.
1: Die Unionsfraktion im Bundestag will heute ihre Spitze neu wählen. Fraktionschef Spahn tritt ohne Gegenkandidat oder Kandidatin an. Es wird mit Spannung erwartet, wie er abschneidet. Im vergangenen Jahr war er mit 91,3% der Stimmen gewählt worden und will sich nun bestätigen lassen. Daran, wie Spahn seine Rolle ausübt, gab es das eine oder andere Mal Kritik, zum Beispiel wegen des Eklats um die Verfassungsrichterwahl. Neben dem Vorsitzenden wird der gesamte Fraktionsvorstand mit etwa 60 Mitgliedern neu gewählt. In Rumänien hat der proeuropäische Regierungschef Bolojan ein Misstrauensvotum verloren. Die rechtsradikale Partei Aur und die sozialdemokratische PSD hatten den Antrag eingebracht. Die Sozialdemokraten waren im vergangenen Monat aus der Regierungskoalition ausgetreten. Grund waren Differenzen über mehrere unpopuläre Maßnahmen wie Steuererhöhungen. Beobachter befürchten, dass nun ein wochenlanger politischer Stillstand in Rumänien folgen könnte. Außerdem sei die Kreditwürdigkeit des Landes und der Zugang zu EU-Fördermitteln in Höhe von rund 10 Milliarden Euro gefährdet, die bis August abgerufen werden müssen. Der Bau des Fehmarnbelt-Tunnels hat eine entscheidende Bauphase erreicht. Heute soll das erste Tunnelstück in der Ostsee versenkt werden. Aus der NDR-Nachrichtenredaktion Christoph Tietz.
4: Das Tunnelelement, das gerade auf der Ostsee schwimmt, ist so lang wie zwei Fußballfelder und so breit wie eine achtspurige Autobahn und fast 10 Meter hoch. So ein Betontunnelstück wiegt 73.000 Tonnen, aber es schwimmt wie ein Floß, denn das Bauwerk ist vorne und hinten wasserdicht versiegelt. Das Betonfloß wird im Moment sehr langsam über die Ostsee gezogen, bis es dann am Tunneleingang vor der dänischen Insel Lolland über dem Graben schwimmt, der am Meeresgrund für den Tunnel ausgebaggert wurde. Das eigentliche Versenken soll wieder sehr langsam am Abend starten, an Stahlseilen. Geht alles gut, liegt das erste Tunnelteil dann ungefähr 20 Stunden später auf dem Ostseegrund, mit der Tunneldecke nur wenige Meter unterhalb der Wasseroberfläche.
1: Das Landgericht Göttingen hatte eine junge Frau wegen Mordes zu lebenslanger Haft verurteilt. Nach Ansicht der Richterin hat die 24 Jahre alte Jugendbetreuerin im vergangenen Sommer eine 15-Jährige umgebracht. Das Mädchen war in einem Wald bei Rheinhausen im Kreis Göttingen tot aufgefunden worden. Die Richterin sagte, es habe sich nicht, wie von der Angeklagten behauptet, um einen eskalierten Streit gehandelt. Die Tat sei von A bis Z durchgeplant gewesen. Die Verurteilte kannte die Jugendliche von ihrer Arbeit in einer Wohngruppe. Laut Anklage hatte sie sich mit der 15-Jährigen verabredet, sie betäubt und später erstochen. Das waren die Nachrichten.
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5: Flaute oder Rückenwind? Das Wetter im Nordwesten.
6: Derzeit ist es stark bewölkt bei 11 Grad, den Mittag über bleibt es bedeckt, aber dabei sind immer wieder Regenschauer auch möglich. Die höchste Temperatur liegt hier bei 12 Grad. In der Nacht bleibt es weiterhin bewölkt und die Temperaturen bewegen sich so um die 9 Grad.
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6: Aufgepasst auf den Fernstraßen. Hier ist die A29 Anschlussstelle Holdenburghafen zur Auffahrt in Richtung Osnabrück, aktuell bis voraussichtlich Anfang Juni gesperrt. Auch aufgepasst auf dem Stadtgebiet, da gibt es eine Sperrung in der Autobahnbrücke am Sprungweg über die A29. In der Alexanderstraße gibt es eine halbseitige Sperrung stadteinwärts. Die Umleitung ist dabei hier ausgeschildert. In der Grüner Straße ist auch halbseitig gesperrt in Höhe der Hausnummer 24. In der Maastrichter Straße ist sie in Höhe der Hausnummer A1 bis zur Straßburger Straße halbseitig gesperrt. Auch eine halbseitige Sperrung gibt es von den Teilbereichen der Nahdoster Straße zwischen den Hausnummern 6 bis 40 und in der Straßburger Straße zwischen Berliner Platz und der Donnerschwerstraße ist auch gesperrt. Da gibt es hier noch weitere Dauerbaustellen, zum Beispiel in der Tirplitzstraße, von Tabenbeckstraße bei der Hausnummer 33 und die Ziegelhofstraße zwischen Auguststraße und der Kreuzung Saarstraße, Würzburger Straße.
4: Sie hören den Lokalsender Oldenburg 1 und hier geht's jetzt weiter mit der Mixtur. 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
6: 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Hallo, wir beginnen jetzt mit der Mixtur. Hier im Studio für Sie ist Rava Salhi. Wir beginnen jetzt mit dem Song Take On Me von A-ha.

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1: Larissa Helmke hat Marvin Neugebauer von Baumhaus Oldenburg zur Veranstaltungsreihe Geöffnete Gesellschaft interviewt. Diese findet im Rahmen der aktuell stattfindenden Inklusionswoche statt. Neugebauer möchte dieses Thema sichtbar machen. Dabei gibt er Empfehlungen an, die man in der Woche auf gar keinen Fall verpassen darf.
2: Wir von Baumhaus organisieren mit ganz vielen anderen Organisationen, Institutionen und Aktivistinnen in Oldenburg die Veranstaltungsreihe Geöffnete Gesellschaft, die vom 4. bis zum 16. Mai im Chor stattfindet.
3: Wie unterscheidet denn diese Projektzeit oder dieser Zeitraum Geöffnete Gesellschaft sich von der insgesamten Inklusionswoche?
2: Also im Grunde wollen wir da eigentlich keine so richtige Unterscheidung haben, weil auch das Aktionsbündnis 5. Mai ist mit dabei und im Prinzip sind wir dem Veranstaltungsaufruf der Inklusionswoche bzw. des Aktionsbündnisses gefolgt und wollten einfach nochmal ein bisschen mehr Sichtbarkeit in die Innenstadt bringen zu dem Thema.
3: Habt ihr denn an diesen Tagen auch bestimmte Veranstaltungen geplant? Also es ist ja vom 4. bis zum 16. Mai. Der Zeitraum ist auch angelehnt an die Inklusionswoche. Gibt es da Veranstaltungen, wo du sagst, das wären echte Highlights? Da kannst du empfehlen, sollte man auf jeden Fall hingehen.
2: Ja, auf jeden Fall. Also wir haben ein ziemlich buntes Programm und auch ein ziemlich buntes TeilnehmerInnenfeld oder PartnerInnenfeld. Wir haben das Theater K dabei und die haben gerade die Aufführungsreihe im Dunkeln und die werden im Chor einen Spielenachmittag im Dunkeln veranstalten. Und da bin ich sehr gespannt, wie das funktioniert. Das kann ich mir noch gar nicht vorstellen. Dann haben wir noch das Blauschimmel-Atelier dabei. Die geben zum Beispiel ein Wandelkonzert. Wir machen eine Pflanzaktion. Es gibt Diskussionsbeiträge. Es gibt verschiedene Fotoausstellungen, zum Beispiel von den gemeinnützigen Werkstätten oder von Joe Bichmann mit seinem Projekt Vielfalt vereint. Dort gibt es auch die Möglichkeit, dass man noch mal selber Teil des Projekts wird. Wir haben vieles. Wir haben offene Theaterproben. Es ist ein schönes, buntes Programm. Ich freue mich eigentlich auf alles.
3: Das Programm findet ja unter dem Titel Geöffnete Gesellschaft statt. Das ist ja so ein bisschen das Gegenteil von geschlossene Gesellschaft. Was wollt ihr damit denn ausdrücken?
2: Genau das eigentlich, dass die Gesellschaft, in der wir leben, dass eine offene Gesellschaft eigentlich keine Utopie sein soll, sondern dass man, wir haben das so ein bisschen als Unternehmensmotto bei uns, wo du bist, soll schön sein. Also wenn man schöne Räume schafft, wo Menschen gerne hinkommen, entsteht Begegnung, entsteht Austausch. Und für uns ist das eigentlich sowas Grundlegendes, worauf sich dann auch, wo dann auch Inklusion stattfinden kann, was eigentlich relativ einfach umzusetzen ist. Und das ist der Anspruch eigentlich dahinter, dass man Räume schafft, die offen sind, wo jeder kommen kann, wo Begegnung stattfindet und wo man gegenseitig Verständnis füreinander empfinden kann und wo Barrieren in den Köpfen abgebaut werden kann.
1: Die Inklusionswoche geht bis zum 9. Mai und endet mit einer großen Demo beim Oldenburger Hauptbahnhof. Weitere Infos gibt es im Internet unter ol-inklusiv.de.

Unser heutiger Song des Tages kommt von den Editors und heißt Call It In. Editors sind eine britische Indie-Rock-Band, die sich mit der Single nach 4 Jahren zurückmeldet. Bei Call It In geht es darum, sich in Zeiten des heutigen Lebens Hilfe und Trost von nahestehenden Personen zu suchen, wenn es einmal schlecht geht. Und dann hören wir jetzt auch mal rein. Call It In von den Editors.

Das war die britische Indie-Rock-Band Editors mit dem Song Call It In. Nächstes Jahr geht Editors dann auf eine Headliner-Tournee, die in Deutschland und in Wien Station machen wird.

0: 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Diese hören Sie jetzt von Larissa Helmke.
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2: Heute tagt der Ausschuss für Integration und Migration in einer öffentlichen Sitzung. Auf der Tagesordnung stehen neben einer Einwohnerfragestunde ein Bericht zur Koordinierungsstelle gegen Rechtsextremismus sowie ein Beschluss zur Umstrukturierung der Integrationsförderung. Die Sitzung beginnt heute um 17 Uhr in der alten Flywa. Der sozialpsychiatrische Dienst der Stadt ist den gesamten Mai lang nur eingeschränkt erreichbar. Telefonisch kann der Dienst montags bis freitags von 8 bis 12 Uhr erreicht werden. Der sozialpsychiatrische Dienst bietet Beratungs- und Unterstützungsangebote für Menschen mit psychischen Erkrankungen in Oldenburg an. Im Stadtteil Treff-Krainbrück findet ab heute wöchentlich das Bewegungsangebot Drums Alive statt. Jeden Dienstag ab 17.30 Uhr können Menschen jeden Alters Rhythmusgefühl mit Tanzelementen kombinieren. Das Angebot soll Koordination verbessern und Verspannungen vorbeugen.
1: 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Das Wetter im Nordwesten.
0: Derzeit ist es stark bewölkt bei 12 Grad. Den Mittag über bleibt es bedeckt, aber dabei sind immer wieder auch Regenschauer möglich. Die Höchsttemperatur liegt auch hier bei 12 Grad. In der Nacht ist es dann weiterhin bewölkt mit den Temperaturen so um die 9 Grad.
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0: Hier aufgepasst auf den Fernstraßen. Die A29 Anschlussstelle Oldenburghafen zur Auffahrt in Richtung Osnabrück ist aktuell bis voraussichtlich Anfang Juni gesperrt. Und auch im Stadtgebiet aufgepasst, hier gibt es eine Sperrung in der Autobahnbrücke am Sprungweg über die A29. In der Alexanderstraße ist halbseitig gesperrt statt einwärts. Die Umleitung ist aber hier ausgeschildert. Die Grünstraße ist auch halbseitig gesperrt in Höhe der Hausnummer 24. Die Maastrichter Straße ist in Höhe der Hausnummer 1 bis zur Straßburger Straße halbseitig gesperrt. Von den Teilbereichen der Nadesser Straße zwischen Hausmann 60 bis 40 ist auch halbseitig gesperrt und in der Straßburger Straße zwischen Berliner Platz und der Oldenburger Schwerstraße ist auch gesperrt. Dabei haben wir auch zwei Dauerbaustellen, einmal in der Tirpitzstraße, bei der Tabenbeckstraße in der Hausnummer 33 und in der Ziegelhofstraße zwischen Auguststraße und Kreuzung Saarstraße, Würzburger Straße. Hier kommen Sie weiterhin gut durch den Tag. Ich wünsche Ihnen noch eine angenehme Fahrt.

Hier habe ich noch einen besonderen Tipp für Sie. Morgen gibt es einen Vortrag im Kulturzentrum PFL. Dieser Vortrag gibt einen Einblick auf die Nutzung von KI und ihre zukünftige Einbindung in die Betreuungsarbeit. Er findet im Rahmen der Veranstaltung Künstliche Intelligenz statt. Start ist morgen Nachmittag um 17.30 Uhr im PFL. Die Anmeldung ist noch heute möglich und erfolgt per E-Mail an info@skskf-oldenburg.de. Und damit geht's auch schon weiter mit dem nächsten Song mit Everything You von DJ Seinfeld.

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2: Heute findet in der Landesbibliothek Oldenburg eine Führung statt. Sie bietet einen Einblick hinter die Kulissen und zeigt alte Drucke und Handschriften sowie die fast 1 Million Medien, die die Bibliothek umfasst. Eine Anmeldung ist nicht erforderlich. Interessierte können einfach um 16 Uhr in die Landesbibliothek Oldenburg kommen. Die Number One Band spielt heute im Meisenfrei Blues Club. Die Band spielt Musik der Genres Rock, Blues und Oldies und ist perfekt für 60er bis 80er Jahre Musikfans. Die rockige, brettbetonte Live-Performance bringt dabei den Spaß und die Spielfreude der Musikanten von der Bühne direkt ins Publikum. Bei Interesse kommt heute um 20 Uhr ins Meisenfrei in Bremen. Außerdem findet heute ein Vortrag und eine Diskussion über negative Campaigning und soziale Medien an der Volkshochschule Oldenburg statt. Abneigung politischer Lager steigt immer mehr und es scheint so, dass soziale Medien häufig als Plattform genutzt werden. Doch sind diese Angriffe problematisch oder haben sie auch eine demokratische Funktion? Heute Abend können Sie sich diesen Vortrag um 18.30 Uhr anhören und an der Diskussion an der Volkshochschule teilnehmen. Und das waren sie auch schon, die Oldenburg 1 Veranstaltungstipps für heute.

Und damit war es das dann auch schon mit unserer Mixtur. Im Studio war für sie Rawa Salhi. Aber keine Sorge, nach den NDR-Nachrichten wird sie Diana Karl durch die Sendung am Nachmittag begleiten. Ich wünsche Ihnen jetzt noch einen angenehmen Tag. Zuvor hören wir aber jetzt noch den Song Back on the Chain Gang von The Pretenders.

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1: Um 15 Uhr mit Astrid Fietz. Der Impfstoffhersteller BioNTech will mehrere Produktionsstandorte in Deutschland schließen. Bis zu 1860 Stellen könnten von den Einschnitten betroffen sein, kündigte das Biopharmaunternehmen in Mainz an. Aus Mainz, Christoph Mautes.
2: Für alle betroffenen Werke sollen Käufer gesucht werden. Als Begründung nennt BioNTech vor allem den geringeren Produktionsbedarf bei den Covid-Impfstoffen. Die würden künftig komplett an den Standorten des Kooperationspartners Pfizer produziert. Die Nachricht kommt knapp ein Jahr nach der Ankündigung der Übernahme des ehemaligen Konkurrenten CureVac aus Tübingen. Damals waren beide mitten in einem Rechtsstreit über Patente bei der wichtigen mRNA-Technologie. Für CureVac bedeutet das nun das endgültige Aus. Die Produktion werde geschlossen, laufende klinische Studien würden abgeschlossen und nicht in späteren Entwicklungsphasen weitergeführt, so das Unternehmen. BioNTech will sich zukünftig demnach noch stärker auf die Forschung an Krebsmedikamenten konzentrieren.
1: Angesichts neuer Spannungen im Iran-Krieg hat Pakistan zur Zurückhaltung aufgerufen. Premierminister Sharif mahnte den Iran und die USA, die Waffenruhe zu respektieren. Dabei verurteilte er die iranischen Raketen- und Drohnenangriffe auf die Vereinigten Arabischen Emirate. Durch die Angriffe waren Ölanlagen in Brand geraten. US-Präsident Trump drohte dem Regime in Teheran deshalb mit vernichtenden Militärschlägen. Der Iran warnte seinerseits die USA davor, ihre Aktionen in der Straße von Hormuz fortzusetzen. Die US-Marine hatte Frachtern Geleitschutz zugesagt. Zwei Schiffe konnten die Meerenge demnach bereits passieren. Dabei seien Boote der iranischen Revolutionsgarden getroffen worden. In Rumänien hat der proeuropäische Regierungschef Bolojan ein Misstrauensvotum verloren. Die rechtsradikale Partei AOR und die sozialdemokratische PSD hatten den Antrag eingebracht. Die Sozialdemokraten waren im vergangenen Monat aus der Regierungskoalition ausgetreten. Grund waren Differenzen über mehrere unpopuläre Maßnahmen wie Steuererhöhungen. Beobachter befürchten, dass nun ein wochenlanger politischer Stillstand in Rumänien folgen könnte. Außerdem seien die Kreditwürdigkeit des Landes und der Zugang zu EU-Fördermitteln in Höhe von rund 10 Milliarden Euro gefährdet, die bis August abgerufen werden müssen. Die Unionsfraktion im Bundestag will heute ihre Spitze neu wählen. Fraktionschef Spahn tritt ohne Gegenkandidaten oder Kandidatin an. Es wird mit Spannung erwartet, wie er abschneidet. Im vergangenen Jahr war er mit 91,3% der Stimmen gewählt worden und will sich nun bestätigen lassen. Daran, wie Spahn seine Rolle ausübt, gab es das eine oder andere Mal Kritik, zum Beispiel wegen des Eklats um die Verfassungsrichterwahl. Neben dem Vorsitzenden wird der gesamte Fraktionsvorstand mit etwa 60 Mitgliedern neu gewählt. Im Fall des Hunter-Virus-Ausbruchs auf einem Kreuzfahrtschiff im Atlantik vermutet die Weltgesundheitsorganisation WHO eine Übertragung von Mensch zu Mensch. Bei einem speziellen Typ des Erregers ist das möglich. Aus Genf, Marie-Christine Werner.
3: Angesichts der Inkubationszeit des Hunter-Virus, die zwischen 1 und 6 Wochen liegen kann, geht die WHO aktuell davon aus, dass eine Person sich außerhalb des Schiffes mit dem Hunter-Virus infiziert hat. Die anderen Personen hätten sich dann vermutlich auf dem Schiff angesteckt. 3 Passagiere, darunter ein Deutscher, sind gestorben. 4 weitere Menschen sind mutmaßlich am Hunter-Virus erkrankt. Ein schwerkranker Patient wird in Südafrika auf der Intensivstation behandelt. 3 weitere hätten leichtere Symptome und befänden sich laut WHO nach wie vor auf dem Schiff vor der Küste der Kapverden. Da sich die Kapverden weigern, die Passagiere an Land zu lassen, soll das Schiff voraussichtlich zu den Kanarischen Inseln fahren, sagt van Kerkhove, um den Vorfall zu untersuchen und das Schiff zu desinfizieren. Die WHO stuft aktuell das Risiko für die Bevölkerung als gering ein.
1: Nach der mutmaßlichen Amokfahrt in der Leipziger Innenstadt ist das Motiv nach wie vor unklar. Der 33-jährige deutsche Tatverdächtige soll heute einem Haftrichter vorgeführt werden. Die Staatsanwaltschaft ermittelt wegen Mordes in 2 Fällen und versuchten Mordes. Der Mann war gestern in Leipzig mit einem Auto mehrere hundert Meter durch eine Fußgängerzone bis zum zentralen Marktplatz gerast und hatte dabei 2 Menschen getötet und viele weitere verletzt. Die Stadt Leipzig will jetzt prüfen, wie sie die Fußgängerzone sicherer machen kann. Das waren die Nachrichten.
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4: Flaute oder Rückenwind?
5: Das Wetter im Nordwesten. Derzeit ist es stark bewölkt bei 12 Grad hier bei uns in Oldenburg. Den Tag über soll es heute auch bewölkt, aber dennoch trocken bleiben. Die Nacht bleibt dann ebenfalls weiterhin bewölkt bei Temperaturen um die 9 Grad und Mittwoch starten wir ähnlich wie heute wieder mit Wolken in den Tag. Im späteren Verlauf des Tages wird es einen Mix aus Sonne und Wolken geben und das bei einer Höchsttemperatur von 12 Grad.
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5: Die A29 Anschlussstelle Oldenburg-Hafen zur Auffahrt in Richtung Osnabrück ist aktuell bis voraussichtlich Anfang Juni gesperrt. Und schauen wir jetzt ins Stadtgebiet. Die Autobahnbrücke am Sprungweg ist über die A29 gesperrt. Zudem ist die Alexanderstraße stadteinwärts halbseitig gesperrt. Die Umleitungen sind ausgeschildert. Die Grüne Straße ist halbseitig in Höhe der Hausnummer 24 gesperrt. Die Maastrichter Straße ist in Höhe der Hausnummer 1 bis zur Straßburger Straße halbseitig gesperrt. Außerdem sind Teilbereiche von der Nadosser Straße zwischen den Hausnummern 6 bis 40 halbseitig gesperrt und die Straßburger Straße ist zwischen dem Berliner Platz und der Donnerschwerstraße gesperrt. Außerdem haben wir zwei Dauerbaustellen, die werden einmal in der Tirpitzstraße und in der Ziegelhofstraße. Kommen Sie gut und vor allem sicher durch den Verkehr mit Ihrem Lokalsender Oldenburg 1. Sie hören nun die Sendung am Nachmittag. Für Sie im Studio ist Diana Karl und jetzt hören wir Kesha mit TikTok.
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0: Die Oldenburger Inklusionswoche ist im vollen Gange. Auch das Oldenburger Blauschimmelatelier ist mit dabei und bietet mehrere Veranstaltungen zum Mitmachen an. Das alles für Menschen mit und ohne Behinderung. Jessica Leffers war bei unserer Redakteurin Larissa Helmke zu Gast im Studio und hat ihr vom Programm des Blauschimmelateliers erzählt.
1: Wir machen inklusive Kunst- und Kulturprojekte im Bereich Theater, Musik und bildende Kunst. Inklusiv heißt, dass wir mit ganz vielen unterschiedlichen Menschen, unterschiedlicher Generation, unterschiedlicher Herkunft und so weiter zusammenarbeiten, kreativ arbeiten. Und wir haben ein Wochenprogramm, wo dann jeden Tag in der Woche etwas stattfindet. Theater zum Beispiel oder eben Musik. Wir haben eine Band auch, wir haben einen Chor oder eben auch im Bereich bildende Kunst haben wir ein offenes Malatelier und andere Angebote, auch ein junges Kunstatelier für Kinder und Jugendliche. Darüber hinaus ist natürlich auch das, was wir dann bei uns in den Kursen erarbeiten, zum Beispiel im Theaterbereich. Das zeigen wir natürlich dann auch, wenn wir Stücke erarbeiten, dann zeigen wir das auch in der Öffentlichkeit. Wir haben immer wieder Auftritte, sowohl im Musikauftritte. Wir haben ein ganz schönes Format, die offene Bühne der blauen Musik, die jeden Monat stattfindet, wo auch alle Menschen vorbeikommen können, die Lust haben zuzuhören oder einfach mitzumachen. Und ja, insofern zeigen wir auch immer sehr gerne die Kunst, die bei uns entsteht, zeigen wir auch gerne in der Öffentlichkeit in unterschiedlichen Formaten.
2: Jetzt ist ja Inklusionswoche bei uns in Oldenburg und ihr beteiligt euch auch an dieser Inklusionswoche. Was für Programmpunkte bringt ihr denn da ein? Wie kann man sich vielleicht auch einfach mal über das Blauschimmelatelier informieren oder vielleicht sogar irgendwo auch mal mitmachen?
1: Es gibt im Rahmen der Inklusionswoche gibt es ein Format, das heißt Geöffnete Gesellschaft. Das ist so ein kleines inklusives Festival, das im Chor stattfindet. Und da werden wir auch mit ganz vielen verschiedenen Aktionen dabei sein. Da gibt es mehrere Workshops, also zwei Kunstworkshops, wo man dann mitmachen kann. Das eine in einem Workshop geht es darum, Postkarten selber zu malen, zu gestalten. In einem anderen Workshop geht es dann auch um digitales Zeichnen. Dann haben wir einen Impro-Theater-Workshop. Da geht es eben auch darum, kann jeder gerne vorbeikommen und mitmachen. Das sind dann mehrere Stunden, wo es ein bisschen um die Grundlagen des Impro-Theaters geht und wo dann einfach Impro-Theater gemacht wird. Ein ganz besonderes Format hat sich unser Blue Screen Ensemble, unsere Band, ausgedacht. Die werden nämlich ein Wandelkonzert machen, wo man dann einfach durch einen Raum wandeln kann, gehen kann und sich dann inspirieren lassen kann durch ganz außergewöhnliche Klangwelten, die unser Blue Screen Ensemble da entstehen lassen wird. Und dann haben wir haben auch eine Maskengruppe, die relativ bekannt auch ist für uns, glaube ich, die so ein bisschen, wie unsere Marke ist tatsächlich, weil die häufig an öffentlichen Orten auftreten, in der Innenstadt zum Beispiel. Und die werden dann auch an einem Tag in der Markthalle auftreten, also in der Markthalle im Chor. Der Titel ist: Wo geht's zum Wellness? Mit dieser Frage wird sich die Maskengruppe beschäftigen und ja, da dürfen dann alle ganz gespannt sein, die im Chor sind, in der Markthalle, was sich da unsere Maskengruppe zu dem Thema einfallen lassen hat. Neben den Aktionen, die im Chor stattfinden, im Rahmen von der geöffneten Gesellschaft, haben wir auch noch einen ganz besonderen Programmpunkt in der Ex-Halle. Und zwar wird nämlich unser Performance-Ensemble eine Performance zum Thema Schwärmen machen. Diese Performance haben sie mit Teilnehmenden bei uns aus dem Atelier entwickelt, aber auch gemeinsam mit Studierenden der Hochschule für Künste Bremen, die dann auch als GastmusikerInnen und PerformerInnen dabei sein werden. Also das wird nochmal ein ganz spannendes Ereignis in der Ex-Halle werden.
0: Die Inklusionswoche geht bis zum 9. Mai und endet mit einer großen Demo beim Oldenburger Hauptbahnhof. Weitere Infos gibt es im Internet unter ol-inklusiv.de.

0: Es ist 3:30 und somit auch höchste Zeit für unsere Oldenburg 1 Lokalnachrichten und diese kommen nun von Rawa Salhi.
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3: Heute tagt der Ausschuss für Integration und Migration in einer öffentlichen Sitzung. Auf der Tagesordnung stehen neben einer Einwohnerfragestunde ein Bericht zur Koordinationsstelle gegen Rechtsextremismus sowie ein Beschluss zur Umstrukturierung der Integrationsförderung. Die Sitzung beginnt um 17 Uhr in der alten Flyver. Der sozialpsychiatrische Dienst der Stadt ist für den gesamten Mai lang nur eingeschränkt erreichbar. Telefonisch kann der Dienst montags bis freitags nur von 8 bis 12 Uhr erreicht werden. Der sozialpsychiatrische Dienst bietet Beratungs- und Unterstützungsangebote für Menschen mit psychischen Erkrankungen. Drei internationale Forschende aus Italien, den Niederlanden und Argentinien sind in den kommenden Monaten in Oldenburg zu Gast, um sich mit dem Thema Demokratie zu beschäftigen. Gemeinsam mit Oldenburger ForscherInnen beschäftigen sich diese bis Ende September mit verschiedenen Themen aus Geistes- und Sozialwissenschaften. Unter anderem wird der Frage nachgegangen, wie sich Grenzkontrollen auf die deutsch-niederländische Beziehung auswirken.
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2: Das Wetter im Nordwesten.
0: Derzeit ist es stark bewölkt bei 13 Grad hier bei uns in Oldenburg. Den Tag über soll es heute auch bewölkt, aber dennoch trocken bleiben. Die Nacht bleibt ebenfalls weiterhin bewölkt bei Temperaturen um die 9 Grad und Mittwoch starten wir ähnlich wie heute wieder mit Wolken in den Tag. Im späteren Verlauf des Tages wird es einen Mix aus Sonne und Wolken geben und das bei einer Höchsttemperatur von 12 Grad.
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0: Die A29 Anschlussstelle Oldenburghafen zur Auffahrt in Richtung Osnabrück ist aktuell bis voraussichtlich Anfang Juni gesperrt. Und schauen wir jetzt ins Stadtgebiet. Die Autobahnbrücke am Sprungweg ist über die A29 gesperrt. Zudem ist die Alexanderstraße stadteinwärts halbseitig gesperrt. Die Umleitungen sind ausgeschildert. Die Grüne Straße ist halbseitig in Höhe der Hausnummer 24 gesperrt. Die Maastrichter Straße ist in Höhe der Hausnummer 1 bis zur Straßburger Straße halbseitig gesperrt. Außerdem sind Teilbereiche von der Nadoster Straße zwischen den Hausnummern 6 bis 40 halbseitig gesperrt. Und die Straßburger Straße ist zwischen dem Berliner Platz und der Donnerschwer Straße gesperrt. Außerdem haben wir zwei Dauerbaustellen, die wären einmal in der Tirpitzstraße und in der Ziegelhofstraße. Kommen Sie gut und vor allem sicher durch den Verkehr mit Ihrem Lokalsender Oldenburg 1. Sie hören weiterhin die Sendung am Nachmittag und jetzt hören wir Britney Spears mit Toxic.

Kommen wir nun zu unserem Album der Woche. Nach 6 Jahren meldet sich Thundercat mit neuer Musik, einem neuen Album voller Feature-Gäste, zurück. Distracted ist das 5. Studioalbum des Produzenten, Songwriters und Schauspielers und bewegt sich fließend zwischen Jazz, Funk, Soul und R&B. Immer im Fokus Thundercats charakteristisches, fast übermenschlich schnelles Bassspiel. Es geht um flüchtige Verbindungen zueinander und die Sehnsucht nach echter Präsenz in dieser Welt. All das gespickt von popkulturellen Referenzen. Neben Kevin Parker von Tame Impala sind auf dem neuen Album unter anderem auch Willow, Mac Miller und Lil Yachty zu hören. Im Gegensatz zu früheren Werken sind Thundercats Songs auf Distracted kompakter, oft unter 4 Minuten, was dem Album einen überraschend poppigen Flow verleiht. Und nun hören wir mal rein, jetzt kommt Thundercats mit No More Lies.

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1: Heute findet in der Landesbibliothek Oldenburg eine Führung statt. Sie bietet einen Einblick hinter die Kulissen und zeigt alte Drucke und Handschriften sowie die fast 1 Million Medien, die die Bibliothek umfasst. Eine Anmeldung ist nicht erforderlich. Interessierte können einfach um 16 Uhr in die Landesbibliothek Oldenburg kommen. Die Number One Band spielt heute im Meisenfrei Blues Club. Die Band spielt Musik der Genres Rock, Blues und Oldies und ist perfekt für 60er bis 80er Jahre Musikfans. Die rockige, brettbetonte Live-Performance bringt dabei den Spaß und die Spielfreude der Musikanten von der Bühne direkt ins Publikum. Bei Interesse kommt heute um 20 Uhr ins Meisenfrei in Bremen. Außerdem findet heute ein Vortrag und eine Diskussion über negative Campaigning und soziale Medien an der VHS Oldenburg statt. Abneigung politischer Lager zeigt immer mehr und es scheint so, dass soziale Medien häufig als Plattform genutzt werden. Doch sind diese Angriffe problematisch oder haben sie auch eine demokratische Funktion? Heute Abend können Sie sich diesen Vortrag um 18.30 Uhr anhören und an der Diskussion an der VHS Oldenburg teilnehmen. Und das waren unsere Oldenburg 1 Veranstaltungstipps.

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1: Um 16 Uhr mit Astrid Fietz. Der Impfstoffhersteller BioNTech will mehrere Produktionsstandorte in Deutschland schließen. Bis zu 1860 Stellen könnten von den Einschnitten betroffen sein, kündigte das Biopharma-Unternehmen in Mainz an. Aus Mainz Christoph Mautis.
2: Die Nachricht kommt knapp ein Jahr nach der Ankündigung der Übernahme des ehemaligen Konkurrenten CureVac aus Tübingen. Damals waren beide mitten in einem Rechtsstreit über Patente bei der wichtigen mRNA-Technologie. Für CureVac bedeutet das nun das endgültige Aus. Die Produktion werde geschlossen, laufende klinische Studien würden abgeschlossen und nicht in späteren Entwicklungsphasen weitergeführt, so das Unternehmen. BioNTech will sich zukünftig demnach noch stärker auf die Forschung an Krebsmedikamenten konzentrieren.
1: Der Internetkonzern Meta plant neue Jugendschutzmaßnahmen für den europäischen Markt. Die EU-Kommission hatte zuletzt vor allem fehlende Alterskontrollen kritisiert. Aus Brüssel Katrin Schmidt.
3: Europaweit soll nun nach Angaben von Meta eine KI-Software sicherstellen, dass Kinder unter 13 Jahren von den Plattformen fernbleiben. Außerdem sollen Jugendliche, die sich fälschlicherweise als Erwachsene ausgeben, in strengere Sicherheitseinstellungen gezwungen werden. Also in den geschützten Teenager-Modus, ohne Zugriff auf Inhalte, die als potenziell jugendgefährdend eingestuft werden. Die künstliche Intelligenz soll demnach die Aktivitäten, also gepostete Videos, Fotos und Kommentare, darauf abscannen, ob ein minderjähriger Nutzer dahinter stehen könnte. Die EU-Kommission drängt Instagram und Facebook seit langem, das in den Nutzungsbedingungen festgelegte Mindestalter von 13 Jahren auch durchzusetzen. Erst in der vergangenen Woche hatte Brüssel Meta eine Milliardenstrafe angedroht, wegen fehlender Alterskontrollen.
1: Die Waffenruhe mit dem Iran gilt aus Sicht der USA weiter. Das sagte US-Verteidigungsminister Hegseth trotz neuer Gefechte am Persischen Golf. Der Iran hat erstmals seit Beginn der Feuerpause Anfang April wieder die Vereinigten Arabischen Emirate angegriffen. Das Regime in Teheran reagierte damit nach eigener Aussage auf die US-Mission in der Straße von Hormus, die das Land als Bruch der Waffenruhe wertet. Mit der Mission unter dem Namen Project Freedom sollen Handelsschiffe durch die Meerenge geleitet werden. US-Angaben zufolge konnten zwei Frachter bereits durchfahren. Hegseth betonte, es handele sich um eine zeitlich begrenzte Mission. Die Kontrolle über die Meerenge solle an Länder zurückgegeben werden, die die Straße von Hormus mehr bräuchten als die USA. In Rumänien hat der proeuropäische Regierungschef Bolojan ein Misstrauensvotum verloren. Die rechtsradikale Partei AOR und die sozialdemokratische PSD hatten den Antrag eingebracht. Die Sozialdemokraten waren im vergangenen Monat aus der Regierungskoalition ausgetreten. Grund waren Differenzen über mehrere unpopuläre Maßnahmen wie Steuererhöhungen. Beobachter befürchten, dass nun ein wochenlanger politischer Stillstand in Rumänien folgen könnte. Außerdem seien die Kreditwürdigkeit des Landes und der Zugang zu EU-Fördermitteln in Höhe von rund 10 Milliarden Euro gefährdet, die bis August abgerufen werden müssen. Im Fall des Hunter-Virus-Ausbruchs auf einem Kreuzfahrtschiff im Atlantik vermutet die Weltgesundheitsorganisation WHO eine Übertragung von Mensch zu Mensch. Bei einem speziellen Typ des Erregers ist das möglich. Aus Genf Marie-Christine Werner.
4: Angesichts der Inkubationszeit des Hunter-Virus, die zwischen 1 und 6 Wochen liegen kann, geht die WHO aktuell davon aus, dass eine Person sich außerhalb des Schiffes mit dem Hunter-Virus infiziert hat. Die anderen Personen hätten sich dann vermutlich auf dem Schiff angesteckt. 3 Passagiere, darunter ein Deutscher, sind gestorben. 4 weitere Menschen sind mutmaßlich am Hunter-Virus erkrankt. Da sich die Kapverden weigern, die Passagiere an Land zu lassen, soll das Schiff voraussichtlich zu den Kanarischen Inseln fahren, sagt van Kerkhove, um den Vorfall zu untersuchen und das Schiff zu desinfizieren.
1: Nach der mutmaßlichen Amokfahrt in der Leipziger Innenstadt ist das Motiv nach wie vor unklar. Der 33-jährige deutsche Tatverdächtige soll heute einem Haftrichter vorgeführt werden. Die Staatsanwaltschaft ermittelt wegen Mordes in 2 Fällen und versuchten Mordes. Der Mann war gestern in Leipzig mit einem Auto mehrere hundert Meter durch eine Fußgängerzone bis zum zentralen Marktplatz gerast und hatte dabei 2 Menschen getötet und viele weitere verletzt. Die Stadt Leipzig will jetzt prüfen, wie sie die Fußgängerzone sicherer machen kann. Das waren die Nachrichten.
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5: Flaute oder Rückenwind? Das Wetter im Nordwesten.
6: Derzeit ist es stark bewölkt bei 13 Grad hier bei uns in Oldenburg. Den Tag über soll es heute auch bewölkt, aber dennoch trocken bleiben. Die Nacht bleibt ebenfalls weiterhin bewölkt bei Temperaturen um die 9 Grad. Und Mittwoch starten wir ähnlich wie heute wieder mit Wolken in den Tag. Im späteren Verlauf des Tages wird es einen Mix aus Sonne und Wolken geben und das bei einer Höchsttemperatur von 12 Grad.
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6: Die A29 Anschlussstelle Oldenburg-Hafen zur Auffahrt in Richtung Osnabrück ist aktuell bis voraussichtlich Anfang Juni gesperrt. Und schauen wir jetzt ins Stadtgebiet. Die Autobahnbrücke am Sprungweg ist über die A29 gesperrt. Zudem ist die Alexanderstraße stadteinwärts halbseitig gesperrt, die Umleitungen sind ausgeschildert. Die Grüne Straße ist halbseitig in Höhe der Hausnummer 24 gesperrt, die Maastrichter Straße ist in Höhe der Hausnummer 1 bis zur Straßburger Straße halbseitig gesperrt, außerdem sind Teilbereiche von der Nadosser Straße zwischen den Hausnummern 6 bis 40 halbseitig gesperrt und zum Schluss die Straßburger Straße ist zwischen dem Berliner Platz und der Donnerschwerstraße gesperrt. Außerdem haben wir zwei Dauerbaustellen, die werden einmal in der Tirpitzstraße und in der Ziegelhofstraße. Kommen Sie gut und vor allem sicher durch den Verkehr mit Ihrem Lokalsender Oldenburg 1. Sie hören weiterhin die Sendung am Nachmittag. Für Sie im Studio ist Diana Karl und jetzt hören wir Bob Marley and the Wailers mit Could You Be Loved.

Unser heutiger Song des Tages kommt von den Editors und heißt Call In. Die Editors sind eine britische Indie-Rockband, die sich mit der Single nach 4 Jahren zurückmeldet. Bei Call It In geht es darum, sich in Zeiten des heutigen Lebens Hilfe und Trost von nahestehenden Personen zu suchen, wenn es einem einmal schlecht geht. Und dann hören wir jetzt mal rein, Call It In von den Editors.

Das war die britische Indie-Rock-Band Editors mit dem Song Call It In. Nächstes Jahr geht den Editors auf eine Headliner-Tournee, die in Deutschland und in Wien Station machen wird.

0: Es ist 16:30 und somit auch höchste Zeit für unsere Oldenburg 1 Lokalnachrichten und diese kommen wieder von Rawa Salhi.
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3: Heute tagt der Ausschuss für Integration und Migration in einer öffentlichen Sitzung. Auf der Tagesordnung stehen neben einer Einwohnerfragestunde ein Bericht zur Koordinationsstelle gegen Rechtsextremismus sowie ein Beschluss zur Umstrukturierung der Integrationsförderung. Die Sitzung beginnt um 17 Uhr in der alten Flybar. Der sozialpsychiatrische Dienst der Stadt ist für den gesamten Mai lang nur eingeschränkt erreichbar. Telefonisch kann der Dienst montags bis freitags nur von 8 bis 12 Uhr erreicht werden. Der sozialpsychiatrische Dienst, den bedient, bietet Beratungs- und Unterstützungsangebote für Menschen mit psychischen Erkrankungen. Drei internationale Forschende aus Italien, den Niederlanden und Argentinien sind in den kommenden Monaten in Oldenburg zu Gast, um sich mit dem Thema Demokratie zu beschäftigen. Gemeinsam mit Oldenburger ForscherInnen beschäftigen sich diese bis Ende September mit verschiedenen Themen aus Geistes- und Sozialwissenschaften. Unter anderem wird der Frage nachgegangen, wie sich Grenzkontrollen auf die deutsch-niederländische Beziehung auswirken.
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2: Das Wetter im Nordwesten.
0: Derzeit ist es stark bewölkt bei 13 Grad hier bei uns in Oldenburg. Den Tag über soll es heute auch bewölkt, aber dennoch trocken bleiben. Die Nacht bleibt dann ebenfalls weiterhin bewölkt bei Temperaturen um die 9 Grad und Mittwoch starten wir ähnlich wie heute wieder mit Wolken in den Tag. Im späteren Verlauf des Tages wird es einen Mix aus Sonne und Wolken geben und das bei einer Höchsttemperatur von 12 Grad.
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0: Die A29 Anschlussstelle Oldenburghafen zur Auffahrt in Richtung Osnabrück ist aktuell bis voraussichtlich Anfang Juni gesperrt. Und schauen wir jetzt ins Stadtgebiet. Die Autobahnbrücke am Sprungweg ist über die A29 gesperrt. Zudem ist die Alexanderstraße stadteinwärts halbseitig gesperrt. Die Umleitungen sind ausgeschildert. Die Grüne Straße ist halbseitig in Höhe der Hausnummer 24 gesperrt. Die Maastrichter Straße ist in Höhe der Hausnummer 1 bis zur Straßburger Straße halbseitig gesperrt. Außerdem sind Teilbereiche von der Nadoster Straße zwischen den Hausnummern 6 bis 40 halbseitig gesperrt und die Straßburger Straße ist zwischen dem Berliner Platz und der Donnerschwerstraße gesperrt. Außerdem haben wir zwei Dauerbaustellen, die wären einmal in der Tierpitzstraße und in der Ziegelhofstraße. Kommen Sie gut und vor allem sicher durch den Verkehr mit Ihrem Lokalsender Oldenburg 1. Sie hören weiterhin die Sendung am Nachmittag und jetzt hören wir Eminem mit Without Me.

0: 27% der Weltbevölkerung, das sind schätzungsweise 2,8 Milliarden Menschen. Was haben sie gemeinsam? Sie nutzen ein Apple-Produkt, sei es ein iPhone, ein Mac oder eines der vielen anderen Geräte. Das Oldenburger Computermuseum hat zum 50. Jubiläum von Apple eine Sonderausstellung im Programm. Daniel Röskens war zur Eröffnung vor Ort und hat sich die Zeitreise durch die Firmengeschichte mal angesehen.
1: 50 Jahre Apple. Doch wie fing alles an? Die neue Ausstellung des Oldenburger Computermuseums bietet ihren BesucherInnen reichliche Einblicke in die Entstehung sowie den Wandel der letzten 5 Jahrzehnte. Doch wie kommt so eine Ausstellung zustande? Timo Eddix, Leiter und Gründer des Oldenburger Computermuseums, erzählt uns, wie er mit seinem ehrenamtlichen Team in den letzten 6 Monaten die Ausstellung auf die Beine gestellt hat.
2: Wir haben ja hier in diesem Saal, den man hinter mir sieht, auch Live-Musik. Wir haben Mediensucht-Vorträge, wir haben Kurse für digitale Souveränität im Alter. Und das soll natürlich alles weiterlaufen. Also haben wir überlegt, was können wir zubauen, aber wie können wir auch einen Erlebnisraum schaffen. Wir hatten anfangs wirklich die Idee, alles selber zu bauen. Völliger Wahnsinn. Auch statisch, das muss ja auch sicher sein. Und dann haben wir zum Glück eine Tischlerei gefunden, die verrückt genug war, das mit uns zu entwickeln. Und die sind jetzt sehr, sehr, sehr massiven Macintosh dahin gebaut. Also der ist nicht aus dünnem Holz, das ist wirklich, ich habe Angst davor, der ist massiv, der ist groß und er funktioniert. Und das Gleiche auch mit dem Messestand, mit der Beleuchtung. Also wir mussten ganz viel neu lernen.
1: Es werden Führungen durch die Ausstellung angeboten, in denen alle Fragen beantwortet und jegliche Informationen zu den Apple-Geräten geteilt werden. Der Ausstellungsrundgang beginnt in dem Nachbau der berühmten Garage von Steve Jobs, einer der Gründer von Apple. Um den Nachbau so authentisch zu gestalten, wie es nur möglich ist, ist ein Teil des Teams nach Kalifornien geflogen, um sich ein eigenes Bild des Entstehungsortes von Apple zu machen. Danach geht es weiter durch einen Messestand, einen übergroßen Macintosh und einen nachgebauten Apple Store mit zahlreichen Apple-Produkten, wie dem Mac, das iPhone, die Apple Watch und vielem mehr. Doch woher stammen die ganzen Exponate?
2: Also das ist mit diesen Exponaten das Gleiche wie mit allen anderen hier im Computermuseum. Ich habe mal angefangen zu sammeln, wollte eigentlich nur die Computer haben, die mich als Kind irgendwie begleitet haben. Das wären so 3, 4, 5 Geräte gewesen. Und dann ist das irgendwie etwas unscharf geworden. Ich mag das gar nicht so genau sagen. Dann hatte ich jedenfalls nach 10 Jahren 500, 600 Rechner. Also das waren, wir reden jetzt so Mitte Nullerjahre ungefähr. Und dann habe ich mich ja entschieden zu sagen, ich mache kleine Ausstellungen und daraus ist das Computermuseum dann letztendlich entstanden. Und wenn man erstmal ein Museum hat, bringen die Leute Spenden vorbei. Das heißt, als uns klar war, wir machen eine Apple-Sonderausstellung, haben wir Aufrufe auf Social Media gestartet und sagen so, habt ihr noch iPods in der Schublade rumliegen, die ihr schon längst nicht mehr braucht? Liegt bei euch noch ein altes iPhone rum? Habt ihr irgendwie noch ein iPad? So, weil das haben wir alles nicht gesammelt, das ist alles viel zu neu. Und diese ganzen Sachen sind jetzt erst in den letzten Monaten zu uns gekommen.
1: Es wird auch noch weiterhin an der Ausstellung gearbeitet. Es sollen zu den jeweiligen Produkten Texte verfasst werden, die Herstellungsjahr, Preise und weitere Informationen enthalten. Auch über die Kritiken und Skandale soll aufgeklärt werden. Bei wem jetzt Interesse geweckt wurde und die Zeitreise von Apples Geschichte selber erleben will, der kann noch bis zum September diesen Jahres in das OCM direkt am Oldenburger Hauptbahnhof vorbeischauen.
0: Bis September ist die Ausstellung 50 Jahre Apple im Oldenburger Museum am Hauptbahnhof zu sehen.

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1: Die Number One Band spielt heute im Meisenfrei Blues Club. Die Band spielt Musik der Genres Rock, Blues und Oldies und ist perfekt für 60er bis 80er Jahre Musikfans. Die rockige, brettbetonte Live-Performance bringt dabei den Spaß und die Spielfreude der Musikanten von der Bühne direkt ins Publikum. Bei Interesse kommt heute um 20 Uhr ins Meisenfrei in Bremen. Außerdem findet heute ein Vortrag und eine Diskussion über negatives Campaigning und soziale Medien an der VHS Oldenburg statt. Abneigung politischer Lager steigt immer mehr und es scheint so, dass soziale Medien häufig als Plattform genutzt werden. Doch sind diese Angriffe problematisch oder haben sie eine demokratische Funktion? Heute Abend können Sie sich den Vortrag um 18.30 Uhr anhören und an der Diskussion an der VHS Oldenburg teilnehmen. Und das waren unsere Oldenburg 1 Veranstaltungstipps.

0: um 17 Uhr mit Astrid Fietz. Der Internetkonzern Meta plant neue Jugendschutzmaßnahmen für den europäischen Markt. Die EU-Kommission hatte zuletzt vor allem fehlende Alterskontrollen kritisiert. Aus Brüssel Katrin Schmidt.
1: Europaweit soll nun nach Angaben von Meta eine KI-Software sicherstellen, dass Kinder unter 13 Jahren von den Plattformen fernbleiben. Außerdem sollen Jugendliche, die sich fälschlicherweise als Erwachsene ausgeben, in strengere Sicherheitseinstellungen gezwungen werden. Also in den geschützten Teenager-Modus, ohne Zugriff auf Inhalte, die als potenziell jugendgefährdend eingestuft werden. Die künstliche Intelligenz soll demnach die Aktivitäten, also gepostete Videos, Fotos und Kommentare, darauf abscannen, ob ein minderjähriger Nutzer dahinter stehen könnte. Die EU-Kommission drängt Instagram und Facebook seit langem, das in den Nutzungsbedingungen festgelegte Mindestalter von 13 Jahren auch durchzusetzen. Erst in der vergangenen Woche hatte Brüssel Meta eine Milliardenstrafe angedroht, wegen fehlender Alterskontrollen.
0: Der Impfstoffhersteller BioNTech will 3 seiner Standorte in Deutschland schließen. Davon betroffen sein könnten nach Unternehmensangaben rund ein Viertel der Belegschaft. Bis zu 1860 Stellen stehen nach vor der Streichung. Die Industriegewerkschaft IGBCE kritisierte die Entscheidung als einen skrupellosen Kahlschlag. BioNTech begründet die Pläne mit einer zu geringen Auslastung, Überkapazitäten und Kosteneinsparungen. Die Waffenruhe mit dem Iran ist aus Sicht von US-Verteidigungsminister Hegseth trotz Gefechten am Persischen Golf nicht beendet. Der Iran hatte zuvor erstmals seit Beginn der Feuerpause im April wieder die Vereinigten Arabischen Emirate angegriffen. Aus der NDR-Nachrichtenredaktion Veronika Streuer.
2: Das Regime in Teheran reagierte damit nach eigener Aussage auf eine US-Mission in der Straße von Hormuz, die es als Bruch der Waffenruhe wertet. Die US-Mission mit dem Namen Project Freedom soll es festliegenden Frachtern ermöglichen, die vom Iran blockierte Meerenge zu befahren. US-Angaben zufolge konnten bereits 2 Handelsschiffe passieren. Iranische Angriffe seien dabei abgewehrt worden. Der US-Verteidigungsminister betonte aber, es handele sich um eine zeitlich begrenzte Mission. Danach wollen die USA die Kontrolle nach seinen Worten an Länder geben, die die Straße von Hormuz mehr brauchen als die USA.
0: Die Unionsfraktion im Bundestag hat Jens Spahn erneut zu ihrem Vorsitzenden gewählt. Nach einem Jahr im Amt wurde er von den Abgeordneten von CDU und CSU mit 86,5% der Stimmen bestätigt. Aus Berlin Ruth Kirchner.
3: Gegenkandidaten gab es nicht. Vor einem Jahr hatte Spahn über 91% der Stimmen bekommen. CSU-Landesgruppenchef Alexander Hoffmann sagte kurz vor der Fraktionssitzung, Spahn habe gezeigt, dass er die Fraktion der 208 Abgeordneten durch schwierigste Herausforderungen führen kann. Doch es gibt auch Unmut in der Union über Kompromisse mit dem Koalitionspartner SPD. Die erste Amtszeit von Spahn begann zudem holprig. Wiederholt wurde ihm vorgeworfen, er habe die Fraktion nicht im Griff. Etwa im vergangenen Sommer, als die Wahl der Rechtswissenschaftlerin Frauke Brosius-Gersdorf zur Richterin am Bundesverfassungsgericht abgesagt werden musste, wegen Widerstand in der Union. Inzwischen gilt Spahns Stellung in der Fraktion als gefestigt.
0: Die Weltgesundheitsorganisation WHO geht bei einem Hunter-Virus-Ausbruch auf einem Kreuzfahrtschiff im Atlantik von einer Mensch-zu-Mensch-Ansteckung aus. Das passiert äußerst selten. Aus der NDR-Nachrichtenredaktion Janine Artist.
4: Normalerweise wird das Virus durch Nagetiere übertragen. Menschen können sich zum Beispiel über aufgewirbelten Staub von Mäuse- oder Rattenkot infizieren. Laut Betreiber des Kreuzfahrtschiffs Hondius gibt es keine Ratten an Bord. Eine WHO-Expertin sagte jetzt, dass sich der erste Erkrankte wohl schon angesteckt hat, bevor er die Reise angetreten hat. Die Weltgesundheitsorganisation vermutet, dass es sich um einen Virustyp handelt, bei dem es bei sehr engem Kontakt auch eine Übertragung von Mensch zu Mensch gibt. Inzwischen ist die Zahl der vermuteten und bestätigten Infektionen auf dem Schiff auf 7 gestiegen. 3 Menschen sind gestorben. Die Hondius liegt zurzeit vor den Kapverdischen Inseln. An Bord sind etwa 150 Passagiere.
0: Nach der mutmaßlichen Amokfahrt in der Leipziger Innenstadt ist das Motiv nach wie vor unklar. Der 33-jährige Tatverdächtige soll heute einem Haftrichter vorgeführt werden. Die Staatsanwaltschaft ermittelt wegen Mordes in 2 Fällen und versuchten Mordes. Der Mann war gestern mit einem Auto durch eine Fußgängerzone gerast und hatte dabei 2 Menschen getötet und viele weitere verletzt. Das waren die Nachrichten.
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7: Das Wetter im Nordwesten.
8: Derzeit ist es stark bewölkt bei 13 Grad hier bei uns in Oldenburg. Den Tag über soll es heute auch bewölkt, aber dennoch trocken bleiben. Die Nacht bleibt ebenfalls weiterhin bewölkt bei Temperaturen um die 9 Grad und Mittwoch starten wir ähnlich wie heute wieder mit Wolken in den Tag. Im späteren Verlauf des Tages wird es einen Mix aus Sonne und Wolken geben und das bei einer Höchsttemperatur von 12 Grad.
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8: Die A29 Anschlussstelle Oldenburghafen zur Auffahrt in Richtung Osnabrück ist aktuell bis voraussichtlich Anfang Juni gesperrt. Und schauen wir jetzt ins Stadtgebiet. Die Autobahnbrücke am Sprungweg ist über die A29 gesperrt. Zudem ist die Alexanderstraße stadteinwärts halbseitig gesperrt. Die Umleitungen sind ausgeschildert. Die Grüne Straße ist halbseitig in Höhe der Hausnummer 24 gesperrt. Die Maastrichter Straße ist in Höhe der Hausnummer 1 bis zur Straßburger Straße halbseitig gesperrt. Außerdem sind Teilbereiche von der Nadosser Straße zwischen den Hausnummern 6 bis 40 halbseitig gesperrt. Und die Straßburger Straße ist zwischen dem Berliner Platz und der Donnerschwer Straße gesperrt. Außerdem haben wir zwei Dauerbaustellen, die wären einmal in der Tirpitzstraße und in der Ziegelhofstraße. Kommen Sie gut und vor allem sicher durch den Verkehr mit Ihrem Lokalsender Oldenburg 1. Sie hören jetzt die letzte Stunde der Sendung am Nachmittag. Für Sie im Studio ist Diana Karl und nun hören wir Prince mit Cinnamon Girl.

0: Im Rahmen der Veranstaltungsreihe Koloniale Kontinuitäten war Said Idriss Hashemi im Bibliothekssaal der Uni zu Gast. Anlässlich des Jahrestages des Todes von Lorenz A. durch Polizeischüsse stand im Vordergrund das Thema strukturelle Einzelfälle Polizei, Freund, Helfer und wer noch. Said Idriss Hashemi überlebte 2020 den rechtsextremen Terroranschlag in Hanau. Im Interview mit Lea Piklaps erzählt er von seinen Erfahrungen und Wünschen an die Polizei.
1: Du warst am 19. Februar 2020 selbst bei dem Terroranschlag in Hanau dabei und hast dort deinen eigenen Bruder verloren. Wie ist die Polizei aus deiner Sicht als Betroffener damals mit dem Fall umgegangen?
2: Boah, wo fange ich an, wo höre ich auf? Ja, vielleicht fangen wir genau an dem Punkt an, dass die Betroffenen selbst an diesem Abend sich nicht wie Opfer eines Anschlags gefühlt haben, sondern eher wie Tatverdächtige. Und bei vielen Betroffenen ist es eingebrannt und das Problem ist die Art und Weise, wie die Polizei nicht nur an dem Abend mit den Betroffenen umgegangen ist, sondern vor allem die Zeit danach war, ja, wenn ich das mit einem Wort beschreiben könnte, schrecklich gewesen. Es gab keine Kommunikation, es gab keine richtige Aufklärung, es gab keine richtigen Zugänge zur Polizei. 3,5 Jahre lang haben wir nichts von denen gehört. Erst als der Untersuchungsausschuss zu Ende gegangen ist, kam dann eine Einladung von der Polizei und es sind ja extrem viele Versäumnisse auch passiert in der Tatnacht und vor allem auch davor und auch danach, und ohne jetzt tief ins Detail zu gehen, die Art und Weise, wie das aufgearbeitet wurde, ist ein Armutszeugnis für diese Behörde.
1: Was hat sich seit diesem Anschlag 2020 bezüglich struktureller Gewalt und rassistischer Denkmuster in der Polizeiarbeit verändert?
2: Gefühlt nicht viel. Also ich habe nichts Konkretes oder Handfestes mitbekommen, wo ich jetzt sagen könnte, ey, man hat nach Hanau gelernt. Ganz im Gegenteil. Vor allem in der Anfangszeit waren alle Türen geschlossen gewesen. Man hat gar keinen richtigen Zugang gehabt, keine Kommunikation zur Polizei, gar nicht das Gefühl gehabt von, ey, wir wollen es aufarbeiten, auch alle Fehler drumherum, die passiert sind, wollen wir aufarbeiten, um das in Vergangenheit besser zu machen. Nee, es war komplett das Gegenteil gewesen. Die Polizei war für keine Kritik offen gewesen. Ganz im Gegenteil, sie waren überzeugt davon gewesen, dass sie eine exzellente Polizeiarbeit geleistet haben, und auch später, als über den Untersuchungsausschuss und über die Öffentlichkeit ein Skandal nach dem anderen rausgekommen ist, selbst dann war die Polizei nicht mal bereit gewesen, die Kritik aufzunehmen.
1: Die Polizei wird oft als Freund und Helfer bezeichnet. Wie stehst du zu dieser Aussage?
2: Eine Aussage, mit der ich mich persönlich wirklich sehr auseinandergesetzt habe. Es ist ja, glaube ich, so die Wunschvorstellung von jedem Bürger und Bürgerin in diesem Land, dass die Polizei dein Freund und Helfer ist. Ich persönlich habe nicht die Erfahrung gemacht. Da, wo ich herkomme, aus Hanau-Kesselstadt, machen wir die Erfahrung, wir Jugendlichen, dass wir teils von der Polizei sogar schikaniert werden, grundlos kontrolliert werden, angehalten werden. Und ja, also bei uns gibt es definitiv nicht das Gefühl von Freund und Helfer, sondern eher mit Vorsicht an die Polizei rangehen.
1: Bei dem Tod von Lorenz hier in Oldenburg besteht ja nun die Chance, den Fall anders bzw. auch besser aufzuarbeiten als den Terroranschlag damals in Hanau. Was würdest du dir in diesem konkreten Fall von der Polizei oder auch von den Behörden wünschen?
2: Naja, was wir in Hanau seit über 6 Jahren gefordert haben und immer noch fordern, ist ja die lückenlose Aufarbeitung, Aufklärung. Und ich glaube, das will genauso die Initiative Lorenz hier in Oldenburg auch, dass es lückenlos aufgearbeitet wird, dass eine Aufklärung stattfindet. Aber das ist unheimlich schwierig, wenn man weiß, dass die eigenen Kolleginnen und Kollegen in diesem Fall ermitteln. Und da fehlt einfach jegliche Unabhängigkeit. Und dann kann man auch die Frage stellen, ob überhaupt richtig ermittelt wird. Ich meine, Lorenz A. war jetzt nicht der erste Fall von Polizeigewalt gewesen in Deutschland. Es gibt zig andere Fälle, die ähnlich verlaufen sind, wenn man das so sagen kann. Und immer wieder ist es dasselbe. Die eigenen Kolleginnen und Kollegen kommen und versuchen, das aufzuarbeiten. Und meistens kommt nicht mal wirklich was dabei rum.
1: Wie kann das Vertrauen von marginalisierten Gruppen in die Polizei wiederhergestellt werden?
2: Das ist eine gute Frage und eine sehr berechtigte Frage. Ich kann aus unserer Perspektive, jetzt wenn ich meinen Freundeskreis in Hanau betrachte, kann ich sagen, dass viele gesagt haben, dass sie am 19. Februar 2020 das erste Mal die Polizei gerufen haben. Und das war auch das letzte Mal gewesen, dass sie die Polizei gerufen haben. Und es ist extrem viel Vertrauen kaputt gegangen in diese Behörde. Es ist ja nicht so gewesen, dass vorher viel Vertrauen da war. Es ist eher so, dass es noch mehr kaputt gegangen ist. Und ich finde, da müsste die Behörde an sich und vor allem auch die Politik dieses Problem wahrnehmen, dass Vertrauen kaputt gegangen ist und dass man dieses Vertrauen wieder aufbauen muss. vor allem genau in diesen Gruppen. Und das sehe ich nicht bis jetzt. Es gibt keinerlei spürbare Versuche bei uns in Hessen, wo man denkt, okay, die Polizei hat es verstanden und muss Vertrauen wieder aufbauen und unternimmt jetzt das und das oder das ist die Agenda oder keine Ahnung. Das gibt es alles nicht. Also ich glaube, es muss grundlegend in der Struktur bis ganz nach oben etwas verändert werden. Und der erste Denkanstoß muss eigentlich vom Innenministerium selbst kommen.
0: Wer mehr über den Arbeitskreis Koloniale Kontinuitäten und die kommenden Veranstaltungen zum Thema Polizeigewalt erfahren möchte, findet alle Infos unter koloniale-kontinuitäten.de.

0: Es ist 17:30 und somit auch ein letztes Mal Zeit für unsere Oldenburg 1 Lokalnachrichten und diese kommen jetzt von Rawa Salhi.
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3: Der sozialpsychiatrische Dienst der Stadt ist den gesamten Mai lang nur eingeschränkt erreichbar. Telefonisch kann der Dienst montags bis freitags nur von 8 bis 12 Uhr erreicht werden. Der sozialpsychiatrische Dienst bietet Beratungs- und Unterstützungsangebote für Menschen mit psychischen Erkrankungen. Drei internationale Forschende aus Italien, den Niederlanden und Argentinien sind in den kommenden Monaten in Oldenburg zu Gast, um sich mit dem Thema Demokratie zu beschäftigen. Gemeinsam mit Oldenburger Forscherinnen beschäftigen sich diese bis Ende September mit verschiedenen Themen aus Geistes- und Sozialwissenschaften. Unter anderem wird in Frage nachgegangen, wie sich Grenzkontrollen auf die deutsch-niederländische Beziehung auswirken. Das jährlich in Berlin stattfindende Oldenburger Grünkohlessen hat dieses Jahr 28.000 Euro Spenden für gemeinnützige Zwecke gesammelt. Es ist damit die zweithöchste Summe seit 2012. Die Spendengelder kommen dem Autonomen Frauenhaus Oldenburg und der Oldenburger AIDS-Hilfe zugute.
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0: Derzeit ist es stark bewölkt bei 12 Grad hier bei uns in Oldenburg. Den Tag über soll es auch heute bewölkt, aber dennoch trocken bleiben. Die Nacht bleibt ebenfalls weiterhin stark bewölkt bei Temperaturen um die 9 Grad. Und Mittwoch starten wir ähnlich wie heute wieder mit Wolken in den Tag. Im späteren Verlauf des Tages wird es einen Mix aus Sonne und Wolken geben und das bei einer Höchsttemperatur von 12 Grad.
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0: Die A29 Anschlussstelle Oldenburghafen zur Auffahrt in Richtung Osnabrück ist aktuell bis voraussichtlich Anfang Juni gesperrt. Und schauen wir jetzt ins Stadtgebiet. Die Autobahnbrücke am Sprungweg ist über die A29 gesperrt. Zudem ist die Alexanderstraße stadteinwärts halbseitig gesperrt. Die Umleitungen sind ausgeschildert. Die Grüne Straße ist halbseitig in Höhe der Hausnummer 24 gesperrt. Die Maastrichter Straße ist in Höhe der Hausnummer 1 bis zur Straßburger Straße halbseitig gesperrt. Außerdem sind Teilbereiche von der Nadosser Straße zwischen den Hausnummern 6 bis 40 halbseitig gesperrt. Und die Straßburger Straße ist zwischen dem Berliner Platz und der Donnerschwerstraße gesperrt. Außerdem haben wir zwei Dauerbaustellen, die wären einmal in der Tirpitzstraße und in der Ziegelhofstraße. Kommen Sie gut und vor allem sicher durch den Verkehr mit Ihrem Lokalsender Oldenburg 1. Sie hören jetzt die letzte halbe Stunde der Sendung am Nachmittag und jetzt hören wir Taylor Swift mit Eyes Open.

0: Generationen unterschiedlicher Herkunft und so weiter zusammenarbeiten, kreativ arbeiten. Und wir haben ein Wochenprogramm, wo dann jeden Tag in der Woche etwas stattfindet. Theater zum Beispiel oder eben Musik. Wir haben eine Band auch, wir haben einen Chor oder eben auch im Bereich bildende Kunst haben wir ein offenes Malatelier und andere Angebote, auch ein junges Kunstatelier für Kinder und Jugendliche. Darüber hinaus ist natürlich auch das, was wir dann bei uns in den Kursen erarbeiten, zum Beispiel im Theaterbereich. Das zeigen wir natürlich dann auch, wenn wir Stücke erarbeiten, dann zeigen wir das auch in der Öffentlichkeit. Wir haben immer wieder Auftritte, sowohl im Musikauftritte. Wir haben ein ganz schönes Format, die offene Bühne der blauen Musik, die jeden Monat stattfindet, wo auch alle Menschen vorbeikommen können, die Lust haben zuzuhören oder einfach mitzumachen. Und ja, insofern zeigen wir auch immer sehr gerne die Kunst, die bei uns entsteht, zeigen wir auch gerne in der Öffentlichkeit in unterschiedlichen Formaten.
1: Jetzt ist ja Inklusionswoche bei uns in Oldenburg und ihr beteiligt euch auch an dieser Inklusionswoche. Was für Programmpunkte bringt ihr denn da ein? Wie kann man sich vielleicht auch einfach mal über das Blauschimmel-Atelier informieren oder vielleicht sogar irgendwo auch mal mitmachen?
0: Es gibt im Rahmen der Inklusionswoche gibt es ein Format, das heißt Geöffnete Gesellschaft. Das ist so ein kleines inklusives Festival, das im Chor stattfindet. Und da werden wir auch mit ganz vielen verschiedenen Aktionen dabei sein. Da gibt es mehrere Workshops, also zwei Kunstworkshops, wo man dann mitmachen kann. Das eine im einen Workshop geht es darum, Postkarten selber zu malen, zu gestalten. In einem anderen Workshop geht es dann auch um digitales Zeichnen. Dann haben wir einen Impro-Theater-Workshop. Da geht es eben auch darum, kann jeder gerne vorbeikommen und mitmachen. Das sind dann mehrere Stunden, wo es ein bisschen um die Grundlagen des Impro-Theaters geht und wo dann einfach Impro-Theater gemacht wird. Ein ganz besonderes Format hat sich unser Blue Screen Ensemble, unsere Band, ausgedacht. Die werden nämlich ein Wandelkonzert machen, wo man dann einfach durch einen Raum wandeln kann, gehen kann und sich dann inspirieren lassen kann durch ganz außergewöhnliche Klangwelten, die unser Blue Screen Ensemble da entstehen lassen wird. Und dann haben wir haben auch eine Maskengruppe, die relativ bekannt auch ist für uns, glaube ich, die so ein bisschen, wie unsere Marke ist tatsächlich, weil die häufig an öffentlichen Orten auftreten, in der Innenstadt zum Beispiel. Und die werden dann auch an einem Tag in der Markthalle auftreten, also in der Markthalle im Chor. Der Titel ist: Wo geht's zum Wellness? Mit dieser Frage wird sich die Maskengruppe beschäftigen. Und ja, da dürfen dann alle ganz gespannt sein, die im Chor sind, in der Markthalle, was sich da unsere Maskengruppe zu dem Thema einfallen lassen hat. Neben den Aktionen, die im Chor stattfinden, im Rahmen von der geöffneten Gesellschaft, haben wir auch noch einen ganz besonderen Programmpunkt in der Ex-Halle. Und zwar wird nämlich unser Performance-Ensemble eine Performance zum Thema Schwärmen machen. Diese Performance haben sie mit Teilnehmenden bei uns aus dem Atelier entwickelt, aber auch gemeinsam mit Studierenden der Hochschule für Künste Bremen, die dann auch als GastmusikerInnen und PerformerInnen dabei sein werden. Also das wird nochmal ein ganz spannendes Ereignis in der Ex-Halle werden.
2: Die Inklusionswoche geht bis zum 9. Mai und endet mit einer großen Demo beim Oldenburger Hauptbahnhof. Weitere Infos gibt es im Internet unter ol-inklusiv.de.

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1: Die Number One Band spielt heute im Meisenfrei Blues Club. Die Band spielt Musik der Genres Rock, Blues und Oldies und ist perfekt für 60er und 80er Jahre Musikfans. Die rockige, breitbetonte Live-Performance bringt dabei den Spaß und die Spielfreude der Musikanten von der Bühne direkt ins Publikum. Bei Interesse kommt heute um 20 Uhr ins Meisenfrei in Bremen. Außerdem findet heute ein Vortrag und eine Diskussion über negative Campaigning und soziale Medien an der VHS Oldenburg statt. Abneigung politischer Lager steigt immer mehr und es scheint so, als dass soziale Medien häufig als Plattform genutzt werden. Heute Abend können Sie diesen Vortrag um 18 Uhr anhören und an der Diskussion an der VHS Oldenburg teilnehmen. Das waren unsere Oldenburg 1 Veranstaltungstipps und das war's auch schon mit der Sendung am Nachmittag. Für Sie im Studio war Diana Karl, aber jetzt hören wir noch Everyone's a Winner von Hot Chocolate.

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5: Herzlich willkommen zu einer neuen Ausgabe von Kopfhörer. Gregor Gysi ist der bekannteste Politiker der Linken in Deutschland. Er hat uns hier im Studio besucht und Andreas Unterberg hat ihn zu seinem Leben und Werk und zur aktuellen Politik befragt. Ich wünsche spannende Unterhaltung in der kommenden Stunde.
6: In einer aktuellen Umfrage sagen über 90% der Deutschen, dass sie ihn kennen. Und das ist eigentlich auch kein Wunder, denn er hat so viel gemacht in seiner politischen Karriere. Sein Wikipedia-Eintrag umfasst ganze 23 Seiten. Seine politische Laufbahn begann er 1967 in der DDR. Da wurde er nämlich Mitglied der SED, der Sozialistischen Einheitspartei Deutschlands. Und er arbeitete damals schon als Anwalt, unter anderem für Bürgerrechtler, die mit dem Staat DDR in Konflikt geraten waren. In der Wendezeit 1989 war er das Reformgesicht der SED hin zur PDS, der Partei des Demokratischen Sozialismus, und er war politische Stimme vieler Ostdeutscher im Deutschen Bundestag. In eben diesem Bundestag sitzt er seit 1990 bis auf 3 Jahre durchgehend. Zuvor war er Berliner Wirtschaftssenator und kurzzeitig auch Bürgermeister von Berlin. Besonders prägend war sein 10-jähriger Vorsitz der Linken, auch 2 Jahre hier unter der Großen Koalition als Oppositionsführer. Präsident der Europäischen Linken war er auch und auch außenpolitischer Sprecher der Linken im Deutschen Bundestag. Aktuell ist er seit 2025 der Alterspräsident des Deutschen Bundestages, Podcaster, Autor, Redner, Moderator, vieles, vieles mehr. Gysi gegen Gutenberg kennen Sie mit Sicherheit, der Deutschland-Podcast, einer der erfolgreichsten Podcasts unseres Landes. Über seine politische Karriere möchte ich heute mit ihm sprechen. Und auch über Innenpolitik, über das Stadtbild von Merz und ob er das denn so teilt und wie wir vielleicht bis zu den nächsten US-Wahlen durchhalten, 2028. Über das und vieles mehr möchte ich mit ihm sprechen. Ich freue mich sehr, dass er da ist. Dr. Gregor Gysi ist mein Gast heute. Wir wollen starten. Einmal zurückblicken in Ihre Kindheit. Ihr Vater war Kulturpolitiker und Diplomat in der DDR. Ihre Mutter ebenfalls Kulturpolitikerin und Verlagsleiterin. Beide waren Widerstandskämpfer gegen den Nationalsozialismus. Wie kann ich mir ein Frühstück am Sonntagmorgen bei Ihnen zu Hause vorstellen? War das alles sehr politisch aufgeladen bei Ihnen? Wie war es in Ihrer Kindheit?
7: Nein, das war dann schon eher privat. Und ich glaube, wir waren aber zu faul, Brötchen zu holen. Deshalb gab es meistens Graubrot. Das habe ich dann später in meinem Leben geändert. Und dann haben wir einfach zusammen gefrühstückt und uns unterhalten. Natürlich, die Schule spielte dann eine Rolle, gelegentlich wahrscheinlich auch mal Politik, aber nicht überzogen. Denn meine Mutter interessierte sich mehr für Kultur und Kunst, mein Vater zunächst auch. Aber dann kam die Scheidung meiner Eltern und dann haben wir ja nur noch zu viert gefrühstückt. Das heißt, meine Mutter, Schätzi, erkläre ich gleich, wer das ist, meine Schwester und ich, Schätzi bei unserer Haushälterin und auch das Kindermädchen, das gab es im Westen des Öfteren, aber im Osten war das eine Riesenausnahme. Ja, das gab es fast gar nicht, aber wir hatten das. Und das empfindest du als Kind auch nicht als Privileg, denn du hast ja einfach eine Aufpasserin mehr. Allerdings, da wir Schätzi sehr liebten, war das anders. Die hat uns auch völlig gleichberechtigt behandelt.
6: Wann wurden Sie politisiert dann? Also wann ging das los?
7: Naja, das fing schon sehr früh an. Das lag an der Zeit, das war Anfang der 50er Jahre. Und da habe ich 2 Besonderheiten festgestellt. Also alle in meiner Klasse schimpften auf die Russen, was das Zeug hielt. Nur meine Eltern reagierten anders. Das Zweite, was ich festgestellt habe, dass es 2 Elternpaare gibt mit Kindern und diese Elternpaare waren im Widerstand gegen die Nazis. Und die hatten mehr zu sagen als alle anderen Eltern, aber alle anderen Eltern waren die Mehrheit. Das fiel mir auf. Und danach habe ich meine Eltern gefragt und bekam eine unbefriedigende Antwort, sage ich mal. Das war schon politisch. Das einzige Mal, dass ich mich in meinem Leben geprügelt habe, war in der ersten Klasse, weil einer sagte, die Russen hätten die Frauen vergewaltigt. Ich das bestritt und wir wussten beide nicht, was es ist. Aber haben uns geprügelt. Nie wieder in meinem Leben, das einzige Mal. Abends kam ich nach Hause und da habe ich meinen Vater gefragt, was ist denn das, eine Vergewaltigung? Dann hat er mir so ungefähr erklärt, was das sein könnte. Und dann habe ich ihn gefragt, ob denn die Russen das gemacht hätten, die Frauen vergewaltigt hätten. Und er sagte ja, im Prinzip nicht, aber. Und das Aber wurde so lang, dass ich auch noch wusste, dass ich Unrecht hatte. Das hat mich nun noch doppelt geärgert. Und insofern war das schon eine politische Kindheit, denn wir hatten ja Ost-Berlin und West-Berlin und das unterschiedliche Währung. Und mein Vater hatte uns untersagt, nach West-Berlin zu fahren, es sei denn, wir besuchten unsere Großmutter, die Mutter meiner Mutter. Das war in Nikolaussee, in einer Neubauwohnung, das war eher ein Panoptikum. Und dann hörte er die Pressekonferenz von Walter Ulbricht, wo der sagte, dass niemand die Absicht hat, eine Mauer zu bauen. Und da war mein Vater zu klug, der wusste sofort, dass sie jetzt kommt. Im Unterschied zu den westlichen Geheimdiensten, übrigens auch interessant, weil er die Strukturen kannte. Und da hat er einen reichen Franzosen, mit dem er befreundet war, beauftragt, uns ganz West-Berlin zu zeigen. Und der holte uns mit Chauffeur und seiner Frau in einem riesen Mercedes ab. Wir fuhren noch durchs Brandenburger Tor, das war noch möglich damals, im Juli 61. Und dann zeigte er uns den Funkturm, den Kurfürstendamm. Wir gingen ins Kino, wir gingen essen, also alles Mögliche. Und dann brachte er uns wieder zurück. Wir haben das erst gar nicht verstanden. Damit mein Vater kein schlechtes Gewissen hatte. Der hat sich gesagt, ich habe denen immer verboten, dorthin zu fahren. Und dann kommt die Mauer und die haben nichts gesehen. Nee, das geht nur auch nicht. Und deshalb hat er das wiederum organisiert. War eine schöne Fahrt durch West-Berlin. Ja.
6: Jüdische Wurzeln habe ich gelesen, haben Sie auch?
7: Ja, ich habe auch jüdische Vorfahren. Also der Großvater meiner Mutter war ein Jude. Dadurch war sie nach den Nürnberger Gesetzen eine Vierteljüdin. Und mein Vater hatte eine jüdische Mutter und danach war er ein Halbjude. Nach dem orthodoxen jüdischen Recht ist es wieder ganz anders. Meine Mutter ist überhaupt nicht jüdisch, weil sie keine jüdische Mutter hat. Die zählen nicht den Vater, die zählen nur die Mutter. Und da mein Vater eine jüdische Mutter hat, wäre er da Jude gewesen. Ich wieder nicht, weil ich ja keine jüdische Mutter hatte. Also es ist so, nach den Nürnberger Gesetzen komme ich auf 37,5%.
6: Ne? Okay.
7: Und nach den jüdischen Gesetzen gar nicht. Aber ich hatte eben auch jüdische Vorfahren. Da gab es einen interessanten Vorfall. Der israelische Präsident hieß Peres und der lud zum 60. Jahrestag Israels aus allen Nationalparlamenten die Juden ein, die Mitglieder der Nationalparlamente sind. Und der israelische Botschafter aus Deutschland teilte mit, es gibt im Bundestag keinen Juden. Und dann hat er noch gefragt, kein einzigen? Nein. Und dann hat er gesagt, gibt es wenigstens welche, die auch jüdische Vorfahren haben? Ja, zwei, ein Grüner und ich. Und wir wurden dann sozusagen ersatzweise hingeschickt, weil wir keine Juden im Bundestag hatten.
6: Okay.
7: War schon etwas merkwürdig, aber haben wir auch gemacht.
6: Ja. Die Wende 89, ich glaube, viele verbinden Sie auch mit dieser Zeit. Was sind Ihre persönlichen Erinnerungen, wenn Sie heute an den Mauerfall denken? Woran denken Sie vielleicht auch im Privaten zuerst und dann auch erst das Berufliche?
7: Also zunächst muss ich sagen, dass ich überhaupt in die Politik geraten bin, hängt wieder alles mit Zufällen zusammen. Ich komme gleich zum Privaten.
6: Ja.
7: Zwei Schauspielerinnen, Wilfriede Schmidt und Johanna Schall vom Deutschen Theater, kamen zu mir in die Sprechstunde als Anwalt und sagten, ob ich bereit wäre, Fragen zu den Übergriffen der Polizei bei Demonstrationen zu beantworten. Das war im Oktober 1989. Na, habe ich gesagt, klar, mache ich. Und ich dachte, da ist so ein Podium, da sitzen 10 Leute und wenn mal eine juristische Frage kommt, beantworte ich die. Aber ich stand ganz alleine auf der Bühne und quackelte so vor mich hin nun. Und das Interessante war, dass ich dann gesagt habe, das Einzige, was ich nicht verstehe, formalrechtlich sind all diese Demonstrationen illegal. Man könnte doch mal eine legale Kundgebung versuchen. Wenn sie nicht genehmigt wird, kann man ja immer noch eine illegale machen, aber man kann es doch mal versuchen. Na schön, dann war das zu Ende. Und am nächsten Tag waren die wieder beide bei mir und sagen, nur haben sie uns einen Floh ins Ohr gesagt, wie macht man denn eine legale Kundgebung? Ehrlich gesagt wusste ich das auch nicht, weil noch nie einer bei mir war, der das wollte. Also habe ich dann nachgeguckt und festgestellt, das musste bei der Volkspolizei in Berlin beantragt werden und war auch an Fristen gebunden. Ne? Das haben wir dann alles gemacht und dann wurde die genehmigt. Und so kam es zu dieser Riesenkundgebung am 4. November 1989. Und dann riefen die mich an und sagten, naja, weil die Idee ja von Ihnen stammte, sollen Sie nach den Schauspielern und Schauspielern als Erster reden. Mhm. Und so kam meine Rede dort zustande. Mhm. Und diese Rede führte wieder dazu, dass der Arbeitsausschuss zur Vorbereitung des außerordentlichen Parteitages sich gesagt hat, wir haben ja nur einen, der glaubwürdig ist, das ist Gysi. Wenn wir den untersuchen lassen, die Fragen von Korruption und Amtsmissbrauch im ZK, ist das glaubwürdig. So, Dann gab es plötzlich einen Regierungsentwurf, das will ich jetzt gar nicht weiter erzählen, zum Reiserecht. Der war halbherzig. Mhm. Und ich wurde das erste Mal in meinem Leben ins Fernsehen eingeladen und habe gesagt, nee, also das muss man, wenn, dann richtig machen oder gar nicht. Und da war ich der Held in der DDR, aber nur vorübergehend. Als ich Vorsitzender der SED wurde, hatte sich das vollständig erledigt. Und als die Mauer fiel, da rief mich meine Lebenspartnerin, wir wohnten nicht zusammen, und sagte, du, die Mauer ist geöffnet, nachts um zwei. Und da habe ich gesagt, Monika, nachts um zwei ist nicht die richtige Uhrzeit für solche Scherze. Und sie ist kein Scherz. Und ich musste noch so machen, nicht so wie heute, noch so. Dann war der Fernseher an und dann sah ich, wie die Leute alle strömten. Dann sagte die, lass uns doch auch zusammen nach West-Berlin gehen, weil sie da noch nie war, also nach dem Mauerbau. Und da habe ich zu ihr gesagt, nee, das mache ich nicht. Also erstens gehe ich sowieso nicht gerne so mit 100.000 Leuten mit. Aber zweitens hatte ich am nächsten Tag um 8 Uhr eine Gerichtsverhandlung. Und zwar verteidigte ich einen des Mordes Beschuldigten. Okay. Und deutsche Justiz fällt wegen Weltereignissen nicht aus. Ich kenne deutsche Justiz. Und dann rief sie mich nochmal an. Ich blieb aber dabei. Und am nächsten Tag begann wirklich pünktlich um 8 Uhr die Verhandlung. Mein Mandant saß ja in der Untersuchungshaft, der konnte ja nicht fehlen. Die Richterin war einigermaßen fit, der Staatsanwalt, auch nur die beiden Schöffen. Die hingen völlig durch, so in ihren Stühlen. Die müssen die ganze Nacht in West-Berlin zugebracht haben. Und dann hat mich meine Lebensgefährtin gefragt, was denn die Maueröffnung bedeutet. Und dann habe ich zu ihr gesagt, das ist der Anfang vom Ende der DDR. Und da hat sie gesagt, Quatsch, die Leute gehen Kaffee trinken und kommen wieder. Und auf dem Parteitag nachher habe ich meine Vorstellung, wie eine reformierte DDR wirklich aussehen könnte, vorgetragen. Da hat sie zu mir gesagt, du hast mir doch damals schon gesagt, das ist der Anfang vom Ende der DDR. Wieso erzählst du denn jetzt hier so einen Unsinn? Und er hat gesagt, nein, das wird nicht kommen. Ich will nur wissen, oder ich wollte nur sagen, wie man in der DDR auch hätte leben können. Dann hätte sie eine andere Chance gehabt als so. Also das war schon eine sehr spannende Zeit für mich. Und mein Sohn, ich war ja allein sorgeberechtigt und der wurde ja gerade 19. Also er war ja noch sehr jung und ich hatte ein schlechtes Gewissen. Ich hatte plötzlich so viele Verpflichtungen, wissen Sie, dass ich nicht mehr genügend Zeit für ihn hatte. Das quält mich bis heute etwas.
6: Das ist das Los wahrscheinlich, ne? Das vieler Berufspolitikerinnen und Berufspolitiker. Wir wollen mal in die Bundespolitik schauen, in die aktuelle Bundespolitik.
7: Ja. Übrigens darf ich Ihnen noch von meinem Lieblingserlebnis erzählen.
6: Ja.
7: Mitte Januar 90.
6: Okay.
7: Lud mich ein zu einem Gespräch Prinz Klaus aus den Niederlanden in die Residenz des niederländischen Botschafters in der DDR. Und ich hatte jeden Tag immer 14 Termine. Ging immer um Existenzfragen. Eigentum, geht die SED unter? Was müssen wir spenden? Was wird, wann Wahlen, was alles? Und so weiter und so weiter. Und ich ging dahin, hektisch, ne? Hatte exakt eine Stunde Zeit. Und Prinz Klaus saß da. Und der strahlte nur absolut die Ruhe aus. Mhm. Der sagte, tja, Herr Gysi. Da dachte ich, also es gibt nur zwei Möglichkeiten. Entweder ich gehe gleich gedreht durch die Decke oder ich lasse mich auf seine Zeit an. Und dann entschied ich mich für Zweites, machte so und hatte alle Zeit. Und wissen Sie, was sein Anliegen war? Jetzt wäre das völlig normal, aber im Januar 90, sein Anliegen war, ob ich verhindern könnte, dass rund um die wunderschönen mecklenburgischen Seen McDonald's-Buden gebaut werden. Also. Und dann habe ich das zwei Tage später Hans Modrow gesagt. Da guckte er mich an, wie ein, der doch in eine geschlossene Einrichtung gehört. Dann habe ich später mit dem Ministerpräsidenten von Mecklenburg-Vorpommern gesprochen. Es gibt sie nicht. Das verdanken wir Prinz Klaus. Und als die Königin zu Besuch war, habe ich ihr das erzählt. Und ich musste sagen, Herr Bundespräsident, dann Majestät zur Königin und zu ihrem Sohn, der jetzt der König ist, und dessen Frau sollte ich königliche Hoheit sagen. Das war mir zu viel. Also sagte ich Majestät und erzählte ihr die Geschichte von ihrem inzwischen verstorbenen Mann und mir. Und plötzlich mischte sich ihr Sohn ein und sagte, und Sie glauben, Herr Gysi, wir wissen das nicht. Wir hatten mit unserem Vater 4 Gysi-Abende, wo er nur von dem Gespräch erzählt hat. Da war ich ein bisschen stolz, ehrlich gesagt, darauf. Und das ist so für mich. Wissen Sie, alle anderen Termine an dem Tag waren wichtiger. Ich erinnere mich an keinen einzigen mehr. Der ist mir in Erinnerung geblieben. Ist auch interessant, wieso das menschliche Gehirn funktioniert.
6: Was übrig bleibt.
7: So, aber jetzt Ihre Frage zu heute.
6: Zu heute, ja, Stadtbild. Wir wollen mit dem Stadtbild von Merz starten, Friedrich Merz. Ich habe die Frage auch aufgeschrieben, welche Schulnote würden Sie Merz geben? Ich weiß nicht, ob Sie das so unbedingt kommentieren wollen, welche Schulnote Sie unserem Kanzler geben. Aktuell ist jetzt 100 Tage, 10 Monate ist am Abend so. Ja, und
7: also wissen Sie, die Regierung Scholz war überfordert. Er versucht zu vertuschen, dass die Regierung überfordert ist. Das Problem ist, er macht viel Außenpolitik, weil er in der Innenpolitik nicht wirklich weiterkommt. Das sollte doch der Herbst der Reform werden, wurde aber nur ein Herbst der Versprechen von Reform. Interessant ist, dass CDU, CSU und SPD Vorschläge von mir immer nach 24 Jahren übernehmen. Ich hatte wirklich als erster den flächendeckenden gesetzlichen Mindestlohn vorgeschlagen. Alle lehnten das ab. Nach 24 Jahren haben CDU, CSU und SPD ihn eingeführt. Ich habe 2002 vorgeschlagen, dass eine Entbürokratisierung nur gelingt, wenn wir das Recht drehen. Das heißt, Sie als Antragsteller müssen beweisen, dass Sie bei der Behörde einen Antrag gestellt haben. Und dann habe ich gesagt, wenn Sie innerhalb von 6 Wochen keinen schriftlich begründeten Widerspruch bekommen, gilt Ihr Antrag als genehmigt. Und dass Sie einen schriftlich begründeten Widerspruch bekommen haben, muss die Behörde beweisen, nicht Sie. Mhm. So, und dann würden wir viel genehmigungsfreundlicher werden, alles wäre entlastet, Baugenehmigung ging schneller etc. Aber die haben mir gesagt, nee, das geht nicht, dann verlieren wir ja Geld. Habe ich gesagt, Quatsch, wir kriegen dasselbe Geld, aber müssen nichts für tun. Das leuchtete schon ein. Dann haben sie mir gesagt, gibt es da Fehlentscheidungen? Ja, sage ich, die gibt es heute auch, ist auch kein Unterschied, etc. Und jetzt habe ich das als Alterspräsident wieder vorgeschlagen und nun hat sich der Generalsekretär der CDU gemeldet und gesagt, ich habe eine ganz neue Idee. Wir müssten für die Entbürokratisierung das Recht drehen. Wir müssen, und dann kommt exakt mein Vorschlag, nur dass er nicht 6 Wochen genommen hat, sondern 3 Monate. Und nun will ich der Regierung sagen, bei meinem nächsten Vorschlag, wenn er vernünftig sein sollte, können Sie nicht wieder 24 Jahre warten, dann bin ich nämlich 102 Jahre alt, verstehen Sie, und kriege das gar nicht mehr richtig mit. Mhm. Vielleicht können Sie das schon nach 3 Jahren machen, das wäre doch ein faires Angebot zum Vergleich, sage ich mal. Nein, seine Note ist im Augenblick nicht gut, außenpolitisch, er ist mir viel zu Trump-hörig, das geht nicht mehr. Der will die EU nicht, der geht einen anderen Weg. Der Einzige, der das erkannt hat in Davos, war der kanadische Premierminister, der gesagt hat, die interessieren sich gar nicht mehr für die mittleren Mächte. Die 3 Großmächte liegen in Konkurrenz zueinander. Und wir haben nur eine Chance, ein Faktor zu werden, wenn wir uns organisieren. Die EU könnte auch ein Faktor sein, wenn sie sich einig wäre. Ist sie sich aber nicht. Und Trump wird sich auch bemühen, dass da keine Einheit entsteht. Also insofern ist das alles kompliziert. Und innenpolitisch, ja, die Reformen, die wirklich nötig wären, die fehlen. Und wenn das aber mit der Entbürokratisierung kommt, da haben Sie noch eine zusätzliche Idee, die finde ich gut, das Widerspruchsverfahren abzuschaffen. Weil wenn du heute einen Antrag stellst, der wird abgelehnt, dann musst du erstmal Widerspruch einlegen. Das dauert wieder viele Wochen, bis dir mitgeteilt wird, dass dein Widerspruch unbegründet ist. Und dann erst darfst du zum Gericht gehen. Dann kannst du schneller zum Gericht gehen, das ist vernünftig. Allerdings müssen wir dann dafür sorgen, dass das Bundesverwaltungsgericht oder die Verwaltungsgerichte, überhaupt die Gerichte, mal Fristen bekommen. Denn du kriegst vom Verwaltungsgericht, wenn du Klage einreichst, schon nach 2 Jahren einen Termin. Das ist einfach zu spät. So, da geht das nicht. Also du musst da auch Fristen einführen. Es gibt viele Reformen, die man durchführen muss. Also wenn ich jetzt eine Note geben würde, würde ich sagen, 4, das geht auch noch.
6: 4, ausreichend. Ja. Mehr aber auch nicht. Die Frage eben zur Oppositionsarbeit. Wie funktioniert gute Oppositionsarbeit? Müsste man nicht eigentlich öfter mal in den Mund halten, sozusagen, bis man selber in Regierungsverantwortung kommt, damit eben Ideen nicht geklaut werden,
7: übernommen
6: werden?
7: Es gibt eine Aufgabe der Opposition. Die Aufgabe der Opposition besteht erstens darin, nachzuweisen, dass es Alternativen zur Regierungspolitik gibt. Und zweitens, den Zeitgeist zu verändern. Sehen Sie, ich habe Vorschläge unterbreitet, die überhaupt keine Mehrheit hatten, die aber dann so im Laufe der Zeit eine Mehrheit bekamen. Das lag natürlich nicht allein an mir und meiner Partei, sondern an vielen Faktoren, auch an Medien etc., wo du ja das auch immer vorträgst. Das heißt, wenn sich der Zeitgeist verändert, ist das wieder wichtig für die Regierung. Und zwar deshalb, weil es in der Demokratie das so der einzige Mangel ja nicht um Wahrheiten, sondern um Mehrheiten geht. Und das hat Konsequenzen. Und wenn Sie merken, die Mehrheit denkt in einer wichtigen Frage, nicht in einer Nebenfrage, dann interessiert Sie das nicht, aber in einer wichtigen Frage anders als Sie, dann fürchten Sie um Ihre Mehrheiten. Und deshalb ändern Sie dann Ihre Politik. Und das ist wichtig, dass die Opposition immer wieder versucht, den Zeitgeist zu verändern.
6: Thema, also Stadtbild können Sie ja verknüpfen vielleicht mit dem Thema AfD-Verbotsverfahren. So, das ist, ich habe das Gefühl, dass Friedrich Merz viele Aussagen auch bewusst tätigt, weil er genau weiß, dass er bestimmte Wählerklientel eben auch Wählerinnen und Wähler zu sich rüberholen kann. In Niedersachsen ist die AfD seit Februar jetzt gesichert rechtsextrem. Wie stehen Sie zu einem Verbotsverfahren? Ich habe da auch schon viel drüber gehört, was Sie dazu sagen, aber bitteschön.
7: Also ich halte die AfD für rechtsextrem und auch für grundgesetzwidrig. Ich habe trotzdem den Antrag auf ein Verbotsverfahren nicht unterzeichnet. Wenn er je zur Abstimmung käme im Bundestag, würde ich natürlich dafür stimmen. Aber ich will Ihnen auch sagen, warum. Das ist nicht so leicht, den Senat des Bundesverfassungsgerichts davon zu überzeugen. Und da braucht er ausnahmsweise eine Zweidrittelmehrheit. Sonst nie, nur beim Parteiverbot eine Zweidrittelmehrheit. Und die Gefahr besteht darin, Sie haben das NPD-Verbot abgelehnt mit der Begründung, die sei zwar verfassungswidrig, aber zu klein, um verboten zu werden. Und hier könnten Sie sagen, es gibt zwar Tendenzen zur Verfassungswidrigkeit, aber es ist zu groß, um verboten zu werden. Dazu wählen viel zu viele Bürgerinnen und Bürger sie. Und wenn so ein Verbotsverfahren damit endet, dass es nicht ausgesprochen wird, sondern das Gegenteil, fühlt sich die AfD ja gleich doppelt und dreifach legitimiert. Also insofern warne ich immer ein bisschen vor dem Weg, weil Gerichte anders denken und auch anders entscheiden, als man das so erwartet, zumindest in bestimmter Hinsicht. Das ist das eine. Das zweite ist mit dem Stadtbild. Es kommt immer darauf an, was gemeint ist. Was mich am Stadtbild stört, sind die Bettlerinnen und Bettler. Nicht, dass mich stört, dass sie betteln, sondern dass sie betteln müssen, stört mich. Das gab es in der DDR nicht, weil es in der DDR auch keine Obdachlosigkeit gab. Ich meine, die Wohnungen waren zum Teil sehr bescheiden, das ist eine andere Frage. Aber jeder Strafgefangene, der entlassen wurde, hat ein Recht auf eine Wohnung und ein Recht auf einen Arbeitsplatz. Die Abteilung Innere Angelegenheiten musste sich immer darum kümmern. Deshalb fürchteten die immer an Amnestien, weil plötzlich wurden 30.000, 40.000 Leute entlassen und die mussten sie versorgen, was ja nicht so leicht war. Wenn sie natürlich eine Familie hatten, wo sie vorher schon wohnten, dann musste dahin zurückkehren. Aber wenn nicht, dann musstest du irgendeine Wohnung besorgen und einen Arbeitsplatz. Und das ist so mir als erstes aufgefallen. Die Städte in dem Westen waren alle viel schöner. Also die waren fantastisch saniert. Bei uns gab es immer verkommene Häuser. Und erst fand ich das schön, bis ich dann gesagt habe, ich will auch mal ein verkommenes Haus in einer Stadt sehen. So, damit du siehst, es gibt ja noch Aufgaben und was zu machen. Aber das ist nicht mein Problem, aber die meinen ja, dass man vielleicht zu viele Ausländerinnen und Ausländer sieht. Nun ist aber gerade Berlin darauf angewiesen, wenn wir den Tourismus nicht haben, das sind ja meistens nur Kurzreisende, unser Zentrum dadurch nicht belebten, würden wir auch nicht den Charakter einer Bundeshauptstadt haben, einer Metropole, das gehört schon dazu. Aber da es so lange nur Bonn als eine Art Hauptstadt gab, in der DDR natürlich Ost-Berlin, aber eben auch nur Ost-Berlin, ist es für Münchner, Hamburger, Kölner sehr schwer zu akzeptieren, dass Berlin auch ihre Bundeshauptstadt ist. Und so mehr ist ihre Landeshauptstadt. Und deshalb ist dieser Bildvergleich nicht gut. Was mich stört, ist sichtbare Armut. Aber nicht, dass ich sie unsichtbar machen will, sondern ich will sie überwinden. Und ich finde, in Berlin ist zum Beispiel der Anteil von Ausländerinnen und Ausländern ungeheuer wichtig. Der zeigt, dass wir weltweit als Metropole akzeptiert werden.
6: Haben Sie auch das Gefühl, dass die soziale Frage entscheidend ist, wenn es auch um Populismus geht? Also ja. Die politische Theorie sagt ja auch, dass dann die Ränder gestärkt werden, auch links wie rechts eben. Je schlechter es den Menschen geht, desto mehr Zulauf haben die Ränder. Aber es ist schon entscheidend. Ich habe das Gefühl, dass auch gerade jetzt rechts gestärkt wird, je schlechter es den Menschen geht.
7: Passen Sie auf, es gibt einen Konstruktionsfehler. Im Bundestag sitzen die Parteien und vertreten ihre Interessen. Damit auch Interessen von Bürgerinnen und Bürgern, nicht von allen, aber eben von einem bestimmten Teil. Im Bundesrat sitzen die Länder und nehmen Länderinteressen wahr. Und wenn sie sich nicht einigen können mit dem Bundestag, dann geht das immer zulasten der Kommunen. Die Kommunen bekommen immer mehr Aufgaben, aber nicht mehr Geld. Und das Problem ist, dass die Kommunen keine dritte Stimme auf Bundesebene haben. Also die können kein Veto einlegen, nichts. Und das macht sich immer stärker bemerkbar. Und deshalb ist unser Ziel und auch mein Ziel, dass die Kommunen gestärkt werden, auch finanziell gestärkt werden, damit man dort größere Spielräume hat. Zum Beispiel in Thüringen hat es eben der Bodo Ramelow durchgesetzt, natürlich mit anderen zusammen, dass alle Kindertagesstätten bis 18 Uhr geöffnet sind. das ist in Bayern ein Traum, das kannst du vergessen. Also wenn wir hier die Kommunen stärkten, sodass sie andere Angebote machen könnten, das wäre sehr, sehr wichtig. Die Friedensfrage ist die entscheidendste von allen Fragen. Die zweite Frage ist immer auch die soziale Frage. Was die Linke mal ein bisschen unterschätzt, die soziale Frage kannst du nur gut beantworten, wenn auch die Wirtschaft funktioniert und damit die Steuereinnahmen. Was die Konservativen unterschätzen, ist, sie sparen gerne bei den Sozialleistungen, aber schauen nicht, wie gerecht unser Steuersystem ist. Das Problem in Deutschland besteht darin, dass alles von der Mitte bezahlt wird. Eine Mittelstandsfamilie muss auf alle Einnahmen 43% Steuern und Abgaben bezahlen. Eine Milliardärsfamilie muss auf alle Einnahmen 26% Steuern und Abgaben bezahlen. Und selbst in der Schweiz muss eine Milliardärsfamilie 35% bezahlen. Wenn wir nur diese Regelung hätten, hätten wir im Jahr 73 Milliarden Euro mehr Einnahmen. Und die Schweizer, die das bezahlen müssen, die Milliardäre, haben alle die Schweiz nicht verlassen. Also dagegen kannst du auch noch Regelungen treffen. Also was ich meine ist, wir brauchen mehr Steuergerechtigkeit oder wir machen die Mitte kaputt. Das hat jetzt auch die Linke begriffen. Denn wenn die Mitte kaputt geht, können wir den unten gar nicht mehr helfen. Mhm. Das ist das Problem. Mhm. Also brauchen wir eine Mitte und die Mitte finanziert Deutschland nicht die oben. Die unten können es nicht und die oben lässt man zufrieden. Mich ärgert das auch bei Konzernen, dass sie ihren Hauptsitz begründen, wo unten ein halber Vizepräsident sitzt und nicht da, wo die Wertschöpfung stattfindet. Da, wo die Wertschöpfung stattfindet, müssen auch die Steuern bezahlt werden. Dann sehen wir auch wieder besser aus. Also mit anderen Worten, vielleicht schauen wir zu sehr nach oben und die anderen zu sehr nach unten. Und vielleicht müsste man mal eine Verständigung suchen, dass wir ein gerechteres Steuersystem bekommen und unten anders herangehen. Wir denken immer nur in Form von Sanktionen. Und jetzt haben sie ja beschlossen, also du kriegst 30% Abzug, 60% Abzug, wenn du nicht kommst zu einem Termin, als Bürgergeldempfangende oder als Bürgergeldempfangender und dann auch null. Und das geht nie beim Bundesverfassungsgericht durch. Du darfst ja nicht sagen, der muss ja eben verhungern. Ja, das kannst du schon vergessen, sage ich mal. Ich hätte es wieder ganz anders gemacht. Die Bedürftigen bekommen das Existenzminimum. Und die, die wirklich krank sind und die, die sich wirklich engagieren, bekommen von mir einen Bonus. Den bekommen die anderen nicht. Das heißt, Anreize schaffen. Mhm. Und das ist meine Erfahrung aus der DDR. Als die Bundesrepublik gar nicht mit uns redete, kein Angebot machte, dann haben die Strukturen sich nicht verändert. Und als Willy Brandt dann mit einer neuen Politik begann, die von Helmut Schmidt und Helmut Kohl fortgesetzt wurde, dann kamen immer Angebote und dann musste die DDR sich immer verändern. Erst musste sie richtige Westjournalisten zulassen von der AD und dem ZDF und anderen. Dann mussten sie dringende Familienreisen erlauben, neben den Reisen der Rentnerinnen und Rentner. Dann entstanden diese Kurzbesuche an den Grenzgebieten aus dem Westen. Also immer mussten sie irgendeinem Punkt nachgehen. Und deshalb finde ich, ist das die klügere Politik. Bei den Uiguren in China haben wir Sanktionen beschlossen. Na, und geht es den Uiguren besser? Nee. Wenn wir ein Angebot gemacht hätten, gesagt hätten, das stört euch doch besonders und das, wir kommen euch ein Stück entgegen unter der Bedingung, dass folgende Mindeststandards bei den Uiguren eingehalten werden und wir auch alle 3 Monate nachschauen können, ob die noch eingehalten werden, dann bringst du sie in Verlegenheit, weil sie ja diesen ersten Schritt unbedingt wollen. Und genauso würde ich das in anderen Fällen machen. Also meine Erfahrung ist, Angebote verändern eine Gesellschaft und das Verhalten einer Regierung viel schneller als Sanktionen. Bei Sanktionen wirst du so stur. Ich lasse mich doch hier nicht unter Druck setzen und dann so und so. Und Angebote, dann diskutieren die und sagen, ja, das wäre doch aber nicht schlecht und so. Darauf reagieren sie ganz anders als auf Sanktionen.
6: Ist das einfacher zu sanktionieren? Oder? Also es klingt ja im ersten Moment, ja, warum machen wir das nicht einfach so? Ja,
7: das ist ein Denken. Es ist erstmal ein Denken und das Zweite ist, Angebote sind deshalb schwieriger, du musst dich ja verständigen mit anderen, du kannst es ja nicht alleine machen. Sanktionen zu verständigen, da denken die Regierungen darüber nach, was schadet mir. Was mir nicht schadet, kann ich als Sanktion beschließen. Und da musst du sagen, wir müssen alle ein Stück entgegenkommen, wenn wir ihnen das Angebot unterbreiten müssen. Da brauchst du mehr Diplomatie, mehr Gespräche, aber ich bin ja auch für mehr Diplomatie und mehr Gespräche. Und dann kann man ein Angebot vortragen und dann bringt man die zumindest durcheinander. Weil bei einer Sanktion reagieren sie alle gleich, dass sie sich nicht erpressen lassen sozusagen. Aber beim Angebot ist es unterschiedlich. Der eine sagt, na, verzichten wir, oder der andere sagt, nee, das wäre schon wichtig. Also, und so kannst du dann die Sache in Fluss bringen.
6: Diplomatie ist das Stichwort, dann wechseln wir mal in die Außenpolitik sozusagen. Es gibt ja ganz viele Krisen im Moment und Kriege überall, Iran jetzt relativ frisch und Venezuela, da redet auch im Moment keiner mehr drüber, weil so vieles andere wieder überlagert. Sie setzen sich immer für diplomatische Lösungen ein und grundsätzlich sind auch grundsätzlich gegen Waffenlieferungen. Wie geht man aber mit Menschen um, wie Putin oder anderen Menschen auch im Iran, die sich nicht auf diplomatische Ebenen begeben?
7: Das Problem ist folgendes, dass es politische Lösungen gibt, die aus irgendwelchen Gründen nicht gesucht werden. Also bei Venezuela wurde der Staatsoberhaupt, egal ob der nun wirklich gewählt war oder nicht, aber er war ja nun mal der Staatsoberhaupt, militärisch von den USA entführt und vor Gericht gestellt. Und da sagt unser Bundeskanzler, ja, die Rechtsfrage ist sehr komplex. Die ist überhaupt nicht komplex. Das ist nur das Einzige, was wirklich verboten ist, ja, vom Völkerrecht. Da brauchst du nur in die Charta der Vereinten Nationen zu schauen. Danach ist das verboten. Und wenn Charles III. Militärisch entführt werden würde in ein anderes Land, würde er auch nicht sagen, die Rechtsfrage ist komplex, sondern würde er sofort sagen, dass das nicht geht. Und das Recht besteht für alle Staaten. Egal, ob du die Regierung magst oder nicht, sonst funktioniert der Völkerrecht nicht. Ja. Das ist das eine. Das zweite ist, bei Iran hatten wir eine politische Lösung. Es gab ein Abkommen der 5 ständigen Mitglieder des Sicherheitsrates und Deutschland mit dem Iran, dass Sanktionen zurückgezogen wurden, ein Teil, und dafür die internationale Atomenergiebehörde alles kontrollieren durfte. Israel war gegen den Vertrag, weil sie diese politische Lösung nicht wollten. Und die USA waren ja für den Vertrag, sie haben es ja unterschrieben und dann wurde in der ersten Legislatur Trump Präsident und dann hat er das Abkommen gekündigt. Und seitdem durfte die internationale Atomenergiebehörde nicht mehr hin. Und jetzt sagt er, besteht die Gefahr, dass sie Atomwaffen bauen und deshalb muss er militärisch eingreifen, zusammen mit Israel. Das ist natürlich völkerrechtswidrig, es gibt ja keinen Beschluss des Sicherheitsrates, der das erlaubt und der Iran hat ja auch niemanden angegriffen. Jetzt entsteht, man unterschätzt militärisch immer seine Gegner. Das hat auch Russland unterschätzt bei der Ukraine, das unterschätzt er jetzt auch beim Iran. Die können nicht ewig halten, aber eine Weile lang halten die schon. Und das Problem besteht nur in Folgendem. Ich kann das Mullah-Regime nicht ausstehen. Ich finde die Hamas, Hisbollah und Houthi terroristisch. Ich finde die Politik von Trump falsch und ich finde die Politik von Netanyahu falsch. Ich habe festgestellt, da kann es mir keiner recht machen, ehrlich gesagt. Weil überall ist meine Kritik unterschiedlich, aber sie ist überall da. Man hätte das Abkommen nie aufkündigen dürfen und die internationale Atomenergiebehörde hätte das machen müssen. Die Befreiung des Volkes kann nur Sache des Volkes sein. Was man machen kann, ist, soweit es erlaubt ist, die Bevölkerung dabei zu unterstützen. Das geht in Ordnung, aber nicht militärisch von außen ein neues Regime erzwingen. Es sei denn, dieses Land beginnt einen Krieg, sodass du in einer Verteidigungssituation bist und dann in das Land einmarschierst, wie bei Deutschland nach 1945. Aber der Zweite Weltkrieg wurde eben von Deutschland begonnen und von keinem anderen. Und deshalb entsteht dort eine andere Rechtslage, weil alle das Selbstverteidigungsrecht hatten.
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6: Wenn man sagt Krieg gegen die eigene Bevölkerung, also es ist ja schon also auch Terror gewesen im Iran gegen die eigene Bevölkerung, hat man, also ist das innenpolitisch, hat man sich da immer rauszuhalten von außen?
7: Nein, ja, man darf sich ja in die inneren Angelegenheiten nicht einmischen, aber nur hatten wir doch so viele Sanktionen. Die haben ja nichts geändert. Also hätte ich wieder ein Angebot gemacht. Hätte gesagt, wenn Sie folgende Rechte bei den Bürgerinnen und Bürgern durchsetzen, vor allen Dingen auch bei den Frauen. Also man reißt ja nicht gleich 100%, aber so ein paar Schritte. Dann nehmen wir das zurück. Und außerdem, Sie beschweren sich doch immer, dass Sie das nicht bekommen, das kriegen Sie zur Hälfte. Mehr kann ich Ihnen nicht anbieten, aber das kann ich Ihnen anbieten. Aber nur, wenn Sie die Rechte verändern. Und dann haben Sie dieselbe Diskussion. Dass die einen sagen, naja, das ist aber wichtig, wenn wir das los sind und so weiter. Und dann fängst du an, die durcheinander zu bringen, selbst die Mullahs, ob sie jetzt nicht mehr richtig werden müssen. Und dann hast du immer zum Glück Leute, die sagen, wir können uns das leisten, wir behalten die Sache trotzdem im Griff. Hat sich ja die DDR auch gesagt, war aber auch ein Irrtum. So, und dann veränderst du die Bedingungen für die Bevölkerung. Nur was nach dem Völkerrecht nicht geht, ist, dass du ohne Sicherheitsratsbeschluss und ohne dass du selbst angegriffen wurdest, militärisch in ein Land einmarschierst. Das ist immer verboten. Dafür, das nennt man Verbrechen gegen den Frieden. Es gibt dann Verbrechen gegen die Menschlichkeit und Kriegsverbrechen. Das wird auch nicht auseinandergehalten. Kriegsverbrechen sind Verletzungen des Kriegsrechts. Also wenn ein Krieg stattfindet, gibt es Regeln, was man darf und was man nicht darf. Und wenn du das verletzt, das sind Kriegsverbrechen. Nicht der Krieg selbst. Das ist ein Verbrechen gegen den Frieden. Und Menschlichkeitsverbrechen gibt es außerdem. Alles Schlimme noch. Es ist alles nicht sehr hoffnungsvoll im Augenblick. Und da ich aber ein ewiger Zweckoptimist bin, glaube ich wieder an die Vernunft der Menschen und denke mir, irgendwann lassen sie sich das eine oder andere nicht mehr bieten.
6: Wenn wir nach Amerika gucken, da ist es ja also mein heißer Tipp sozusagen, es ist entweder J.D. Vance wird der nächste Präsident, also jetziger Vizepräsident der Republikaner, oder eben Gavin Newsom, der wird auch sehr gehandelt, das ist der Gouverneur von Kalifornien und der ist glühender Trump-Gegner, die beiden. Also wie, vielleicht erstmal die Frage auch, wie können wir nur zugucken, was Donald Trump dort drüben macht? Auch da habe ich das Gefühl, er ist in der Außenpolitik sehr stark, weil er in der Innenpolitik auch sehr leidet, so mittlerweile.
7: Er hat unterschätzt, dass die Zölle für die Arbeiter dort alles so verteuern, dass die unzufrieden werden. Ja? Man weiß natürlich nicht, wie weit der Stimmungswechsel reicht. Aber ich glaube, er wird zuerst versuchen, wenn er also geistig noch einigermaßen dazu in der Lage ist, selbst noch mal zu kandidieren. Und zwar mit der Begründung, dass in der Verfassung steht nur zwei Legislaturperioden, aber damit sei gemeint zwei Legislaturperioden hintereinander. Was er interpretiert und sagen, da ja dazwischen eine andere lag, wenn er auch sagt, gestohlen, ist aber egal, trotzdem lag eine andere dazwischen und das geht dann bis zum Supreme Court. Und wie die darüber entscheiden, Fragezeichen. Wenn das nicht gehen sollte, dann glaube ich schon, dass er den Vance dann dazu aufbaut, ein bisschen das macht, was Putin mit Medvedev gemacht hat. Der war dann Präsident und der zweite war nur Ministerpräsident, hat aber das Sagen und dann dreht es das wieder. Aber wenn die Regelung endgültig ist, und der wird ja auch nicht jünger, dann wird er versuchen, einen Vance zu schicken. Der ist noch viel ideologischer als Trump und er ist allerdings auch klüger. Das ist aber, eigentlich heißt das, dass er noch gefährlicher ist. Und der von Kalifornien, der demokratische Gouverneur, der hat mir auch in Davos sehr gut gefallen. Der hat uns europäischen Politiker hat er in die Wüste geschickt, indem er zu Stramer, Macron und Merz sagte, ich habe ja was vergessen. Ich wollte ihn Knieschoner mitbringen. Wissen Sie, sie kauchen noch immer auf Knien vor Trump und das macht die Knie kaputt und deshalb wollte ich ihn Knieschoner mitbringen. Also die saßen auch wie belämmert da, die drei. Ja. Und ich glaube, Sie kennen so einen Typen nicht. Ich hatte ja mehrere Mandanten der Art von Trump. Der leidet in Wirklichkeit an Minderwertigkeitskomplexen und es ist seine Art, damit umzugehen. Und wenn du dich anbiederisch benimmst, kriegst du immer noch einen Hieb obendrauf. Du musst rotzfrech sein, das ist deine einzige Chance. Und wenn du rotzfrech bist und sagst, so, jetzt habe ich Ihre 10 Forderungen gehört, jetzt tut mir leid, müssen Sie mir zuhören, ich habe auch 5 Forderungen. Ich habe ja artig bei Ihnen alles mitgeschrieben, Sie müssen nichts mitschreiben, weil ich habe ihr das schon aufgeschrieben. Ich gebe Ihnen einen Zettel. Dann sage ich, also von Ihren 10 Forderungen kann ich Ihnen in 5 Fällen deutlich entgegenkommen. Aber nur unter der Bedingung, dass Sie von meinen 5 3 erfüllen. 2 können Sie auslassen. Das findet der Rotz frech. Dann fängt er an, mit dir zu diskutieren. Wenn er 2 Punkte da heißt, ist es schon eine Menge. Und wenn du anders mit ihm umgehst, hast du gar keine Chance. Das ist so eine Typfrage. Natürlich bedarf er einer gewissen psychologischen Betreuung, aber das ist wieder eine andere Frage. Aber die Eliten, die dahinter stecken, sehen Sie, das ist doch das Entscheidende. Warum machen die die ganze Politik so? Die sind viel besser vorbereitet als bei der ersten Legislaturperiode. Weil die Argumente Freiheit, Demokratie und Rechtsstaatlichkeit waren die schärfsten Argumente gegen die sozialistischen Länder. Die gibt es aber nicht mehr. Dadurch haben die Argumente an Gewicht verloren. Das Zweite ist, die Eliten hinter Trump fürchten, dass China Weltwirtschaftsmacht Nummer 1 wird. Das wird China auch. Ich weiß nicht, ob in 10 oder 20 Jahren, das sind so andere Zeiträume. Und das Problem ist, das können Sie sich ansehen beim alten Griechenland, beim alten Rom, beim alten Ägypten, beim alten Persien. Wenn die Führungsrolle verlieren, dann bäumen die sich nochmal so richtig auf und dann passiert es trotzdem. Aber jetzt kommt Ihre zweite Überlegung, die ist gravierend. Die sagen, warum ist denn China schneller und effizienter als wir? Weil sie eine autoritäre Struktur haben. Während Trump in der ersten Legislaturperiode nur vom Kongress und den Gerichten belästigt wurde, wurde Xi weder vom Parlament noch von den Gerichten belästigt. Deshalb kämpfen die gegen Rechtsstaatlichkeit und Demokratie. Das steckt dahinter. Und deshalb wollen sie das auch bei uns. Und jetzt sind wir in der Schwierigkeit, dass von außen Druck ist gegen Demokratie und Rechtsstaatlichkeit und von innen durch die AfD auch. Und diejenigen, die Demokratie, Freiheit und Rechtsstaatlichkeit verteidigen wollen, sind nicht in der Lage, sich zu organisieren. Das ist die Tragik. Weder in den Medien, noch in der Kunst und Kultur, noch in der Wissenschaft und Forschung, noch in den Gewerkschaften, noch in den Kirchen, noch in den Unternehmerverbänden und vor allen Dingen nicht in der Politik. Dagegen kämpfe ich jetzt an, weil ich finde, wir müssen uns da organisieren. Und das sind so die wesentlichen Fragen, die uns im Augenblick bewegen. Dass das Recht des Stärkeren gilt, merkt man ja an dem Militär. Putin ist eben stärker als die Ukraine, Punkt. Trump ist natürlich stärker als Venezuela, Punkt. Trump ist stärker als Iran, Punkt. China hat verschiedene Inseln, wo sie streiten, mit den Philippinen, mit Vietnam, mit Japan und so weiter. Also mehrere Konflikte angelegt. Dann gibt es immer noch das Taiwan-Problem. Wissen Sie, was die Schwierigkeit des Westens bei Taiwan ist? 1946 wurde doch die Charta der Vereinten Nationen beschlossen. Und da stand drin, dass es 5 ständige Mitglieder des Sicherheitsrates gibt. Ein Mitglied war China. Und Chiang Kai-shek von Taiwan vertrat ganz China. Bis Nixon Mao besuchte. Und dann drehten sie das und jemand aus Peking vertrat ganz China. Und da sie vorher akzeptiert haben, dass der Taiwan ganz China vertreten kann, können sie jetzt schlecht sagen, Taiwan gehört gar nicht zu China. Das ist die berühmte Ein-China-Theorie, wo sie nur zu Recht sagen, dass du nicht mit Gewalt die Verhältnisse dort verändern darfst. Aber es wäre keine Völkerrechtsverletzung, weil durch diese Politik Taiwan eben nicht als souveräner eigener Staat gilt. Das ist die Tragik. Man hat einen Vorteil und man denkt nicht 30 Jahre weiter und sagt, das kann ja auch mal zu einem Nachteil werden. Das passiert viel zu selten in der Politik. Alles ist immer so kurzfristig auf den schnellen Vorteil orientiert und nicht auf Lösung von gesellschaftlichen Problemen.
6: Ich würde sagen, wir gehen mal ins Publikum und lassen Fragen zu aus dem Publikum, bevor uns die Zeit noch weiter wegläuft. Genau, dass wir auch ein paar Fragen zulassen. Ich weiß nicht, genau, ihr könnt gerne

0: Unternehmen zur Konfliktlösung beizutragen. Das heißt, im Nahen Osten endlich die Frage auch Palästinas zu klären. Dann würde ich mit allen arabischen Regierungschefs sprechen, die noch keine diplomatischen Beziehungen zu Israel haben und sagen, ihr könnt doch alle zusammen ein Angebot machen, dass ihr diplomatische Beziehungen zu Israel herstellt, ihn als souveränen Staat, aber Bestandteil des Nahen Ostens anerkennt, unter einer Bedingung, dass der Staat Palästina gegründet wird. Und zwar so und so und so. Das würde Israel ganz schön unter Druck setzen. Die Normalisierung zu allen arabischen Staaten unter dieser Bedingung. Also das wäre so mein Ziel. Beim Iran würde ich versuchen, so schnell wie möglich wieder zu einem Abkommen zurückzukommen, sodass der Bau von Atomwaffen verhindert wird. Wenn das nicht möglich ist, weiß ich nicht, wie die politische Situation danach ist. Ich kann nur bei Venezuela sagen, er ist rein, klaut das Staatsoberhaupt und die Vizepräsidentin, die ja eigentlich, wenn das stimmt, dass er nicht legitimiert, was sie auch nicht legitimiert, also nur mal um bei der Logik zu bleiben, dann sagt er, gut, ich soll das jetzt machen. Und das heißt, dann interessiert ihn das nicht mehr. Er hat nur gesagt, das Erdöl interessiert ihn noch und das geht so nicht. Also ich würde natürlich harte Verhandlungen auch mit ihm führen. Und ich würde bei der Ukraine und Putin, weil es jetzt so alles verfahren ist, versuchen, Kompromissvorschläge zu machen, damit endlich ein Waffenstillstand kommt und das Töten, Verletzen und die Zerstörung aufhören. Das wäre außenpolitisch. Außerdem würde ich sofort zu dem kanadischen Ministerpräsidenten reisen und sagen, wie gründen wir jetzt hier, machen wir das weltweit mit Brasilien, Argentinien, Indien, Ägypten, Saudi-Arabien oder machen wir es nur Europa, Nordamerika? Vielleicht auch beides, aber auf jeden Fall Europa und Nordamerika. Da müssen wir Frankreich überzeugen, Großbritannien überzeugen. Großbritannien ist nicht mehr in der EU, aber da könnten sie ja drin sein, etc. Innenpolitisch würde ich drei Sachen machen. Das eine, was mir ganz wichtig ist für die Jugend, ist die Bildungspolitik. Die ist ja Ländersache. Das kriege ich auch nicht geändert. Da braucht nicht eine Zweidrittelmehrheit im Bundesrat, kannst du vergessen, die kriegst du nie. Aber es gibt folgende Möglichkeit, dass man im Grundgesetz aus dem Kooperationsverbot hinsichtlich der Schulsysteme, der 16 verschiedenen, die wir haben, ein Kooperationsgebot macht, sodass jedes Zeugnis gleichwertig ist, egal ob aus Oldenburg oder München oder Berlin oder vom Lande. Das wäre schon ein großer Fortschritt. Zweitens würde ich die Rentenproblematik nicht dadurch lösen, dass ich das Renteneintrittsalter immer weiter verschiebe, sondern dadurch lösen, dass ich sage, alle mit Erwerbseinkommen müssen einzahlen. Das heißt auch Bundestagsabgeordnete, Rechtsanwälte, auch Beamtinnen und Beamte etc. Dann würde ich regeln, dass es keine Beitragsbemessungsgrenzen gibt, sodass du bei einem hohen Einkommen eben auch entsprechend höheren Beitrag bezahlen musst. Und dann würde ich für die Spitzenverdiener den Rentenanstieg abflachen. Wenn ich die drei Schritte gehe, muss ich der Jugend nicht Angst machen, dass sie viel zu viel bezahlt. Das wäre mir wichtig. Und dann würde ich eben beim Bürgergeld das ändern, das Existenzminimum festlegen und dann Boni für die wirklich Kranken und für die Engagierten. Für die anderen nicht. Boni sind viel besser, glaube ich. So, aber ich hätte natürlich noch mehrere Formen, aber ich will jetzt nicht Ihre ganze Zeit hier in Anspruch nehmen. Und außerdem fange ich dann an, mich so in die Idee zu verlieben. Ja, das, aber ich komme ja nicht dazu, das alles zu verändern. Ja, ja.
1: Also Sie fahren ja heute noch nach Berlin. Haben Sie
0: ja,
1: ja.
2: Dann vielen Dank.
0: Bitte.
2: Genau, ich bin Hannes Grote. Ich würde mal gerne auf Ihre Partei zu sprechen kommen. Sie sind ja schon seit Gründung in der Partei. Nehmen Sie eine Entwicklung wahr oder haben Sie eine Entwicklung seit Gründung wahrgenommen?
0: Ja, selbstverständlich. Also die PDS war ja eine Ostpartei. Wir hatten zwar auch ein paar Mitglieder in den alten Bundesländern, aber das spielte nicht so die Rolle. Das hatte den Vorteil, dass wir die einzige Partei im Bundestag waren, die ostdeutsche Interessen vertreten konnten. Das konnten die anderen gar nicht, weil sie ja überwiegend Wählerinnen und Wähler und Mitglieder im Westen hatten. Das hat sich verändert seit der Vereinigung zwischen der PDS und der WASG zur Linken. Und zwar mit einem Fehler, den wir begangen haben. Wir haben uns weniger um den Osten gekümmert, die Lücken hat die AfD genutzt. Das hätten wir nicht tun dürfen. Aber weil wir plötzlich dachten, jetzt kommt sowieso unsere große Stunde in Bayern und Nordrhein-Westfalen und so weiter, die fiel dann aber erstmal aus. Jetzt gibt es durch den Versuch von Merz vor der Wahl, mit dem BSW und der FDP und der AfD zusammen ein Gesetz zu beschließen und ohne die AfD hätten sie keine Mehrheit gehabt. Das war ja das Besondere, dass sie mitstimmt, kannst du sowieso nicht verhindern. Hätte sie keine Mehrheit gehabt, das hat zu einer Spaltung der jungen Generation geführt. Entweder gibt ja auch einen Rechtsextremismus.

0: kommunistischen Anteil klar, wo der steht. Und alle anderen, die das nicht wollten, sind plötzlich zu uns geströmt. Und zwar, weil Heidi Reicheneck die leidenschaftlichste und glaubwürdigste Rede gehalten hat im Vergleich zu den anderen. Und da sind sehr viele zu uns gekommen. Jetzt sind auch viele mit Migrationshintergrund zu uns gekommen, weil sie eine Partei suchen, wo sie nicht ausgegrenzt werden, etc. Jetzt haben wir mehr Mitglieder in den alten Bundesländern als in den neuen Bundesländern. Jetzt haben wir mehr junge Mitglieder als alte Mitglieder. Es hat sich alles gedreht, gewendet und verändert. Und das ist eine Chance, eine ungeheure Chance und gleichzeitig auch ein Problem. Und ich habe dem Tagesspiegel, also einer Zeitung in Berlin, gesagt, die wollten wissen, wie viele ehemalige SED-Mitglieder in meiner Fraktion sind. Wir sind 64 Mitglieder, drei. Der liebe Genosse Görke, der liebe Genosse Bartsch und Icke. Wir drei. Und da habe ich gesagt, deshalb stehen wir jetzt unter Artenschutz. Das war dann die Überschrift des Tagesspiegels natürlich. Also wir sind zu einer Rarität geworden. Darauf müssen wir uns einstellen und die anderen. Das hat die Partei verändert, völlig klar. Außenpolitisch, aber auch innenpolitisch. Also Bildungspolitik spielt durch die jungen Leute eine ganz andere Rolle als früher etc. Also das ist zum Teil ein Gewinn, zum Teil auch ein Problem.
1: Wenn ich noch eine Rückfrage stellen dürfte, denken Sie, dass diese Entwicklung positiv ist?
0: Insgesamt ist sie positiv, aber wir müssen jetzt aufpassen bei dem Verhältnis zu Israel und Palästina. Da gibt es falsche Beschlüsse, wo überzogen wird. Ich kritisiere die Politik von Netanyahu ganz genauso, halte die auch für falsch. Ich will auch, dass es endlich den palästinensischen Staat gibt. Aber das Existenzrecht Israels darf nie in Frage gestellt werden. Und da gibt es so Überschreitungen, die nicht gehen.
2: Die nächste Frage, gerne. Ja.
3: Ja, hi, ich bin Lena und meine Frage wäre, es ist ja bekannt, dass ein Großteil der AfD-Wähler und Wählerinnen auch jüngere Menschen sind, junge Erwachsene oder Jugendliche. Was denken Sie, wie kommt es dazu, dass die AfD gerade auch diese Menschen erreicht und was kann man dagegen unternehmen?
0: Also das kommt deshalb dazu, weil die scheinbar gegen die da oben sind. Und junge Menschen sind auch gegen die da oben, weil sie falsche Vorschriften, falschen Unterricht, falsche Bürokratie erleben. Das alles nervt sie, dass sie nicht ernst genommen werden, dass sie nicht gefragt werden. Und da sagen sie, dann wähle ich doch eine Partei, die auch gegen die da oben ist. Und die außerdem von der etablierten Politik auch nicht gemocht wird. Das animiert ja zusätzlich. Wenn du sagst, wenn die AfD so ablehnen, naja, dann will ich die erst recht, weil ich ja deren Politik auch ablehne. Das ist so ein bisschen das, was junge Leute dabei denken. Wir müssen mehr Aufklärung machen. Wir müssen in der Schule unterrichten, was Freiheit, Demokratie und Rechtsstaatlichkeit bedeuten und was es bedeutet, wenn es sie nicht gibt. Das musst du auch zeigen, auch mit Bildern. Bilder wirken immer ganz anders als ein Text. Und wenn du das zeigst, dann kriegst du eine neue, junge Generation, die vielleicht Demokratie, Freiheit und Rechtsstaatlichkeit ganz anders verteidigt, als wir das gegenwärtig erleben. Es gibt den Teil, der stürmt ja uns, sage ich mal, glücklicherweise. Aber es gibt eben auch einen großen Teil, den das gar nicht interessiert. Und das geht nicht. Und dann müssen wir allerdings auch die Bildungsstrukturen verändern. Wer Kinder nach der vierten Klasse trennt, grenzt sozial aus. Das ist viel zu. Und ich möchte, dass alle Kinder Chancengleichheit erleben bei Bildung, Ausbildung, Kunst, Kultur und Sport. Chancengleichheit. Wenn die Chance nicht genutzt wird, das ist dann ihre Verantwortung. Wenn wir sie aber nicht bieten, das ist dann unsere Verantwortung.
3: Ja, danke schön.
0: Bitte.
2: Ja, vielen Dank für eure Fragen. Dann, ja, hoffe ich, ihr seid schlauer geworden auch durch die Antworten. Und wir laufen auf das Ende der Sendung zu, über den Konsens sprechen. Ich frage mich immer bei großen politischen Themen, bei der Klimafrage zum Beispiel, bei Migration, da muss es ja Konsenslösungen geben. Viele Staaten müssen zusammenarbeiten, um zu einer Lösung zu kommen. Konsens ist aber, ist das überhaupt erreichbar und realistisch? Werden wir diese großen Fragen jemals lösen können, gemeinschaftlich?
0: Also das Problem in der Klimafrage besteht darin, dass wir, die Industriestaaten, viel mehr Schaden in der Umwelt anrichten als die sogenannte Dritte Welt. Das heißt, die erste Frage ist, wenn die Dritte Welt sich entwickelt, soll sie sich so entwickeln wie wir oder muss die bestimmte Phasen überspringen, um gleich also das Klima nicht derart zu belasten. Das Zweite ist, es muss eine Verständigung zwischen USA und China geben und Russland, sonst hat das Ganze gar keinen Sinn. Und das Interessante ist, dass die USA jetzt wieder rausgegangen sind aus dem Abkommen, dank Trump, China glücklicherweise noch nicht. Und das bremst dann ungeheuer. Letztlich musst du aber trotzdem nationale Beispiele schaffen, damit die Kräfte in anderen Ländern, die das auch wollen, gestärkt werden und darauf verweisen können und sagen, guck mal, in Deutschland haben sie das gemacht, das hat ihnen nicht geschadet, etc. Du musst ja immer praktische Beispiele haben. Insofern ist das eine Aufgabe, wo man einen Konsens anstrebt und den Druck dadurch erhöht, dass man selbst Schritte geht und nachweist, dass sie nicht schädlich sind für die Gesellschaft. Das ist so ein Konsensthema. Die nächste Frage mit der Migration, das ist ganz schwer, weil da die AfD im gänzlich andere Vorstellungen hat. Die Wirtschaft sagt mir, dass wir 400.000 ausländische Fachkräfte pro Jahr benötigen. Und dafür sind die Bedingungen nicht gut. Und bei den Flüchtlingen finde ich eins falsch, dass sie manchmal ein Jahr, zwei Jahre nicht arbeiten dürfen. Ich halte das für völlig falsch. Selbst wenn ihr Fluchtantrag dann abgelehnt wird. Aber sie sollen vom ersten Tag an arbeiten dürfen, damit sie auch was bringen für die Gesellschaft. Und Menschen wären komisch, wenn du sie in einem Zelt unterbringst und die dürfen nicht arbeiten, die dürfen fast nichts machen, Geld kriegen sie auch nicht, dann werden die natürlich immer merkwürdiger in ihrem Verhalten. Also ich finde, es muss gleich eine Arbeitserlaubnis gehen. Man kann ja trotzdem dann sagen, es geht nicht, tut uns leid, aber dann haben sie eben ein paar Wochen gearbeitet und dafür kriegen sie ja Entgelt und dann wird auch die Ablehnung in der Bevölkerung geringer. Die Ablehnung hängt ja auch davon zusammen, weil sie denken, die sind faul, die sind aber nicht faul, die dürfen nicht arbeiten, das ist das Problem. Also wird schon vielleicht auch ein paar Faule geben, gibt es ja immer, aber nicht die Mehrheit. Bei der Mehrheit sieht das ganz anders aus. Das müssen wir machen, das müssen wir sicherlich ohne die AfD machen, die wird da nicht mitmachen, aber da müsste es eine Verständigung geben. Aber in Wirklichkeit gibt es jetzt den Wettbewerb, wer kommt der AfD am nächsten? Und zwar, den gibt es von der CDU, CSU, ein bisschen auch von der SPD. Die Grünen machen nicht mit, wir machen nicht mit. Die SPD will auch nicht richtig mitmachen, aber die ist immer so einer zwiespältigen Haltung. Und da wird das sehr schwer. Aber das mit den 400.000 Fachkräften steht fest. Also braucht man dafür wiederum eine Lösung. Anders geht's nicht.
2: Als wir das letzte Mal gesprochen haben, das war kurz vor der letzten Bundestagswahl, da haben Sie gesagt, es gibt zentrale Themen, da haben Sie mir 5 Stichpunkte genannt, zentrale Themen, die wichtig sind in der nächsten Legislaturperiode. Das war Krieg und Frieden, Migration, soziale Gerechtigkeit, Wohlstandsverteilung und Klimakrise. Das sind so auch, das haben Sie heute ja auch schon mehrfach gesagt. Das würden Sie wahrscheinlich genauso wieder unterschreiben, dass es weiterhin die 5 wichtigsten Punkte sind. Damals war Migration sehr überpräsent im Wahlkampf. Da haben wir auch viel über Migration gesprochen. Hat sich das verschoben? Was wird von diesen Punkten am wichtigsten in den nächsten Jahren?
0: Ja, es hat sich, also erstens die Friedensfrage ist noch viel wichtiger geworden, weil es noch mehr Kriege gibt. Das Völkerrecht wird eben überhaupt nicht mehr geachtet. Wahrscheinlich brauchen wir ein neues Völkerrecht verabredet zwischen China und den USA, wenn es eine Chance haben soll, wirklich zu gelten. Aber unabhängig davon, dass wenn wirklich die Sozialkürzungen stattfinden, die Merz vorschlägt, teilweise stattfinden, wenn tatsächlich, sagen wir mal, das Klima für Arbeitnehmerinnen und Arbeitnehmer immer schlechter wird, die sind jetzt auch schuld, weil sie zu lange krank sind, also laut Merz zu schuld etc., dann spitzt sich die soziale Frage zu. Und die Wissenschaft sagt ganz klar, wenn sich soziale Ungerechtigkeit zuspitzt, dann gewinnt immer die rechtsextreme Orientierung. Das muss man wissen und schon deshalb ist es gefährlich. Ich sage hier nur 2 Zahlen oder 3 Zahlen, die interessant sind. Die erste Zahl, die 5 reichsten Deutschen haben ein größeres Vermögen als die finanziell untere Hälfte unserer Bevölkerung. Das heißt, 5 besitzen mehr als 42 Millionen Menschen. Und weltweit haben die 12 reichsten mehr als die finanziell untere Hälfte der Menschheit. Das heißt, 12 besitzen mehr als 4 Milliarden Menschen. Das ist mit dem Leistungsprinzip nicht zu erklären. Und das, die zweite Zahl, die für unsere Gesellschaft spannend ist, ist folgende. Eine Mittelstandsfamilie zahlt auf alle Einnahmen 43% Steuern und Abgaben. Habe ich vorhin schon gesagt, ne? Ja, und eine Milliardärsfamilie eben 26%. Und das müssen wir ändern. Und wie ich gesagt habe, wir müssen die Steuern gerechter gestalten, nicht maßlos. Den Linken muss ich immer erklären, es gibt einen Unterschied zwischen einer Steuer und einer Enteignung. Das sind 2 verschiedene Rechtsinstitute. Ja. Ja. Aber die anderen sind da viel zu zaghaft, so geht das nicht. Wenn wir das entsprechend verändern und die Steuerfrage und die soziale Frage rücken jetzt mehr in den Mittelpunkt als noch unmittelbar vor der Bundestagswahl. Und die Bildungspolitik wird auch von gravierender Bedeutung sein, weil der Anteil der Schülerinnen und Schüler, die keine Fachkräfte werden, viel zu groß ist. Und dafür gibt es Ursachen. Die muss man überwinden.
2: Eine letzte Frage hätte ich noch an Sie. Als wer möchten Sie erinnert werden, Dr. Gregor
0: Gysi? Als der was?
2: Als wer möchten Sie erinnert werden, als Politiker? Also was soll von Ihnen in Erinnerung bleiben, wenn Sie aus dem aktiven politischen Dienst sozusagen ausscheiden?
0: Also ich weiß nicht, ob ich in Erinnerung bleibe, weil die nächste Generation kriegt ja das dann gar nicht mehr mit. Aber soweit ich in Erinnerung bleibe, würde es mich freuen, wenn die Leute sagen, er war erstens nicht ganz doof und zweitens noch humorvoll. Und das im Bundestag zu bleiben, ist eine historische Leistung.
2: Das stimmt. Ich danke Ihnen sehr, dass Sie da waren heute bei mir in der Sendung und ja, wünsche Ihnen alles Gute weiterhin. Und wir begegnen uns bestimmt wieder. Und
0: ich wünsche Ihnen auch alles Gute.
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Und am Mikrofon, wie immer, Thorsten Folge, der begrüßt euch zu einer neuen Ausgabe Wortart, der Sendung für Wort- und Sprachgewaltiges. Hier stehen Bücher und Filme im Mittelpunkt. Ich habe wieder einiges Spannende für euch mitgebracht. Unter anderem gibt es ein Buch über das Thema Einsamkeit. Und das hat jemand geschrieben, der sich sehr gut mit diesem Thema auskennt. Ob sich das Buch lohnt, das werdet ihr erfahren im Laufe der Sendung. Spannende Filme habe ich auch mitgebracht. Es lohnt sich auf jeden Fall dran zu bleiben hier bei Wortart, der Sendung für Wort- und Sprachgewaltiges und der Reisebegleiter durch die nächsten, ja, noch verbleibenden gut 55 Minuten ist Thorsten Folge.

Und noch eine Kurzvorstellung einer Buchreihe, die in die zweite Runde geht. Eine Thriller-Reihe, die auf drei Teile angelegt ist. Also eine Trilogie, die Donkerblom-Trilogie. Und Donkerblom, das werden die Freunde der Reihe kennen. Das ist ein abgelegener Campingplatz mitten in die Ardennen, wo eine Kommissarin ins Visier eines perfiden Killers gerät. Dunkel, spannend und ganz, ganz wunderbar konstruiert. Da habe ich schon den ersten Teil hier vorgestellt, den Linus Geschke geschrieben hat. Der erste Teil hieß Der Trailer. Und nun kommt bereits der zweite Band an den Start, nämlich das Camp, wo diese wunderbar spannende, tolle Geschichte weitergeht. Thriller-Freunde kommen hier absolut auf ihren Geschmack. Es geht um eine Studentin, die unter mysteriösen Umständen auf dem Campingplatz verschwindet. Und der Fall ist auch 15 Jahre später immer noch ungelöst. Und die Hamburger Kommissarin Frieda Stahnke nimmt diesen Fall in eine True-Crime-Podcast-Reihe mit, weil sie hofft, dass sie möglicherweise neue Hinweise kriegen könnte. Und die bekommt sie tatsächlich auch, ahnt aber nicht, dass das genau weitere Morde auslösen wird. Eine unglaublich packende, spannende und atmosphärisch dichte Geschichte, toll konstruiert, mit einer tollen Sprache, die einen gefangen nimmt, ein Stoff, der einen schnell in den Bann zieht und eine Buchreihe, wo man die Bücher kaum einmal aus der Hand legen mag. Das Camp ist gerade rausgekommen, ist der zweite Teil der Trilogie. Wer also jetzt neugierig geworden ist, sollte unbedingt mit dem ersten Teil anfangen, mit dem Trailer, und dann gespannt auf das Ende warten, das nicht lange wird auf sich warten lassen. Und den Namen des dritten Teils, den gibt's auch schon: Die Schlucht. Aber erstmal liegen der Trailer und das Camp vor. Linus Geschke ist für die Reihe verantwortlich. Herausgekommen ist das Ganze bei Piper.

Einsamkeit, eine Befreiungsgeschichte heißt ein sehr lesenswertes Buch von Daniel Haas, das gerade herausgekommen ist. Haas ist freiberuflicher Journalist und Autor und hat für Spiegel Online, die Zeit oder auch die Neue Zürcher Zeitung geschrieben und ist vor allem in den Bereichen Literatur, Film oder auch Gesellschaftspolitik aktiv. Dass er sich im vorliegenden Buch mit dem Thema Einsamkeit beschäftigt, hat einen sehr persönlichen Hintergrund, denn Einsamkeit ist dem N50er nicht unbekannt. Er verlor beide Eltern durch Suizid und ein eigener Burnout hat ihn vereinsamen und in die Isolation driften lassen. Sie wurde für ihn zu einer ganz entscheidenden Erfahrung und genau darin sah er aber auch die Chance, eben diese, aber auch sich selbst und andere besser zu verstehen und der Einsamkeit letztendlich zu entkommen. Haas begibt sich auf die Suche nach dem Ursprung der Einsamkeit. Die Einsamkeit, die zog sich ja wie ein Leitmotiv durch seine eigene Lebens- und Familiengeschichte, die geprägt war von Ängsten, Selbstzweifeln, aber auch von Misstrauen. Und er beschreibt ebenso, wie er es schließlich geschafft hat, dank Akzeptanz und Wohlwollen sich und anderen gegenüber das Leben neu zu definieren und wiederzuentdecken und sich eben von den Fesseln der Einsamkeit zu befreien. Ein eindringliches, poetisches, kluges Buch über gesellschaftliche Zwänge und Vorgaben und wie man sich diesen stellen oder auch entgegenstellen kann. Einsamkeit von Daniel Haas ist gerade bei Goldmann herausgekommen.

Und weiter geht's hier bei Wortart mit der Vorstellung von zwei neuen Thrillern. Der Autor Jan Beck ist nicht nur bekannt für seine Reihe um Inga Björk und Christian Brandt, die allesamt auf den Spiegel-Bestsellerlisten standen. Er hat mit Dawn, Zimmer 103, Hotel der Angst auch eine zweite spannende Thriller-Reihe eröffnet, wo sich die Fans nun auf den zweiten Band freuen dürfen. In Dawn, Ruf der Toten, beweist Jan Beck einmal mehr sehr eindrucksvoll, dass er zu den besten deutschen Thriller-Autoren zu zählen ist. Dank spannenden Plots und ebenso spannender Protagonisten. Im Mittelpunkt steht erneut das ungleiche Ermittlerpaar, bestehend aus dem selbsttraumatisierten Kriminalpsychologen Simon Dorn und der jungen, aber ausgesprochen taffen Ermittlerin Lea Wagner. Diesmal haben sie es mit einem perfiden Serienmörder zu tun, der offenbar nach Jahren zurückgekehrt ist. Dorn hatte übers Internet Kontakt zu einer Klientin. Er scheint es eine Art psychologischer Hilferuf zu sein. Das Ganze entpuppt sich aber schließlich als böses Spiel. Als der Kontakt abbricht, bittet Dawn Lea Wagner um Hilfe. Sie findet die Frau auch, allerdings tot, verdurstet. Das erinnert Dawn an einen alten, ungelösten Fall, bei dem ein Serientäter ebenfalls seine Opfer in seinem Beisein hat verdursten lassen. Ist dieser Serientäter etwa wieder da? Und das Ganze ist nicht alles, denn neben der verdursteten Leiche steht ein Computer. Dieser ist geöffnet. Darauf läuft eine KI, die im Namen der Toten mit Dawn kommuniziert. Warum haben sich die Toten ausgerechnet Dawn ausgesucht? Dawn und Wagner müssen sich wieder zusammenraufen, um diesen eigenwilligen Fall zu lösen. Und das mit einem ganz unterschiedlichen Temperament, mit dem sie ausgestattet sind. Die Suche nach einem perfiden Serienmörder beginnt. Ein unglaublich spannender, komplexer und vielschichtiger Fall. Ein Ermittlerduo mit Ecken und Kanten. Für Thriller-Freunde ist dieser zweite Band der Reihe ein echter Page-Turner. Herausgekommen ist Dawn, Ruf der Toten, gerade im Penguin Verlag und dank des roten Farbschnittes zudem noch optisch ausgesprochen gelungen. Diesen roten Farbschnitt hat übrigens auch das zweite spannende Buch zu bieten. In The Story Might Save Your Life von Tiffany Quam stellt sich die Frage, ob der beste Freund wirklich der Freund oder der Mörder ist. Im Mittelpunkt stehen Joy und Benny, die unter dem Motto, was dich nicht umbringt, lässt dich überleben, einen erfolgreichen und sehr beliebten Podcast über das Leben und den Tod gestalten. Joy und Benny scheinen perfekte Freunde zu sein und gelten überall als unzertrennlich. Doch nachdem Joy eines Morgens gemeinsam mit ihrem Ehemann einfach verschwindet, ist nichts mehr, wie es scheint. Das Verschwinden war nämlich ganz offensichtlich nicht freiwillig, denn die Polizei findet zum Beispiel Scherben im Badezimmer. Schnell gerät Benny in Verdacht. Benny wiederum fängt selbst mit Nachforschungen an und beginnt, Joy zu suchen. Er findet diese zwar nicht, er findet aber etwas anderes, von dem er den Ermittlern jedoch nichts erzählt. Er findet ein Manuskript von Joys Memoiren, die einiges offenbaren. Sie zeigen eine vermeintliche Wahrheit, die alles, was vorher war, auf den Kopf und in Frage stellt. Erzählen sie doch einige Geheimnisse und sie erzählen von einer großen Liebe. Und diese Memoiren enden ganz abrupt. Ausgesprochen spannend, mit vielen überraschenden Wendungen erzählt der Thriller von Tiffany Quam eine ganz besondere Geschichte. Für Thriller-Freunde ist The Story Might Save Your Life unbedingt zu empfehlen. Herausgekommen ist er bei Rowohlt Polaris.

0: Weiter geht's hier bei Wortart noch mit zwei Kurzvorstellungen von aktuellen Filmen, die gerade auf Blu-ray herausgekommen sind. Zum Beispiel der folgende Negotiator. Klingt erstmal etwas merkwürdig und der ein oder andere, der hat vielleicht gleich einen Thriller im Ohr, der hier seinerzeit unter dem Namen Verhandlungssache herausgekommen ist mit Kevin Spacey und Samuel L. Jackson in der Hauptrolle. Das ist aber kein Remake, The Negotiator, sondern das ist ein Film, der im Original Relay heißt und das bezieht sich auf einen Service, den US-Telefongesellschaften anbieten. Und zwar richtet sich dieser Service an Menschen mit Hör- und Sprachbehinderung. Die können diesen Service nutzen, damit sie telefonieren können. Sie müssen ihre Antworten nämlich lediglich eintippen und ein Mitarbeiter oder eine Mitarbeiterin dieser Telefongesellschaft, der liest dem Gegenüber dann diese Mitteilung laut vor. Dann Ash, der im Mittelpunkt dieser Geschichte steht, der nutzt genau dieses System. Allerdings nicht, weil er selber unter einer Behinderung leidet, sondern dieses System garantiert ihm Anonymität. Denn er muss einerseits seine Stimme nicht benutzen und zum anderen lassen sich die Telefonate zwar bis zu diesem Relay-Anbieter der Telefongesellschaften zurückverfolgen, aber nicht zum Menschen, der sie ursprünglich angerufen hat, nämlich zu Ash. Also eine wunderbare Möglichkeit, um im Hintergrund geheim zu agieren. Und Ash hat sich auf etwas ganz Besonderes konzentriert, denn er beschäftigt sich mit Whistleblowern. Und Whistleblower kennen wir ja alle, Edward Snowden etwa oder Chelsea Manning. Und was ist eigentlich, wenn Whistleblower zwar ihre Erkenntnisse gegen starke Unternehmen gesammelt haben, diese aber dann doch nicht mehr veröffentlichen wollen und diese Dinge, die sie herausbekommen haben, zurückgeben wollen. Lassen sich die Unternehmen darauf ein oder etwa nicht? Die schweben in Gefahr, denn schließlich sind die Dinge, die sie herausgefunden haben, ja nach wie vor da. Selbst wenn sie sagen, nein, das werde ich nie irgendjemandem erzählen. Da kommt Ash dann ins Spiel. Er versucht genau diese Leute, diese Whistleblower, die aussteigen wollen, zu retten und ihnen einen Ausweg zu garantieren. Dein Job ist es also, wie gesagt, diesen Whistleblowern einen Ausweg zu zeigen. Das für ein Honorar, das zum Teil von den entsprechenden Konzernen, die die belastenden Daten weiterhin unter Beschuss halten wollen, gezahlt werden muss. Seine neueste Kundin ist die Wissenschaftlerin Sarah und die hat für ein Agrarunternehmen gearbeitet. Dieses Agrarunternehmen hat genmanipuliertes Saatgut hergestellt, das potenziell tödliche Nebenwirkungen haben könnte. Ash versucht jetzt mit dieser Klientin Kontakt aufzunehmen. Und das ist gar nicht so einfach, denn sie steht unter ständiger Überwachung einer Truppe von Industriespionen, die offensichtlich bereit sind, alles zu tun, um diese Forschungsunterlagen zurückzubekommen. Und nicht nur das, sie wollen auch Sarah unschädlich machen. Ein spannender Spionage-Thriller, der ungewöhnlich daherkommt und mit wenigen Worten auskommt, denn schließlich muss Ash ja auch gar nicht sprechen, wenn er das Relay-System nutzt. Aber trotz der wenigen Worte ist The Negotiator wirklich spannend inszeniert und aufgrund des ungewöhnlichen Plots wirklich zu empfehlen. Einer der wirklich besseren Thriller ist es definitiv und gerade via Leonin herausgekommen. Ja, und dann kommen wir noch zu einem Kultklassiker. This is Spinal Tap hat vor 40 Jahren wirklich für Furore gesorgt. Ein großartiger Musikfilm, ein Mockumentary-Meisterwerk, könnte man sagen. Unfassbar witzig und toll inszeniert, toll in Szene gesetzt. Ein Film über eine fiktive Rockband Und diese fiktive Rockband hat dann auch ein ganz reales Album herausgebracht, das in vielen Musikschränken von Rockfans zu finden sein dürfte. Und diese Geschichte, This is Spinal Tap, bekam 40 Jahre danach oder bekommt 40 Jahre danach, sogar fast 41 Jahre danach, tatsächlich nochmal eine Fortsetzung, nämlich This is Spinal Tap 2. Wer den ersten Teil nicht gesehen hatte, den muss ich unbedingt bitten, selbiges nochmal nachzuholen. Ein ganz, ganz toller Film und für alle Rockmusikfans eigentlich ein Must-See. Nicht Must-Hear, sondern ein Must-See. Eine wunderbare, herrlich schräge Komödie mit wunderbaren Darstellern. Und jetzt gibt es halt, wie gesagt, den zweiten Teil, der nach so langer Zeit jetzt herausgekommen ist, unter der Regie von Rob Wainer ist dieses Sequel sozusagen entstanden, diese Fortsetzung von This is Spinal Tap aus dem Jahr 1984, und Christopher Guest, Michael McKean und Harry Shearer spielen erneut die Rollen der Mitglieder dieser fiktiven Heavy Metal Band, die nach 15 Jahren für ein letztes Konzert wieder zusammenkommen sollen. Und das ist einer Eintragung in einem alten Vertrag zu verdanken, sozusagen. Denn als der Manager verstirbt, da findet die Witwe in den Unterlagen eben diese Vereinbarung, dass die Band eigentlich immer noch ein letztes Konzert spielen müsste. Und nun trommelt man die Bandmitglieder, die seit langer Zeit nichts mehr miteinander zu tun haben und auch nicht gerade im Guten auseinandergegangen sind, zusammen, um noch einmal auf den Bühnenbrettern zu stehen. Herrlich schräg, herrlich absurd, toll besetzt, tolle Musik, und es macht einfach einen großen Spaß, diesen Film anzugucken. Natürlich vor allem für all jene, die den ersten Film geliebt haben und die den ersten Film schon gutiert haben.
1: They changed the face of British rock music forever. And the best part is, they're back. Now, they are on the verge of the greatest comeback of all time.
2: Rock and roll!
3: Hello, Cleveland!
1: This is their moment.
4: Go right straight through this door here, down the hall.
5: Yeah.
4: Turn right.
1: Their time has come.
6: Rock and roll!
1: Get ready. Get set.
7: Direct from hell, Spinal Tap.

Ausschnitte aus This is Spinal Tap, dem ersten Teil, wie gesagt, eine Mockumentary über eine fiktive Band, die es nie gegeben hat. Aber da sieht man dann Konzerte mit kreischenden Teenies, mit Interviews mit dem Manager und all das, was zu so einer Karriere eben halt dazu gehört, das Tourleben und Exzesse im Hotelzimmern und so weiter. Eine wilde Fahrt, ein toller Film, der jetzt, wie gesagt, noch einmal nach 40 Jahren in eine Fortsetzung geht. Die Fans des ursprünglichen Films, die werden natürlich das Ganze abfeiern und das auch völlig zu Recht. Teil 2 macht großen Spaß, aber hier muss man wirklich sagen, man sollte den ersten Teil gesehen haben, um wirklich so richtig Spaß an Spinal Tap 2 dann auch zu haben. Gerade ist das Ganze via Sony herausgekommen. Spinal Tap, The Ant Continues. Und wie gesagt, für Fans des ersten Teils ein unbedingtes Must-Have. Und für alle anderen gilt, bitte The Spinal Tap nacharbeiten, den ersten Teil, und sich dann auch am zweiten erfreuen. Und ihr müsstet dann ja keine 40 Jahre warten, bis ihr den zweiten Teil zu sehen bekommt, weil der liegt jetzt auf DVD und auf Blu-ray vor. Im nächsten Bücherblock steht dreimal Frauenpower im Mittelpunkt. Gudrun Eva Mínvordóttir ist eine Autorin aus Island, die mit dem Roman Überlebensstrategien einen höchst menschlichen, warmherzigen kleinen Roman geschrieben hat, in deren Mittelpunkt zunächst vier einsame Menschen stehen. Da ist etwa Bokuldur, die seit kurzem Witwe geworden ist und sich mit diesem neuen, leerer gewordenen Leben zunächst nur schwerlich zurechtfinden kann. Ani ist ein Computer-Nerd, hat Übergewicht und kämpft zudem mit großer Antriebslosigkeit. Als drittes haben wir da Hanna, die gerade aus der Hauptstadt Reykjavik umgezogen ist und nun ihre Freundin schmerzlich vermisst. Und schließlich gibt es da noch den kleinen Aaron Snay, dessen ebenso kleine Welt zusammenbricht, als seine Mama eines Tages nicht mehr aus dem Bett aufstehen möchte. Vier gänzlich unterschiedliche Menschen mit gänzlich unterschiedlichen Schicksalen und Lebenssituationen, die treffen im Buch aufeinander. Ihre Wege kreuzen sich. Und genau das wird alles ändern, denn jeder und jede der vier findet danach das Vertrauen ins eigene Leben zurück. Ein warmherziges, kluges, schönes Buch, das man in einem Rutsch durchlesen kann und das an die Kraft appelliert, dass man gestärkt aus Krisen hervorkommen kann. Herausgekommen ist Überlebensstrategien bei BTB. Und von Island geht's weiter nach Norwegen. Britt Bildøen gilt in ihrer Heimat Norwegen als eine der führenden Autorinnen. Und nun kann sich Bildøen auch in Deutschland dem Publikum vorstellen. Denn erstmals wird ein Roman von ihr auch bei uns erscheinen. In Das Unwetter geht es um 6 Menschen, 3 Tage und um jede Menge Lügen und damit um familiäre Abgründe oder um im Bild zu bleiben, um menschliche Unwetter. Und diese werden eben durch ein echtes Unwetter zutage gefördert. Eigentlich sollte es ein schönes Familienfest werden, zu dem Dorte und ihre Geschwister in einem abgelegenen Berghotel zusammenkommen. Die Eltern wollten mit den Kindern gemeinsam eine harmonische, gut bürgerliche, goldene Hochzeit feiern. Doch dann zieht ein Unwetter auf, was die Stimmung nach unten drückt. Aber nicht nur das, denn im Hotel feststeckend treten schon bald verdrängte Konflikte der Familiengeschichte ans Tageslicht und drücken nun zusätzlich auf die Stimmung. Also von außen gibt's das echte Unwetter und drin das menschliche Unwetter. Beides spitzt sich immer mehr zu und gerade drin reißt die bürgerliche Fassade mehr und mehr ein und hervortreten Misstrauen, Wut oder sogar Verrat. Ein Roman über menschliche Abgründe, die in einer Extremsituation ebenso extrem in Erscheinung treten können, wie halt ein Unwetter. Das gleichnamige Buch, also Das Unwetter, ist bei BTB herausgekommen.
Die preisgekrönte Autorin Lydia Juknowitsch zählt zu den herausragenden neuen weiblichen Stimmen innerhalb der amerikanischen Literatur. Sie hat neben mehreren Romanen auch viele Kurzgeschichten herausgebracht. Nun kommt ihr Erzählband Schläge in den Handel, das mutige Geschichten einer furchtlosen Autorin erzählt, wie es eine Review schreibt. Und noch ein Zitat aus dem MS-Magazin: Dieses Buch ist ein Juwel. In den Händen von Juknowitsch sind Worte sowohl Schwerter als auch Federn. Im Mittelpunkt ihrer Erzählungen porträtiert sie Menschen, zumeist Frauen, die oftmals am Rande der Gesellschaft und in schwierigen Lebenssituationen stecken, denen sie mit Mut, Widerstand und Lebenswillen begegnen müssen. So geht es etwa um ein Mädchen, das als Kurierin im illegalen Organhandel überlebt, um einen Liebhaber, der von Erinnerungen an seine Mutter heimgesucht wird, oder um eine Teenagerin, die durch ihr Dachfenster in ein Gefängnis blicken kann und sich dann ihren ganz eigenen Fantasien hingibt. Die Außenseiter, über die Juknowitsch in ihrem Buch schreibt, faszinieren dank der erzählerischen Kraft der Autorin. Ein Buch, das man immer wieder zur Hand nehmen kann, um eine weitere Geschichte und damit einen weiteren ungewöhnlichen Menschen in sein Leben lassen kann. Herausgekommen ist der Erzählband Schläge bei BTB.

Und weiter geht's hier bei Wortart mit zwei Thrillern und einem Krimi. Der Name Hans Rosenfeld ist einerseits als eine Hälfte des erfolgreichen Autorenduos Scholz Rosenfeld bekannt und andererseits wohl auch als Schöpfer der erfolgreichen skandinavischen Serien Die Brücke und Marcella, für die er das Drehbuch lieferte. Nun kommt ein neuer Thriller in Buchform in den Handel. Mit Die Farm der Mädchen hat Rosenfeld dabei erneut einen hochspannenden Thriller geschrieben, der dem ein oder anderen Leser oder Leserin schlaflose Nächte bereiten könnte. Mitten in der Nacht fliehen zwei Frauen in Panik durch die dunklen, unheimlichen schwedischen Wälder. Beide Frauen sind hochschwanger und sie werden verfolgt. Und die Verfolger sind ihnen dicht auf den Fersen. Später wird die Polizistin Hanna Wagner, die gerade erst in den Dienst zurückkehrt, nachdem sie gerade ihren Mann verloren hatte, mit einem unheimlichen Fall konfrontiert. Denn im Unterholz eines Waldes wird ein totes Baby gefunden. Von der Mutter hingegen fehlt jede Spur. Hanna Wagner stößt damit auf einen Fall, der zu Abgründen führt, die sich die Polizistin niemals hätte ausmalen können. Und nicht nur die, auch die Leserinnen und Leser werden in diesen bizarren, bösen Fall schnell hineingezogen, klug aufgebaut, mit sich immer mehr steigernder Spannung. Das Buch liest sich wie eine der Serien von Rosenfeld. Die Serien kann man als Fan wirklich wegbingen. Dieses Buch, bei dem beim Lesen ein Film vor Augen abläuft, ist ebenfalls weg zu bingen bzw. in einem Rutsch weg zu lesen. Herausgekommen ist Die Farm der Mädchen von Hans Rosenfeld bei Rowohlt Wunderlich. Thomas Cibulla ist freier Autor und schreibt sowohl Krimis als auch biografische und historische Romane. Nun liegt mit Waldmann Flucht in den Tod sein neuester Krimi vor. Hannes Waldmann ist ein Kommissar, der ein bitteres Schicksal zu verkraften hat. Vor Jahren hat er seine Frau Maria verloren. Sie verschwand bei einem Urlaub auf dem Bazar von Lagos spurlos. Mit ihr hat er seinen Lebensmittelpunkt und den Sinn seines Lebens verloren. Sein neuer Fall erinnert ihn wieder an sein eigenes Schicksal. Und er will diesmal auf keinen Fall versagen. Denn dass seine Maria einst verschwunden ist, empfindet er genau so. Nämlich als persönliches Versagen. Es geht um eine junge Ukrainerin, die in Bonn spurlos verschwindet, während ein Mann mit aufgeschlitzter Kehle in ihrem Apartment liegt. Spuren führen Waldmann unter anderem nach Rotterdam oder Zürich.

Alice Feeney geht es um den Autoren Grady Greene, der auf eine abgelegene schottische Insel ein wenig zur Ruhe kommen und die Arbeiten an seinem neuen Roman aufnehmen möchte. Die Ruhe hat er nötig, denn sein Leben war aufwühlend genug in letzter Zeit, seitdem er seine Frau Abby unter mysteriösen Umständen verloren hat bzw. diese verschwunden ist. Und dann passiert etwas, das eigentlich nicht sein darf und kann. Auf der Überfahrt zur schottischen Insel mit der Fähre, da sieht er sie. Abby. Das kann doch nicht sein. Wahrscheinlich sah die Frau seiner Abby nur ausgesprochen ähnlich. Oder war das doch Abby? Sie sah Abby zumindest zum Verwechseln ähnlich. Aber dann ist sie auf einmal verschwunden und Grady bezieht eine einsame Hütte. Aber diese Insel und die Begegnung mit Abby oder der zumindest sehr ähnlich aussehenden Frau hier auf dieser Insel scheint nichts normal zu sein. Und die Ruhe, die Grady zu finden hoffte, wird es hier wohl nicht geben. Wenn Erfolgsautor Harlan Coben schreibt, dass das Buch süchtig mache, dann ist das der beste Beweis für die Güteklasse. Hochgradig spannend ist Nebelinsel geworden, ein perfekter Thriller, den man kaum einmal aus der Hand legen mag. Herausgekommen ist er bei Heine.

Der Name Hanawichi ist mittlerweile auch bei den deutschen Leserinnen und Lesern ein Begriff. Sie ist Senior Researcher im Programm für globale Entwicklung an der Uni Oxford und bringt in schöner Regelmäßigkeit Bücher mit ihren Forschungsergebnissen heraus. Aber nicht nur das, sie bringt nicht nur Bücher heraus, sondern präsentiert ihre zahlreichen Forschungsergebnisse auch einer immer größer werdenden Online-Community und setzt sich mit den Problemen der Welt auseinander. Zudem finden ihre Texte dank Veröffentlichungen in der Financial Times, der New York Times, dem Economist oder der BBC große Resonanz und eine große Leserschaft, Zuhörerschaft oder Zuschauerschaft. Im neuesten Buch Keine Ausreden mehr, da gibt sie Antworten auf 50 Mythen über den Klimawandel. Es gibt sie ja, die Klimawandelleugner. Oder es gibt auch viele Skeptiker. Sie sagen etwa, dass der Klimawandel schon nicht so schlimm werden wird, Gegenmaßnahmen eh zu teuer sind oder gar die Umwelt verschandeln. Es gibt so viele, teilweise auch sehr bizarre Ansichten und Vorstellungen. Die Wissenschaftlerin Hanawichi möchte Argumente dagegen halten und dem oftmals vorherrschenden Zynismus etwas Optimistisches entgegenstellen. Im Buch versucht sie, die 50 dümmsten, dreistesten oder einfach nur gedankenlosesten Mythen zu entkräften und denen fundierte Analysen und Daten entgegenzuhalten. Es geht aber um Fragen wie, ob das Handeln nicht eh langsam zu spät ist, ob der Einzelne nicht viel zu wenig Einfluss hat, etwas zu verändern oder ob sich der Wandel überhaupt noch aufhalten lässt. Es geht um Mythen hinsichtlich der Windkraft ebenso wie um Mythen hinsichtlich der Atomkraft. Ein kluges Buch, das einem viele Antworten für mögliche Diskussionen an die Hand gibt. Keine Ausreden mehr von Hanawichi ist bei Piper erschienen.

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1: Hallo Austauschers Plattenkiste, sagt der Alex. Ich darf Sie weiter bitten zu einem gepflegten Schwung übers Parkett oder Ihren Teppich zu Hause oder rund um den Küchentisch, wo auch immer Sie gerade sind. Wenn Sie gerade im Auto sind, dann wippen Sie doch einfach auf dem Sitz im Takt damit, denn es geht weiter um den Tanz in der Musik. Also jetzt viel Spaß, Tanzlieder aus meinem Archiv.

Tanz auf dem Vulkan, Udo Jürgens. Dieser Tanz auf dem Vulkan ist nicht nur ein geflügelter Begriff. So hieß auch mal ein Spielfilm, ein berühmter aus dem Jahr 1938 mit Gustav Gründgens. Werden sich sicher die Älteren noch erinnern, zumindest an Lieder aus diesem Film. Damals war es ja auch geschichtlich gesehen ein Tanz auf dem Vulkan, ein Jahr vor Ausbruch des Zweiten Weltkrieges. Auch heute nutzen wir diesen Begriff sehr oft und es gibt auch vieles in unserer Gesellschaft, das uns an dieses Bild erinnern sollte. Wir tanzen fröhlich und unter uns droht die Explosion. Warnschüsse gibt es ja immer wieder auch genug. Deswegen lassen Sie uns lieber auf dem Regenbogen tanzen. Hier ist auch mal ein Film im Jahr 2007 und vor allem auch ein weiteres Lied von Udo Jürgens.

0: Tanz auf dem Regenbogen. Udo Jürgens hier in Tauschers Plattenkiste, der Kultserie auf dieser Welle. Mit einer sehr langen Serie zu Tanzliedern. Und da kommen einige Lieder, die Sie, wenn Sie Stammhörer sind, schon gehört haben, in speziellen Tanzfolgen. Zum Beispiel Rumba, Samba, Walzer, Charleston oder jetzt neu Cha-Cha-Cha. Ja, bitte einen Cha-Cha, sprach der Maharaja. Kommt jetzt nicht bei uns, tanzt der Wolf einen Cha-Cha.
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0: Wolf tanzt Cha-Cha-Cha.
1: Und jetzt geht der Wolf zurück in seine Höhle. Der böse Wolf, der tanzt Cha-Cha-Cha. Götz Alsmann, ein herrliches Arrangement. Wir wechseln jetzt mal das Bild aus dem Wald. Die Höhle des Wolfes geht es jetzt in die Pusta. Die Pusta hinter Debrecen, stellen Sie sich das mal vor, so Ungarn, Grenzgebiet Rumänien. Ein heißer, trockener Tag, den man abends in einer kleinen Weinstube ausklingen lässt, in einer Charda. Und da in dieser Charda tanzt eine Frau jetzt einen Chardasch, und zwar mit dem Janosch. Diese Frau ist die große Zara Leander.
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1: Lassen wir die beiden ihren Tanz vollenden und gehen noch ein großes Stück weiter nach Süden, auf den schwarzen Kontinent. Irgendwo im Hochland von Sambia, da muss eine Stadt liegen, wo ein gewisser Onkel den ganzen Tag nur Rumba tanzt.
2: Ein Onkel Rumba, ohne Sorgen, Fischen, vorlebt in Kalumba. Diese Stadt gibt's irgendwo, er ist Gelehrter. Und hat in einem langen Bart sogar Familie und langen Bart. Trotz dieser Dinge, schwärmt er vorne, wo er kann, er tut, als ginge. 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

0: Die sind perplex.
1: Der Onkel Bumba aus Kalumba tanzt der Rumba. 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

Bum, bum. Der Onkel Wumba aus Kalumba tanzt nur Rumba. Die Comedian Harmonists. Und wenn Sie gerade im Rumba-Schritt gut drin sind, also alles intakt ist bei Ihnen, alles fit im Schritt, dann gibt's hier noch eine kleine Rumba-Zugabe.

Das Orchester Roberto Delgada mit der Rumba Tamba. Biegen Sie sich, so Sie mögen, aber Vorsicht in der Küche, Vorsicht vor der Kaffeekanne auf dem Tisch und üben Sie gerne weitere Tanzschritte für unsere nächste gepflegte Tanzstunde hier.

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So, der Hans hat eine ganz kurze Tanzpause. Denn was er da mit dem Knie so macht beim Tanz, das passt irgendwie nicht auf die Tanzfläche. Ein köstlicher alter Schlager, den uns zum Einstieg Brigitte Mira präsentierte. Die kleine Biggie aus Berlin. Geboren hier in Hamburg, aber in Berlin stand sie vor der Kamera und vor dem Mikrofon. Mir fällt sofort ein, die drei Damen vom Grill, aber auch ihre vielen Veranstaltungen im RIAS, dem Rundfunk im amerikanischen Sektor Berlins. Nero Brandenburg hatte viele Veranstaltungen gemeinsam mit ihr moderiert, hat er mir mal erzählt. Und sie hat immer wieder auch alte schöne Schlager und Operettenmelodien vertont. Nicht nur Biggie, die hatte Probleme mit ihrem Hans beim Tanz, auch Margot, die Hirsche.

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Ja, der Frauenchor sieht's offenbar genauso. Was machst du mit dem Knie, lieber Hans, beim Tanz? Margot Hirscher sang dieses Lied des österreichischen Komponisten Richard Fall. Richard Fall wurde 1882 in Gewitz geboren, damals K&K Österreich-Ungarn. Er wurde Anfang des Jahres 1945 im Konzentrationslager Auschwitz von den Nazis ermordet, kurz vor der Befreiung, also durch die Rote Armee. Denn Richard Fall hatte jüdische Wurzeln. Und wenn Sie überlegen sollten, der Name Richard Fall, sagt er Ihnen etwas? Ja. Richard Fall stammt aus der Musikerfamilie. Einer seiner Brüder ist Leo Fall. Leo Fall, berühmter Operettenkomponist aus der Zeit der sogenannten Silbernen Operette. Die Dollarprinzessin, eines seiner bekanntesten Werke. Zurück zu Richard Fall. Ich habe dieses Lied vom Hans beim Tanz noch in einer alten ZDF-Sendung entdeckt, in der Hans Rosenthal, ja, so albern wie der Hans, in diesem Lied hampelte, versuchte zu tanzen. Und das Ganze kommentierte Barbara Schöne in diesem Lied.

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Barbara Schöne im ZDF aus einer Sendung mit dem großen Hans, dem Hänschen Rosenthal, an den wir immer sehr gerne erinnern, hier in Tauschers Plattenkiste, der Kultserie auf dieser Welle.

0: tanzt nicht allein, der Sunnyboy Leonhard. Leonhard, sein Künstlername, so wie wir ihn natürlich seit Jahrzehnten kennen, als Schlagersänger, Moderator, auch als Songwriter. Geboren wurde er als Carlo Schenker im Jahr 1964 im Schweizer Kanton Uri. Ja, Uri, schweizerischer geht's nicht, im Land der Eidgenossen. Es gibt ja nicht ganz so viele musikalische Schlagerexporte aus der Schweiz, jedenfalls bei uns so bekannte. Wenn man an ganz früher denkt, Vico Toriani, und wenn man an früher denkt, dann Paola.
1: Ich

auch eine Art zu tanzen, aber kein freiwilliger Tanz, jedenfalls kein gleichberechtigter Partnertanz. Der Tanz nach der Pfeife. Da fällt mir ein, als 1998 CSU-Finanzminister Theo Weigel seine Amtsgeschäfte an den SPD-Nachfolger, also Hans Eichel, übergab. Sie wissen, damals die verlorene Bundestagswahl von Schwarz-Gelb und dann eben Rot-Grün kam an die Macht. Da sagte Theo Weigel launisch, ich erinnere mich noch, der Minister des Innern kann sich nie erinnern. Der Minister des Äußern will sich nie äußern. Nur nach der Pfeife des Ministers der Finanzen. Da müssen alle tanzen. Ja, und wir tanzen noch einmal so schief wie der Hans. Hier sind Günther Noris und seine Musiker.

Undos Tres, 1, 2, 3. Wir tanzen La Bamba, das war Lou van Burg, der Sänger, Showmaster und Entertainer aus Holland, der außerhalb Hollands zunächst in Österreich sehr bekannt wurde. Da moderierte er im Jahr 1958 seine erste eigene Fernsehshow unter dem schönen Titel und auch Motto »Jede Sekunde ein Schilling«. Das deutsche Fernsehen übernahm dann diese Sendung und 4 Jahre später gab es beim WDR-Fernsehen die Spielshow »Sing mit mir, spiel mit mir«, eine Sendung, in der Musikstücke erraten werden mussten. Simples Prinzip, schönes Prinzip und wir können es auch mal spielen, dieses Prinzip und dieses Quiz. Ich frage Sie, wem gehört diese Stimme hier? Und Sie haben gut 2 Minuten Zeit zum Überlegen.

wenn Matrosen aus Piräus tanzen gehen. Ja, wer sang hier? Es war keine Griechin, also wer jetzt auf Melina Mercury getippt hatte, der lag falsch. Es war Lala Andersen, ja, die von Lili Marleen. Lala hatte ja gern vom Meer gesungen, von der Sehnsucht, sie sang von der Liebe im Hafen, von den Matrosen und auch vom Tanz der Schiffsjungen.

0: Bum, bum, bum, bum. Die Tänze der Schiffsjungen. Lala Andersen von der LP Lieder von der Waterkant. An dieser Stelle mal ein herzlicher Gruß an die Waterkant, an Sie alle, die Sie uns da oben hören. Unter anderem an Stammhörerin Susanne Dorendorf in Hamburg. Sie ist seit Jahren hier bei uns dabei. Sehr, sehr treu. Meldet sich gelegentlich aus dieser schweigenden Masse heraus. Vielen Dank und weiterhin viel Spaß mit Tauschers Plattenkiste, der Kultserie auf dieser Welle.
1: Ja, ja, wie

0: Da hilft nur Tanzen. Ich hab's gewusst, so der Titel von Klaus Hoffmann. Klaus Hoffmann, Sänger, Schauspieler, Autor und Liedermacher aus Berlin. Die meisten seiner Lieder eignen sich eher nicht zum Tanzen, sind nachdenklich, oft von Klavier begleitet, Balladen. Aber einige auch sehr flott, gerade auch die Interpretation von Jacques Brel, einige davon, wenn ich zum Beispiel an Rosa denke. Ich habe eine alte Platte von Klaus Hoffmann gefunden, also er ist kaum wiederzuerkennen darauf. Lange, schöne, blonde Haare, ein bildschönes Gesicht, ausdrucksvolle Augen. Könnte fast ein Gemälde sein und so sang er damals, Klaus Hoffmann.
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Durch die Stube drängt ein warmer Duft von Großmutter und Schmalz und Wurst. Der Vater stinkt und lacht und kneift die Frau. Der Kleine läuft zum Vater hin, ein Kuss mit Bier und Bart und viel Gefühl. Die Mutter streicht ihm zärtlich durch das Haar. Sie trägt ihn lachend in sein Bett. Sie küsst ihn, löscht das Licht und schließt die Tür. Er wartet, bleibt ganz still und steht dann auf. Geht zum Fenster und macht es auf. Sieht den Marktplatz und die Nacht und spürt den Wind.

Hugo Strasser und sein Orchester spielte uns die Melodie The Lambeth Walk. Ja. Rudi Dreier und das Tanzorchester Hans Remstedt machten daraus vor vielen, vielen Jahrzehnten den Titel Bei uns in Lamberts Nachtlokal gibt's Mädels ohne Zahl. Ja, das waren die Fantasien früher und wir greifen diese Fantasien gerne wieder auf hier.

Ich hätte getanzt heute Nacht und wir tanzen diesen Tanz heute sehr lange. Dieses Lied aus dem Musical My Fair Lady ist unser Thema in Variation. Zum Start war es die Schlager-Ikone Wenke Möhr. Das Musical My Fair Lady kam im Jahr 61 nach Deutschland und feierte seine Premiere damals im Theater des Westens in Berlin, also Berlin-West, um es korrekt zu sagen. In dieser ersten Inszenierung spielten unter anderem Karin Hübner, Paul Hubschmidt, Alfred Schieske, Agnes Windeck, Friedrich Schönfelder und Rex Gildo mit. Also Sie sehen, auch Schlagersänger haben damals sehr gern Musical gesungen. Und hier ist sie, Karin Hübner im Sologesang.

Ich hätte getanzt heute Nacht. Im Englischen hieß es im Original I could have danced all night. Die Handlung dieses Musicals hatten wir ja bereits an anderer Stelle behandelt, als wir uns dem Grünen widmeten zum Beispiel. Es grünt so grün. An diesem Satz hatte sich das Blumenmädchen Eliza Doolittle lange geübt mit ihrem strengen Professor Higgins, weil eben Higgins glaubte, dass der Mensch sich nicht über die Herkunft, sondern eine Sprache definiere. Selbst ein Blumenmädchen wie sie könne ihren Stand verbessern und eine anerkannte Dame sein. Ja, also übt sie und dann gelingt der Eliza dieser phonetische Durchbruch mit eben dem Grünen. Sie sagt nicht mehr sondern sie sagt, ist grün, so grün. Dies feiert sie euphorisch und wird völlig aufgedreht, diese Eliza. Sie findet auch nachts keinen Schlaf mehr und deswegen singt sie eben I could have danced all night. Sie könnte also die ganze Nacht tanzen.

Das war das Lied der Eliza Doolittle, interpretiert von Katharina der Großen. Ich hätte getanzt heute Nacht mit Katharina Valente hier im Tauschers Plattenkiste der Kultserie auf dieser Welle. So, noch eine Dame darf bei diesem Motiv tanzen. Die tat es schon Anfang der 60er Jahre sehr gern an der Seite von Ralf Paulsen. Hier ist Heidi Brühl.

0: einfach einer der Ohrwürmer aus dem Musical My Fair Lady, komponiert von Frederik Loewe. Also er schrieb die Musik, die Texte wurden bei uns angepasst. Also die berlinische Version stammt vom großen Robert Gilbert. Eine an das wienerische angepasste Fassung schuf damals Gerhard Bronner. Und ich habe noch eine Adaption an die Neuzeit gefunden. So ganz easy, ganz lässig, ganz locker und entspannt. So kommt das Musical selbst auch in der Lounge gut an.
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0: haben Sie die Stimme erkannt? Er hat leider kein Zimmer mehr frei, aber sicher ab und zu noch eine Karte für ein Konzert. Götz Eismann. Und wir bleiben jetzt so ganz easy und ganz jazzig, denn Götz hat auch sehr gern mit der Jazzkantine musiziert.
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Es tanzt der Bibar Butzemann von einer Jazz-Rap-Band aus Braunschweig. Sie wurde Anfang der 90er Jahre gegründet und heißt eben Jazz-Kantine. Mischt Jazz gemeinsam mit Funk und Rap. Ja, und wir mischen jetzt noch den goldenen Klang dazu. Hier ist das Golden Sound Orchestra.

als haben Sie bestimmt diesen Ohrwurm ganz fest im Gehör. Tut mir leid, meine Damen und Herren, ich ersetze diesen Wurm mit einem neuen. Hier, wenn weiter getanzt wird. Gleiche Stelle, gleiche Welle, auf alle Fälle denn. Ciao, sagt der Alex und wie immer. So, ich mache damit den Deckel dieser Plattenkiste ganz langsam wieder zu. Eine Stunde lang musikalische Nostalgie geht langsam zu Ende. Alexander Tauscher ist mein Name. Ich hoffe, es hat Ihnen gefallen, meine Damen und Herren. Wenn ja, dann sind Sie beim nächsten Mal auf jeden Fall mit dabei. Wenn nicht, dann erst recht. Und dann merken Sie beim nächsten Mal, wie toll diese Show hier ist. Bis zum nächsten Mal. Auf Weiterhören. Meine Damen und Herren, es war mir eine Ehre.

0: 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Jetzt geht es weiter mit Klangstation. Sendeverantwortlich ist Dirk Becker.
1: Willkommen im Wonnemonat Mai und in der Hoffnung, dass dieser Wonnemonat auch ein sehr entspannter Wonnemonat sein wird, beginnen wir auch mit entspannter Musik. Ein neues Album gibt es von der legendären Krautrock-Gruppe Kran und das heißt All In, daraus nun ein ebenfalls sehr entspanntes Stück namens Petunia.

Von ziemlich genau Mitte März bis Mitte April war ich im malerischen Oldenburg und von daher habe ich auch meine Heimat, meine Wahlheimat sehr vermisst. Aber ich bin jetzt wieder da und die erste CD, die ich nach meiner Rückkehr gehört habe, war das Album All In von Kran. Ich muss dazu sagen, ich bin Kran-Fan der zweiten Stunde, also zum Anfang, als die Band neu begann und gestartet hat, war ich noch zu jung, um diese Art von Musik zu verstehen. Aber im Laufe der Jahre habe ich sie kennen und schätzen gelernt. Und dieses Album ist für mich wahrscheinlich das Beste, was sie bisher gemacht haben. Im besten und wahrsten Sinne des Wortes ein altersreifes Werk, sehr entspannt. Und da kann man nur sagen, es wäre schön, diese Band mal wieder live sehen zu können. Mir wurde allerdings erzählt, dass sie nur noch in Süddeutschland spielen, weil sie keine Lust mehr auf lange Autofahrten haben. Lassen wir es dahingestellt, das war der Titel Petunia und ich möchte direkt noch ein zweites Stück hinterher spielen aus diesem wirklich sehr, sehr feinen Album. Und naja, es ist gar nicht so unbedingt ein Instrumentalstück. Es gibt ein paar Töne im Hintergrund, die man durchaus als Gesang interpretieren könnte, aber hören wir es uns trotzdem oder gerade deswegen an. Und es heißt zum zweiten Mal heute Kran und dieses Mal mit dem Stück Braunfels.

So in etwa könnte für mich der Soundtrack zu einem Wonnemonat klingen. Das war eine Band aus den Niederlanden namens Jungle by Night und ihr Titel Pompette. Und es begab sich vor circa 3 Wochen, ungefähr plus minus, dass ich dieses Stück beim Lokalsender eures Vertrauens, nämlich Oldenburg 1, im Mittagsprogramm gehört habe. Ich habe das sehr gut gefunden, habe mich dann auch direkt darum bemüht, das Stück zu bekommen. Freundlicherweise ist mir das auch geglückt. Und ich habe mir direkt noch 2 CDs von denen bestellt, in der Hoffnung, dass diese CDs auch das halten, was dieses Stück für mich verspricht. Sehr, sehr gutes Stück, wie ich finde, und muss man mal weiterhören. Wir bleiben jetzt noch einen Moment in den Niederlanden, kommen zu einer türkischen Band aus Amsterdam. Das klingt jetzt wie ein Widerspruch, ist es aber gar nicht, denn in Amsterdam leben nicht nur Holländer, sondern natürlich auch Menschen vielerlei Nationalitäten, unter anderem die Mitglieder der Band Altin Gün. Und die haben jetzt vor einigen Monaten, ich glaube es war Anfang des Jahres, ihr 6. Album namens Garip herausgebracht. Und das ist eine Hommage an einen mehr oder weniger türkischen Volkshelden, Volksmusikhelden, sollte ich besser sagen, namens Nezet Ertas. Ich musste mir das alles anlesen und aufschreiben und ich kann mir das auch nicht merken. Die türkischen Mitbürger, die diese Sendung zufälligerweise hören sollten, bitte ich wie immer in diesen Zusammenhängen um Entschuldigung. Mein Türkisch ist nicht existent und ich kann mir diese Sachen auch einfach nicht merken. Nezet Ertas hat auf jeden Fall gelebt von 1938 bis 2012 und jetzt haben Altin Gün sein mehr oder weniger Lebenswerk auf ihre ganz eigene Art und Weise vertont und ich muss mir auch das aufschreiben und das gleich ablesen. Wir hören ein Stück namens Sukum Nedir. Ich hoffe, dass ich das einigermaßen richtig ausgesprochen habe. Was das bedeutet, habe ich zwar nachgeschaut, aber ehrlich gesagt nicht behalten. Hören wir einfach die Musik, die spricht für sich selber. Altin Gün.

auch wenn es sich gar nicht so anhörte, das war ein deutsches Duo aus München mit einem internationalen Sänger. Der Sänger war James Osterberg, besser bekannt unter seinem Alias Iggy Pop. Und diese beiden hinter der Band Millennia Nova, die haben sich mehr oder weniger über einen Freund kennengelernt, haben dann dieses kleine Duo gegründet und in den Jahren von 1996 bis 2003 insgesamt 3 CDs herausgebracht. Das war ein Auszug aus der bislang letzten von 2003, Narcotic Widescreen Vista. Und ich habe im Internet nachgelesen und das, was man da liest, klingt so, als würde es die Band noch geben. Aber ich habe das Gleiche, was ich da jetzt aktuell gelesen habe, vor ungefähr 20 Jahren schon mal genau so gelesen. Also ich glaube, das ist nicht aktualisiert worden und vielleicht gibt es dieses Duo auch schon gar nicht mehr. Auf jeden Fall war das das Stück Rocky Side und für ihr drittes Album wollten die beiden Jungs hinter Millennia Nova gerne einen berühmten Namen haben. Sie haben angeblich angefragt bei Kylie Minogue und bei Robbie Williams. Beide haben nicht reagiert. Aber Iggy Pop hat dann zugesagt, weil er die Band angeblich aus dem amerikanischen Radio kannte. Interessante Geschichte. Ich kann nicht einschätzen, was davon wahr ist und was nur gesponnen. Lassen wir es einfach mal so stehen. Wir bleiben noch einen Moment bei Iggy Pop, denn er ist auch Gastsänger auf dem nächsten Stück. Die, ich glaube, britische Musikerin Anna Calvi hat vor ein paar Wochen eine EP herausgebracht mit 4 Stücken und 4 Gastmusikern. Einer davon ist Iggy Pop und wir hören nun den Titel God's Lonely Man mit eben letztgenannten als Gastsänger.

Im heutigen Programm gibt es durchaus mehrere Stücke mit Gastsängern, Gastsängerauftritten. Das war ein weiteres Beispiel dafür. Es war die belgische Band Boogie Beasts mit Gastsänger G-Love. Und die Boogie Beasts haben ein neues Album herausgebracht zu Ehren des 100. Geburtstags des verstorbenen Bluesmusikers R.L. Burnside. Das Album heißt, glaube ich, Don't Be So Mean. Ich habe leider kein Cover bekommen. Ich kann das jetzt nicht so ohne weiteres nachschauen. Und das Stück, der Titel, den wir hörten, der hieß Shake 'Em On Down. Und ja, ich wollte eben noch sagen, Iggy Pop ist ja auch schon jetzt mittlerweile 79, gar nicht so schlecht. Und dafür ist er noch ziemlich wild und für das, was er hinter sich hat mit seinem Rock'n'Roll-Leben, da ist er noch sehr aktiv und echt gut drauf. Wir machen jetzt weiter mit R.L. Burnside und wie gesagt, ein Bluesmusiker war er. Ich habe aber ein Stück herausgesucht, welches nicht unbedingt ganz typisch ist für ihn. Ist auch ein Stück, was vielleicht einigen bekannt ist. Ich habe das zum ersten Mal gehört auf einem Sampler des Rolling Stone Magazins. Die haben ja nicht nur ihre New Noises oder New Voices, wie es früher hieß, sondern auch die Rare Tracks. Und da gab es eine CD namens 12 Golden Greats und darauf befindet sich das nun folgende Stück namens Bad Luck City.

Dieses Stück war für mich eine der bisherigen Überraschungen des noch relativ jungen Jahres. Aber dazu komme ich in wenigen Sekunden. Vorher möchte ich noch etwas nachtragen, was ich eben im Eifer des Gefechts vergessen habe. Ich habe vorhin ein Stück von den Boogie Beasts gespielt, eine belgische Band aus ihrem aktuellen Album Don't Be So Mean. Und normalerweise, wenn ich Musik aus Belgien spiele, richte ich immer Grüße aus. Das möchte ich jetzt an dieser Stelle in aller Form nachholen. So, Mr. M, Mrs. C, hope to see you soon in about a month, I think. And the Cicudia is waiting for you and so am I. Also, das waren also die Grüße, die etwas verspätet. Und das war jetzt ein Stück von Massive Attack. Die Überraschung an sich ist schon mit der Nennung dieses Namens ziemlich perfekt, aber dann noch mit Gastsänger Tom Waits. Da habe ich nun beim besten Willen und in meinem ganzen Leben nicht gerechnet. Boots on the Ground hieß dieses Stück und irgendwie, der Tom ist auch nicht unterzukriegen. Wird Ende des Jahres auch 77, wenn nichts dazwischen kommt. Aber er ist natürlich ein ganz anderes Kaliber als vorhin Iggy Pop, aber irgendwie sind das auch mehr oder weniger unverwüstliche Haudegen. Gut, jetzt kommen wir zu einer traurigeren Nachricht, nämlich zu einem verstorbenen Musiker. Am Tag nach meiner letzten Sendung ging durch die Gazetten, dass Dave Mason gestorben sei. Ein relativ bekannter Musiker in seiner amerikanischen Heimat, allerdings in Europa nicht ganz so populär wie dort. Und ich habe mir gedacht, ich möchte einfach mal ein Stück von ihm spielen, habe nachgeschaut und festgestellt, ich habe nur eine CD von ihm. Da sind allerdings zwei Platten drauf, und zwar die Alben Mariposa de Oro und Old Crest on a New Wave. Aus dem erstgenannten Album möchte ich ein Stück spielen, und das hat irgendwie in Angesicht des Todes von Dave Mason auch irgendwie was Ironisches, selbstironisch mehr oder weniger. Denn das Stück heißt All Gotta Go Sometime.

Das war ein Stück, welches die Älteren von euch natürlich kennen. Gimme Some Loving, hier in der Version von Jim Capaldi, Steve Winwood, Dave Mason etc. etc. Ich habe es bei mir unter T wie Traffic eingeordnet, aber wenn man es genau betrachtet, müsste ich das unter W wie Winwood einordnen. Wie dem auch sei. Also nochmal zum Tod von Dave Mason vor ziemlich genau 4 Wochen. Und vor genau 4 Wochen habe ich ein Stück gespielt, der Tedeschi Trucks Band von dem Remake des legendären Mad Dogs and Englishmen Konzerts. Und da habe ich dann ein Stück mit Dave Mason von Dave Mason gespielt. Jetzt spiele ich nochmal die Tedeschi Trucks Band mit einem aktuellen Stück, denn kurz nachdem ich das gespielt hatte, habe ich gelesen, dass die Band schon wieder ein neues Album herausgebracht hatte. Habe ich im Vorfeld überhaupt nicht mitbekommen. Das Album heißt Future Soul und ich musste mich da ein bisschen warm hören. So richtig gezündet hat es bei mir nicht auf Anhieb, aber mittlerweile finde ich es doch zumindest ansprechbar, um nicht zu sagen, es ist auf dem Weg, gut zu werden. Wir hören einen Titel namens Who Am I? Die Frage stelle ich mir auch manchmal und das erinnert so ein bisschen an eine eigene Komposition von der Tedeschi Trucks Band namens Midnight in Harlem. Vielleicht geht es euch ja auch so und ihr habt die Ähnlichkeit irgendwann vor Augen. Jetzt hören wir erstmal Who Am I?

Da durfte dann mal ein bisschen gejammt werden. Die vielleicht angesagteste Jamband derzeit hört auf den Namen Goose. Sehr erfolgreich in ihrer amerikanischen Heimat. Mal gucken, wie das in Europa wird. Sie sind zurzeit in Europa, beziehungsweise sie kommen jetzt bald nach Europa. Ich glaube, sie sind noch nicht da. Aber die Konzerte sind weit weg. Sind auch nur zwei in Deutschland, glaube ich. Eins in Amsterdam und bleibt abzuwarten. Auf jeden Fall hat die Band im vergangenen Jahr zwei Doppel-CDs herausgebracht und das war die zweite namens Chain Your Dragon und das war ein schwieriger Titel namens Turbulence and the Night Rays. Und ich finde es immer lustig, denn die Band Goose, okay, das nennt, ist das englische Wort für Gans. Es gibt aber auch eine Band namens Geese, das ist das englische Wort für Gänse. Geese machen aber allerdings eine ganz, ganz andere Musik. Man kann das vielleicht eher so ein bisschen als Indie-Rock bezeichnen. Ist ein bisschen gewöhnungsbedürftig gewesen für mich, aber ich habe es mittlerweile ganz okay gefunden, möchte auch ein Stück spielen. Da geht es jetzt nicht um den Planet der Affen, sondern um Inseln der Männer, Islands of Man.

viele Sprünge in verschiedene Richtungen im Rahmen der heutigen Sendung. Das war Musik aus Kanada von einer Band namens Selfish Things, deren Sänger Alex Biro ist wohl von seinen, ich sag's mal deutlich, Suffgewohnheiten abgekommen, seit ein paar Jahren trocken und arbeitet nebenher als Suchtberater und als Trainer, wenn er nicht gerade mit seiner Band Musik macht. Das war der Titel Sunlight. Und Gegensätze ziehen sich bekanntlich an. Nach einem Lied über Sonnenlicht kommt jetzt ein Lied über Regen. Nochmal ein Stück von Pavlov's Dog aus deren immer noch sehr, sehr guten Album namens Wanderlust, eine Nummer namens Canadian Rain.

Am vergangenen Freitag erschien eine Live-Doppel-CD von RPWL, World Through My Eyes, komplett gespielt im vergangenen Jahr, und eine zweite CD mit weiteren Stücken. Das war der Titel Start the Fire, eben aus dem Album World Through My Eyes. Ich könnte und würde jetzt gerne noch was erzählen, aber mir läuft ein bisschen die Zeit weg. Ich möchte am Ende nicht noch wieder ausblenden müssen, deswegen fasse ich mich an dieser Stelle relativ kurz. Möchte ein weiteres Live-Stück an dieser Stelle spielen von einer Band, die ich nie mochte, aber irgendwie ist mir jetzt ihre Live-CD von diesem Jahr in die Hände gekommen, und obwohl ich all die Stücke eigentlich gar nicht mag, manches finde ich heute doch gut. Und zwar der Titel Without You. Um welche Band geht es überhaupt? Asia, eine super Gruppe aus den 80ern. Und ich habe mich da reingelesen im Internet. Danach war ich völlig erschöpft. Lassen wir es weg. Diese Erschöpfung möchte ich euch ersparen. Wir hören einfach das Stück Without You.

Wenn ich mir dieses Stück so gerade zu Gemüte führe, muss ich manchmal auch über mich selber staunen, was ich so alles auswähle. Aber irgendwie dachte ich, nach Asia so ein bisschen weiterer Föhnwellenrock könnte nicht schaden. Das war eine Band namens Inglorious und der Titel I Don't Know You aus ihrem Album Ride to Nowhere. Wir reiten jetzt mit schnellen Schritten aufs Ende der Sendung zu und ich möchte mich schon langsam aber sicher von euch verabschieden. Ein Stück haben wir allerdings noch und das stammt aus dem Jahr 1974 von einer Band, die ich damals sehr schätze, von denen ich lange nichts gehört habe, die es auch schon lange nicht mehr gibt, weil ihr Frontmann schon vor vielen Jahren verstorben ist. Es geht um die Sensational Alex Harvey Band und Alex Harvey starb damals während einer Tournee in Belgien an einem, man höre und staune, doppelten Herzinfarkt. Hatte ich vorher auch noch nie gehört. Im Moment höre ich mich gerade durch eine 21 Live-CD-Box von der Band und ich muss mal gucken, eigentlich würde ich gerne ein Special darüber machen, aber ob es dazu kommt, wird die Zeit und werden die nächsten Wochen zeigen. Für heute habe ich einen Titel namens Anthem herausgesucht aus dem Album The Impossible Dream, ein Album und ein Stück, was ich immer sehr geschätzt habe und damit möchte ich mich dann für heute von euch verabschieden. Ich danke sehr fürs Zuhören. Ich hoffe, ihr seid auch in 2 Wochen wieder dabei. Es gibt noch so viel Musik zu hören bis dahin. Ich kann noch nicht sagen, was ich genau favorisiere für diese Sendung. Schauen wir mal gemeinsam. Und für heute sage ich dann Tschüsskes, kommt gut durch die Nacht. Und hier ist also die Sensational Alex Harvey Band mit Anthem. Und mein Name ist Dirk Becker. Wie immer danke ich sehr fürs Zuhören. Bis demnächst, also in 2 Wochen. Tschüsskes.